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1: Ich bin Tine Klimach. In der Debatte um hohe Spritpreise bekommt die umstrittene 12-Uhr-Regel an den Tankstellen immer mehr Gegenwind. Der Bundesrat befasst sich am Freitag damit, die Tankregel wieder abzuschaffen. Auch der ADAC spricht sich dafür aus.
2: Seit April dürfen nur um 12 Uhr die Spritpreise erhöht werden. Die Regel ist seitdem umstritten, denn sie hat die Preise nicht gesenkt. Nur der Zeitpunkt, wann die Preise erhöht werden, steht seitdem fest. Die Tankstellen hätten wegen der Regel die Preise teilweise stärker erhöht als davor, sagt der ADAC. Zumindest gibt es eine gute Nachricht für Autofahrer. Die Spritpreise gehen nach Rekordwerten wieder etwas runter aktuell. Und ab dem 1. Oktober will die Bundesregierung ja die Steuern senken und erwartet dann eine Entlastung von bis zu 17 Cent pro Liter. Thomas Bremser, Nachrichtenredaktion.
1: Die USA haben den russischen Präsidenten Putin nach Angaben von Außenminister Rubio zum G20-Gipfel im Dezember in Miami eingeladen. Die USA hofften, dass er diese Einladung annehmen werde, sagte Rubio. Man denke, dass dies eine gute Gelegenheit sei, damit Putin nicht nur mit US-Präsident Trump, sondern auch mit anderen Staats- und Regierungschefs ins Gespräch kommen könnte. Wer einkaufen geht, soll künftig häufiger einen digitalen statt einen gedruckten Kassenbon bekommen. Dazu hat das Bundeskabinett einen Gesetzentwurf des Finanzministeriums beschlossen. Nach diesem sollen Papierbelege von 2028 an grundsätzlich durch digitale Belege ersetzt werden.
3: Oft landen sie auf dem Bürgersteig oder auf der Fußmatte im Auto. Die Kassenbons nerven einfach viele. Und auch Bundesfinanzminister Klingbeil findet, die Dinger sorgen für einen unnötigen Bürokratiewust und begünstigen Steuerhinterziehung. Deshalb also digital. Allerdings nicht alle müssen umstellen. Unternehmer zum Beispiel, die wenig Umsatz machen, die dürfen auch weiterhin Kassenbelege ausgeben. Claudia Wächter, Nachrichtenredaktion.
1: Zum Sport. Kurz vor der Entscheidung über den deutschen Olympiakandidaten wollen die Planer in Berlin ihre zunehmend aussichtslose Bewerbung offiziell zurückziehen. Das geht aus dpa-Informationen hervor. Der Senat wollte das nicht kommentieren, lud aber zu einer Pressekonferenz ein. Am Samstag will der Deutsche Olympische Sportbund entscheiden. Im Rennen sind noch München und die Region Köln-Rhein-Ruhr.
4: Das Wetter.
5: Örtlich kann immer mal ein Schauer dabei sein, der kann auch mal stärker ausfallen. Ansonsten ist es trocken bei 12 bis 7 Grad. Das ist das Programm für die nächsten Stunden in der Nacht. Dann am Tag selbst starten wir erstmal grau. Ab dem Nachmittag lockert es dann aber auf bei bis zu 20 Grad.
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7: A44 Dortmund-Kassel zwischen Werl Süd und Soest. 1 Kilometer Stau, 12 Minuten Zeitverlust. Wir wünschen allen unterwegs gute Fahrt.
5: Robert Jans ist hier, 2 Uhr ist durch und der nächste Song, der passt doch eigentlich ganz gut zur Uhrzeit, oder? Ich spiele euch von Miles Smith Stargazing.
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0: mit Musik von Whitney Houston, I Wanna Dance With Somebody, geht's durch diese Nacht. Und jetzt was ganz Neues für euch.
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0: Das Wetter.
1: Viele Wolken haben wir da gerade oben am Himmel und die haben örtlich auch mal ein bisschen Regen dabei. Ansonsten bleibt es die meiste Zeit aber trocken. 12 bis 7 Grad, das ist so die Temperatur, die wir in den nächsten Stunden haben. Schauen wir auf den Tag, auf den Donnerstag, der wird dann zum Start erst einmal grau. Da sind doch recht viele Wolken unterwegs, aber im Laufe des Tages und so spätestens ab dem Nachmittag lockert es dann auf und dann haben wir 20 Grad und freundliches Wetter.
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2: Ab 33 Bielefeld-Brillon zwischen Kreuz Bielefeld und Schloss Holte-Stukenbrock. 2 Kilometer Stau. Und A42 Dortmund-Kamp-Lindfort zwischen Oberhausen-Zentrum und Oberhausen-Buschhausen. 1 Kilometer stockender Verkehr. Wir wünschen allen unterwegs gute Fahrt.
1: Robert Jans ist hier, gemeinsam geht's durch die Nacht. Habt eine gute Zeit, vor allem eine entspannte Zeit. Jetzt für euch erstmal wieder ein bisschen Musik. So geht's doch am besten. Jetzt für euch It's Raining Men.

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0: Tiffany Harris war das mit Vertigo. Kommt gut durch diese Nacht, jetzt was Neues.
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1: Ich bin Tine Klimach. Die Bundesregierung will Sozialmissbrauch eindämmen. Dazu beschloss das Bundeskabinett einen Aktionsplan mit 10 Punkten. Wirksamer bekämpft werden sollen etwa sogenannte Schrottimmobilien. Bundesinnenminister Dobrindt sagte, man zeige klare Kante gegen Missbrauch und Betrug.
2: Schrottimmobilien sind Immobilien, die in Teilen nicht bewohnbar wären. Die organisierte Kriminalität macht sich die zu eigen und suggeriert, dass hier Leistungsempfänger in einem hohen Zahl in diesen Immobilien untergekommen wären. Und so werden dann Mieteinnahmen kassiert.
1: Auch Teil des 10-Punkte-Plans, die Grundsicherung soll nicht länger an per Haftbefehl gesuchte Personen ausgezahlt werden. Eine Drohnensichtung am Hauptstadtflughafen sorgte für eine Einstellung des Flugverkehrs. Für 45 Minuten gab es keine Starts und Landungen mehr. Inzwischen sei die Sperrung bereits wieder aufgehoben, sagte eine Sprecherin. Es kam bei zahlreichen Flügen zu Verzögerungen bei Starts und Landungen. Die Sprecherin der Bundespolizei sagte, Mitarbeiter am Flughafen hätten die Drohne gesichtet. Es konnte aber keine gefunden werden. Dann sei der Flugverkehr wieder freigegeben worden. Wegen des Klimawandels haben Experten auf dem Extremwetterkongress in Hamburg zum Handeln aufgerufen. Nach Erkenntnissen des Deutschen Wetterdienstes zeigen sich immer mehr Hitzewellen und Trockenheitsperioden in Deutschland. Die Hitzewelle ab Mitte Juni sei besonders intensiv gewesen.
3: Rekordhitze von fast 42 Grad Ende Juni. Mit dem Klimawandel werden solche Hitzewellen immer wahrscheinlicher, sagen Experten. Die Folgen von Extremwetter spürt jeder, mahnt auch Umweltminister Schneider. Auch die Wirtschaftsleistung sinke an heißen Tagen. Deshalb macht sich Schneider auch dafür stark, eine Gemeinschaftsaufgabe, Klimaanpassung und Naturschutz ins Grundgesetz aufzunehmen, damit Bund und Länder mehr Handlungsmöglichkeiten bekommen. Thomas Thonfeld, Nachrichtenredaktion.
1: Gegen den früheren Hollywood-Filmmogul Harvey Weinstein sind in einem neu aufgerollten Verfahren wegen eines Sexualverbrechens 15 Jahre Haft verhängt worden. Das berichten mehrere US-Medien. Der 74-jährige Weinstein ist bereits seit Jahren im Gefängnis. Das jetzt verhängte Strafmaß ist ein weiterer bedeutender Schritt in der seit Jahren andauernden Aufarbeitung von Sexualverbrechen. Es gab bereits mehrere Verfahren.
0: Das Wetter.
4: Jetzt in der Nacht ziehen ein paar Wolken durch, die vor allem in Westfalen einzelne Regenschauer runterbringen. Ansonsten bleibt es trocken. Die Werte gehen runter auf 12 bis 7 Grad. Der Tag startet dann erst bewölkt und es kann auch mal ein Schauer runterkommen. Später wird es aber wieder schöner bei 16 bis 20 Grad.
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5: Zurzeit liegen uns keine Meldungen vor. Wir wünschen allen unterwegs gute Fahrt.
4: Hallo zusammen, Johanna Tänzer ist hier. Ich begleite euch durch die Nacht. Schön, dass ihr dabei seid und gut durchhalten.
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0: Also manchmal fragt man sich ja schon, was genau einen Schauspieler reizt, eine Rolle anzunehmen. Ne? Und bei dem Film, der jetzt in die Kinos kommt, liegt die Antwort auf der Hand. In Eiserne Wildnis hat Brad Pitt nämlich einen ganz besonderen Partner an seiner Seite. Ne, Filmexperte Jörg Albrecht?
1: Ja, und der heißt im richtigen Leben Uber und ist ein deutscher Schäferhund. Und weil Brad Pitt selbst 3 Hunde hat, spricht er natürlich jedem anderen Hundebesitzer aus dem Herzen, wenn er sagt, mit einem Hund ist das Leben schöner, denn egal wie sehr dich der Tag mitgenommen hat, du kommst nach Hause und denkst dir, worüber beschwere ich mich eigentlich? Ein Mann und sein Hund, das sind die 2 Helden in Eiserne Wildnis. Beide hat der Krieg traumatisiert und jetzt sind sie im eisigen Alaska auf sich allein gestellt und können nur als Team überleben.
2: Wir haben Schlimmeres durchgemacht.
0: Okay, wow. Also bei Eiserne Wildnis erwartet uns ein Survival-Thriller.
1: Genau, einer mit überschaubarer Story, dafür aber mit viel Abenteuer und Dramatik und einem perfekten Duo. Es kann sogar gut sein, dass du am Ende von Eiserne Wildnis ein bisschen Pipi in den Augen haben wirst.
0: Okay, Challenge accepted. Kommen wir noch zu einem Kinderbuchklassiker, der schon ein paar Mal verfilmt worden ist. Emil und die Detektive kommt jetzt wieder neu ins Kino.
1: Ja, Erich Kästner hat das Buch vor fast 100 Jahren geschrieben, aber der neue Film, der hat jetzt die Handlung um den 12-jährigen Emil, der nach Berlin kommt und dort mit Hilfe anderer Kinder einen Dieb jagt, in die Gegenwart verlagert, wie man auch deutlich hört.
3: Leute, pass auf, am besten wir tauschen Nummern aus, damit wir uns nicht verlieren.
4: Ja, Emil hat ein Kinderhandy. Damit kann ich nur seine Mutter anrufen.
3: Gib mal, ich kenne da so einen Trick, wie man das hacken kann.
4: Echt jetzt?
3: Ja, klar.
1: So eine Modernisierung, die läuft ja gern mal Gefahr, peinlich zu sein, ist es im Fall von Emil und die Detektive aber überhaupt nicht. Die Neuverfilmung ist richtig gelungen. Und wem ein Dieb im Kino nicht reicht,
3: wir müssen unbedingt rauskriegen, wer die Uhr geklaut hat.
1: Dem kann ich einen weiteren Kinderfilm empfehlen, der diese Woche startet und in dem Bibi Blocksberg, um den Dieb zu stellen, auf Zeitreise gehen muss. Und was sagen wir da?
3: Hex, Hex!
0: Jawohl, Hex, Hex! Also, die neuen Filme der Woche lohnen sich alle diesmal, sagt unser Kinomann Jörg Albrecht. Hex, Hex!

0: das Wetter.
1: Die Nacht ist bewölkt, teilweise kann es auch regnen, aber in vielen Teilen NRWs bleibt es auch trocken. Die Tiefstwerte liegen bei 12 bis 7 Grad. Der Tag startet dann erst bewölkt und es kann auch einen Schauer geben, aber später wird es wieder schöner bei 16 bis 20 Grad.
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2: Hier die aktuelle Verkehrslage A40 Essen-Dortmund zwischen Dortmund-Barup und Dortmund-Hombruch. 1 Kilometer Stau. Und in der Gegenrichtung 1 Kilometer stockender Verkehr und zusätzlich auf der A42 Dortmund-Kamp-Lindfort. Zwischen Oberhausen-Zentrum und Oberhausen-Buschhausen 1 Kilometer zähfließender Verkehr. Wir wünschen allen unterwegs gute Fahrt.
1: Hallo zusammen, Johanna Tänzer ist hier. Jo, wir verbringen diese Nacht zusammen. Also, im Radio zumindest. Grüße gehen raus an alle in der Nachtschicht.

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1: Ich bin Tine Klimach. Die USA haben den russischen Präsidenten Putin zum G20-Gipfel im Dezember in Miami eingeladen. Das sagte Außenminister Rubio am Rande der UN-Vollversammlung in New York. Die USA hofften, dass Putin diese Einladung annehmen werde.
2: Der G20-Gipfel wäre eine gute Gelegenheit, Putin nicht nur mit US-Präsident Trump, sondern auch mit anderen Staats- und Regierungschefs in Kontakt zu bringen. Den USA ist offensichtlich daran gelegen, denn es herrscht Sorge, dass sich der Ukraine-Krieg ausweitet. Sabotageakte oder hybride Angriffe, Cyberattacken oder gezielt gestreute Falschinformationen könnten eine Eskalation auslösen, warnte US-Außenminister Rubio. Trump hatte Russland erst letzte Woche vorgeworfen, Verbündete der Ukraine schon lange anzugreifen. Im Fokus steht Polen. Aus den USA, Tina Eck.
1: Gesetzlich versicherte Eltern können Krankengeld beantragen, wenn ein Kind unter 12 Jahren krank ist und sie deswegen nicht zur Arbeit gehen können. Aktuell sind es 15 Tage pro Jahr und Elternteil. Die Krankenkasse übernimmt und zahlt in der Regel 90% des Nettoverdienstes. Bundesgesundheitsminister Carsten Lindemann ist dafür, die Regelung wieder auf 10 Tage zu senken. Das sagte er im Bundestag.
3: Das ist eine Regel, die wir eingeführt haben während Corona, die es vorher auch nicht gab. Und wir insgesamt, glaube ich, als Politik gut daran tun, dass Sonderregeln, die es zu Corona gab, wieder zurückgenommen werden.
1: Lindemann wandte sich gegen Kritik. Es werden 10 Tage sein, mal 2 sind es 20 Tage im Jahr. Und das hatten wir auch in den ganzen Jahren vor Corona, sagte er. Die Bundesregierung hat einen 10-Punkte-Plan gegen Sozialmissbrauch beschlossen. Bundeskanzler Friedrich Merz schrieb dazu auf Ex: Missbrauch geht zulasten aller, die arbeiten und einzahlen. Unter anderem soll Grundsicherung nicht länger an per Haftbefehl gesuchte Personen ausgezahlt werden. Chinas Staatschef Xi Jinping ist zum Staatsbesuch in Washington eingetroffen. Gleich zu Beginn haben die USA einen weiteren Aufschub für hohe Zölle bekannt gegeben. Anstatt bis November sollen die Zölle auf chinesische Waren laut US-Finanzminister Bessent weitere 2 Monate aufgeschoben werden. Das verschaffe mehr Zeit für Verhandlungen, hieß es. Der Handelskonflikt beider Staaten war im April 2025 eskaliert, als die Regierungen sich gegenseitig mit Zusatzzöllen von über 100% überzogen haben.
4: Das Wetter.
5: Der Tag startet bewölkt und es kann auch mal einen Schauer geben. Später wird es aber freundlicher und es lockert wieder auf. Dazu gibt es Temperaturen von 16 bis 20 Grad.
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6: Hier die aktuelle Verkehrslage. A40 Essen-Dortmund zwischen Dortmund-Barob und Dortmund-Hombruch. 1 Kilometer Stau. Und in der Gegenrichtung 1 Kilometer stockender Verkehr. Und zusätzlich auf der A42 Dortmund-Kamp-Lindfort zwischen Oberhausen-Zentrum und Oberhausen-Buschhausen. 1 Kilometer zähfließender Verkehr. Wir wünschen allen unterwegs gute Fahrt.
5: Hallo, guten Morgen zusammen. Herzlich willkommen im frühen Donnerstag. Johanna Tänzer hier und ich habe jetzt gleich hier Musik aus New York für euch von Samba. Und von mir gibt es noch eine Überleitung aus dem Bilderbuch dazu. New York ist ja theoretisch auch für euch drin. Ne? 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

0: das Wetter.
1: Jetzt am frühen Morgen ist es bewölkt und es kann örtlich auch mal regnen. Später lockert es aber wieder auf und dann kommt auch mal wieder die Sonne raus. Und dazu kriegen wir Temperaturen von 16 bis 20 Grad.
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2: A40 Essen-Dortmund zwischen Dortmund-Barup und Dortmund-Hombruch 1 Kilometer Stau. Und in der Gegenrichtung 1 Kilometer stockender Verkehr. Wir wünschen allen unterwegs gute Fahrt.
1: Hey, guten Morgen zusammen. Johanna Tänzer ist hier und ich habe jetzt gleich Mel C für euch von den Spice Girls, die jetzt die Tage ein ganz sweetes Reel hochgeladen hat. An ihr sind nämlich so zwei Leute mit Spice Girls Fanshirts vorbeigegangen, aber sie haben Mel C einfach gar nicht erkannt. Sie haben es gar nicht gecheckt und Mel C so, oh man, they didn't even recognize me. Also sie war so ein bisschen traurig, aber hey, sie hat es ja geschafft, dass wir trotzdem über sie sprechen, so nämlich, und vor allen Dingen ihre Musik spielen. Hier ist sie mit First Day of My Life.

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1: Ich bin Tine Klimach. In der Debatte um hohe Spritpreise bekommt die umstrittene 12-Uhr-Regel an den Tankstellen immer mehr Gegenwind. Der Bundesrat befasst sich am Freitag damit, die Tankregel wieder abzuschaffen. Auch der ADAC spricht sich dafür aus.
2: Seit April dürfen nur um 12 Uhr die Spritpreise erhöht werden. Die Regel ist seitdem umstritten, denn sie hat die Preise nicht gesenkt. Nur der Zeitpunkt, wann die Preise erhöht werden, steht seitdem fest. Die Tankstellen hätten wegen der Regel die Preise teilweise stärker erhöht als davor, sagt der ADAC. Zumindest gibt es eine gute Nachricht für Autofahrer. Die Spritpreise gehen nach Rekordwerten wieder etwas runter aktuell. Und ab dem 1. Oktober will die Bundesregierung ja die Steuern senken und erwartet dann eine Entlastung von bis zu 17 Cent pro Liter. Thomas Bremser, Nachrichtenredaktion.
1: Die USA haben den russischen Präsidenten Putin nach Angaben von Außenminister Rubio zum G20-Gipfel im Dezember in Miami eingeladen. Die USA hofften, dass er diese Einladung annehmen werde, sagte Rubio. Man denke, dass dies eine gute Gelegenheit sei, damit Putin nicht nur mit US-Präsident Trump, sondern auch mit anderen Staats- und Regierungschefs ins Gespräch kommen könnte. Wegen des Klimawandels haben Experten auf dem Extremwetterkongress in Hamburg zum Handeln aufgerufen. Nach Erkenntnissen des Deutschen Wetterdienstes zeigen sich immer mehr Hitzewellen und Trockenheitsperioden in Deutschland. Die Hitzewelle ab Mitte Juni sei besonders intensiv gewesen.
3: Rekordhitze von fast 42 Grad Ende Juni. Mit dem Klimawandel werden solche Hitzewellen immer wahrscheinlicher, sagen Experten. Die Folgen von Extremwetter spürt jeder, mahnt auch Umweltminister Schneider. Auch die Wirtschaftsleistung sinke an heißen Tagen. Deshalb macht sich Schneider auch dafür stark, eine Gemeinschaftsaufgabe, Klimaanpassung und Naturschutz ins Grundgesetz aufzunehmen, damit Bund und Länder mehr Handlungsmöglichkeiten bekommen. Thomas Thonfeld, Nachrichtenredaktion.
1: Zum Sport. Kurz vor der Entscheidung über den deutschen Olympiakandidaten wollen die Planer in Berlin ihre zunehmend aussichtslose Bewerbung offiziell zurückziehen. Das geht aus dpa-Informationen hervor. Der Senat wollte das nicht kommentieren, lud aber zu einer Pressekonferenz ein. Am Samstag will der Deutsche Olympische Sportbund entscheiden. Im Rennen sind noch München und die Region Köln-Rhein-Ruhr.
4: Ja, hallo zusammen, guten Morgen. Johanna Tänzer ist ihr. Schön, dass ihr schon dabei seid. Ich wünsche euch einen ganz schönen Start in den Tag.
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0: Gentleman und Michael Patrick Kelly mit Wildfire. Hallo, guten Morgen.
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0: Es ist Donnerstag und mein Kollege Kevin Zimmer, der weiß um die Uhrzeit jetzt schon, was es für ein Donnerstag wird. Wahnsinn,
2: ja,
0: du kleiner Hellseher.
2: Ja, guten Morgen. Ja, es ist ein Tag, der sich anfühlt, als ob wir ein Spiel bei einer Fußball-WM hätten. Dabei ist es nur Nations League, aber ich kann mir vorstellen, das will heute Abend wirklich jeder sehen. Du auch, oder?
0: Ja, ja, ganz bestimmt.
2: Na komm, es liegt natürlich an Jürgen Klopp und seinem Monsterkader. Also, ich will damit sagen, es sind sehr, sehr viele Spieler mit nach Amsterdam gefahren. Nicht alle finden Platz auf der Ersatzbank. Viele müssen auch auf die Tribüne, aber egal. Wir freuen uns alle sehr auf das Spiel Niederlande gegen Deutschland bei dieser Nations League. In Amsterdam wird gespielt. 20.45 Uhr ist Anstoß. Unser kurzer 8 Jahre darf gucken.
0: Oh,
2: ja, auch
0: lieb.
2: Obwohl morgen ja Schule wieder ist, egal, ja. Ist ja Freitag. Ja.
0: Dann so, das stimmt.
2: Wir fühlen irgendwie alle, das ist irgendwie was Besonderes. Ja, RTL stimmt. Überträgt oder wenn ihr streamen wollt, RTL Plus.
0: So, und dann haben wir ja noch den 24. September, ne? Bedeutet was?
2: Nur noch 3 Monate bis Heiligabend.
0: Oh mein Gott.
2: Guck mal, ich hoffe, du hast den Wunschzettel schon fertig.
0: Na klar, habe ich dem Weihnachtsmann schon per WhatsApp geschickt.
2: Ja, genau.
0: So, und dann der Bundespräsident ist bei uns in NRW tatsächlich.
2: Ja, das Schloss Bellevue in Berlin, also sein Sitz wird ja renoviert. Da dachte er sich, er führt seine Amtsgeschäfte mal hier, mal da aus. Heute ist er bei uns in NRW und zwar in Hattingen. Seit 2 Tagen ist er übrigens schon dort und arbeitet von dort. Heute ist sein letzter Tag dann in Hattingen. Wer ihn treffen will, es ist ein Altstadtspaziergang geplant.
0: Och, herrlich, hör mal. Und ab dem Nachmittag soll das Wetter ja auch wieder besser werden.
2: Dann passt das doch.
0: So, danke, Kevin.
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0: das Wetter.
1: Jetzt am frühen Morgen ist es bewölkt und es kann örtlich auch mal regnen. Später lockert es aber wieder auf und dann kommt auch mal wieder die Sonne raus. Und dazu kriegen wir Temperaturen von 16 bis 20 Grad.
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2: A42 Dortmund-Kamp-Lindfort zwischen Oberhausen-Zentrum und Oberhausen-Buschhausen 1 Kilometer Stau. Wir wünschen allen unterwegs gute Fahrt.
1: Hallo, guten Morgen zusammen. Willkommen im frühen Donnerstag. Johanna Tänzer ist hier und es war ja gerade erst offizieller Herbstanfang, ne? Was ich ja feiere. Aber auch Obacht, liebe Leute. Ich wäre nämlich schon fast von einer herunterfallenden Kastanie erschlagen worden. Ich bin echt nochmal so gerade rechtzeitig zur Seite gesprungen. Also, Augen auch nach oben und jetzt erstmal ein Pumpkin Spice Latte.

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0: Ja, es ist Aufstehzeit. Guten Morgen zusammen.
1: Augenblick mal unterwegs.
2: Gestern Abend haben wir die Dreikönigswallfahrt zum Kölner Dom mit einem Gottesdienst eröffnet und heute kommen die ersten Pilgergruppen. Die Kita-Kinder, die Grundschulkinder, Menschen mit Demenz und das ganze Programm mit vielen Gruppen und Einzelnen zieht sich durch bis nächsten Sonntag.
3: Sie ist mittlerweile fester Bestandteil und immer rund um den Kirchweihtag vom Kölner Dom am 27. September. Die Dreikönigswallfahrt. Das Leitwort dieses Jahr: Wir haben seinen Stern aufgehen sehen. So Dom- und Stadtdichern Robert Kleine.
2: Dieses Heute haben wir die Geschichte von den Heiligen Drei Königen im Matthäusevangelium entnommen und das stand ja auch im Mittelpunkt beim Weltjugendtag 2005. Ein Jahr später wurde die Dreikönigswallfahrt ins Leben gerufen und sie feiert also jetzt 20. Geburtstag.
3: Zum Jubiläum gibt es ein vielfältiges Programm. Gottesdienste, Andachten, ein besonders gestalteter Pilgerweg und auch ein Pilgerfest. Göttliches trifft Irdisches. Das passt gut zusammen für Robert Kleine.
2: Ja, Leib und Seelsorge gehören zusammen und deshalb feiern wir im Dom Gottesdienste. Es gibt Musik, es gibt Weihrauch, es gibt viele Kerzen und den Pilgerweg und draußen gibt es Kölsch, Würstchen und Limo.
3: Ja, da lohnt sich ein Abstecher in die Domstadt. Robert Kleine freut sich auf die zahlreichen Pilger von nah und fern.
2: Herzliche Einladung an alle, nach Köln zur Dreikönigswallfahrt zu kommen, die ein großer Gottesdienst ist, deshalb auch kein Ticket nötig. Und ich weiß, es gibt viele schöne Kathedralen und große Feste, aber die Drei Könige und die Dreikönigswallfahrt gibt's nur in Köln.
3: Bis Sonntag geht sie, die Dreikönigswallfahrt in Köln, im Kölner Dom. Mehr Infos wie immer bei uns auf augenblickmalonline.de. Elvis Katikaren von der katholischen Kirche für Augenblick mal.

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1: Mit Malte Albrecht, guten Morgen. Die KI-Entwicklung bleibt außergewöhnlich. Sie geht extrem schnell und deshalb warnen die Verantwortlichen weiterhin vor ihrer eigenen Technologie, diesmal sogar vor dem UN-Sicherheitsrat. Führende Chefs der Branche fordern verbindliche Regelungen für die KI-Entwicklung, weil sie sonst nicht mehr zu kontrollieren sei. Infos von Marc Weiß.
2: Frankreichs Außenminister hatte die Sitzung des Sicherheitsrates einberufen, KI stelle den weltweiten Frieden vor ähnliche Herausforderungen wie die Atomtechnologie, sagt. Und tatsächlich war die Atombombenentwicklung bisher eine der ganz wenigen technischen Entwicklungen, vor denen die Erfinder selbst gewarnt hatten, allerdings erst nach den ersten Einsätzen. Bei der KI ist das anders. Es gab schon mehrere offene Briefe und Forderungen der Entwickler an Politiker, strenge KI-Regeln für die Entwicklung einzuführen, um nicht die Kontrolle zu verlieren. Noch habe man diese Kontrolle, versicherten im Sicherheitsrat OpenAI-Chef Altman und sein Kollege von der Konkurrenz Anthropic. Beide verwiesen aber auf die diversen Pannen, die es in Tests schon gab. Dabei hatte sich die KI selbstständig gemacht. Nach Einschätzung von Experten stehen wir tatsächlich inzwischen kurz vor Terminator. Bis auf Aufrufe und Bekundungen auf Seiten der Politik ist bisher aber nichts passiert. In New York gab es jetzt immerhin einen gemeinsamen Aufruf von 18 Staats- und Regierungschefs, darunter auch Friedrich Merz, bald verbindliche Sicherheitsregeln für KI-Modelle einzuführen.
1: Und jetzt weitere Nachrichten. Der Bundestag befasst sich heute mit einem neuen Vorstoß zum Thema Organspenden. Eine Gruppe aus verschiedenen Fraktionen bringt einen Entwurf zur Einführung einer Widerspruchsregelung ein. Heißt, jeder Erwachsene, der nicht explizit Nein sagt, gilt nach dem Tod automatisch als Spender. Chinas Staatspräsident Xi ist zu einem dreitägigen Besuch in den USA eingetroffen. US-Präsident Trump begrüßte ihn persönlich am Militärflughafen in der Nähe von Washington. Das gilt als große Ehre. Neben Gesprächen im Weißen Haus sind auch eine Militärschau und ein Staatsbankett geplant. Es wird ernst für Jürgen Klopp. Heute Abend feiert er sein Debüt als Fußball-Bundestrainer. Das erste Gruppenspiel in der Nations League steht an. In Amsterdam geht es gegen den Erzrivalen Niederlande. Klopp rechnet mit einem schwierigen Spiel.
3: Wenn der Gegner einfach richtig gutes Talent hat, Riesentalent hat, wenn wir überhaupt eine Chance haben wollen, dann müssen wir es wirklich als richtiges, also wenn man so will, auch, wir sind ja nun mal Nachbarländer, kann man es ja auch als Derby sehen, als Derby annehmen.
1: Über die Aufstellung wollte Klopp gestern Abend nichts verraten. Sicher ist aber unter anderem, dass Marc-André Ter Stegen im Tor stehen wird, Jonathan Tah und Nico Schlotterbeck im Abwehrzentrum, Kapitän Joshua Kimmich rückt ins Mittelfeld vor. Anstoß ist um 20.45 Uhr. Und das waren die Nachrichten mit Malte Albrecht.
4: Beim Wetter ist die Aufstellung auch schon klar für diesen Donnerstag. Die Sonne ist wieder richtig gut mit am Start. Die Wolken sind auch als Gegenspieler mit dabei. Und bei den Temperaturen, ja, haben wir heute einen der kühleren Tage im Kreis Warendorf in dieser Woche. 17 Grad, heute nämlich das Maximum. 12 Grad sind es aktuell schon bei euch in Everswinkel, in Vorhelm und in Stromberg. Und es bleibt heute auch wieder trocken.
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5: Und wir schauen auf den schnellsten Verkehrs- und Blitzerservice. Hier bei uns, ihr kommt gut durch. Aktuell zwei Blitzer haben wir. Einmal in Warendorf, immer noch auf der Dr. Rau-Allee. Und in Beckum, da steht der Blitzer auf der Hammerstraße. Alles weitere gerne an unsere kostenlose 0800 4x die 5345. Kommt gut rein in den Donnerstag.
4: Und da liegt doch was in der Luft. Ich spür's förmlich. Es ist so eine Aufbruchstimmung, auch hier im Studio.
5: Ja, voll. Ich sag's dir, ab heute wird alles anders. Das ist so. Heute Abend spielt Deutschland in der Nations League das erste Spiel mit neuem Trainer, neuem Kader, neuen Trikots, alles neu. Und ich muss sagen, ich habe ein wirklich gutes Gefühl.
4: Ja, es fühlt sich so an wie so ein frischer Start. Ne?
5: Voll.
4: Wir schauen gleich mal auf unsere Fußballjungs, was uns da heute Abend so erwartet zum Donnerstagskick gegen die Niederlande. Machen wir um 10 nach 6 für euch.
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0: Es ist 6.10 Uhr am Donnerstagmorgen. Das ist euer Morgen mit Radio WRF. Einen schönen Start rein in den Tag. Und es ist auch der Tag, an dem der DFB nochmal komplett von vorne anfangen will.
1: Neuer Trainer, zwei neue Nationalmannschaften und viele neue Namen, die ich erstmal googeln musste, muss ich sagen. Also es hat sich einiges getan seit Julian Nagelsmann.
0: Oh, den Namen darfst du doch nicht mehr sagen.
1: Ah ja, sorry, der Trainer, der nicht genannt werden darf. So.
0: Ja, genau so. Besser. Und neue Trikots gibt es heute Abend auch. Der DFB wechselt ja Ende des Jahres von Adidas zu Nike und da gibt es dann von Adidas noch ein letztes Abschiedstrikot, schwarz mit goldenen Diamantstreifen. Ja, das soll die gemeinsamen 70 Jahre schön abschließen, bevor auch optisch dann ein neues Kapitel für den deutschen Fußball startet.
1: Ja, also es gibt viel Neues und trotzdem ist so ein Grundvertrauen da, finde ich. Vor allem in den neuen Trainer Jürgen Klopp. Das könnte aber natürlich auch mit solchen Aussagen hier zusammenhängen.
2: Ich würde mir oder uns gerne die Fahne zurückholen. Ich möchte, dass wenn man so schwingt, dass niemand denkt, was mit dir nicht in Ordnung, sondern dass man einfach nur das Gefühl hat, ja, du bist happy und verstehst, dass du Glück hattest, dass du in diesem wundervollen Land geboren, aufgewachsen, zugezogen und wie auch immer, dass du hier lebst. Ich möchte Nationalstolz nicht den falschen Leuten überlassen.
0: Gesprochen wie ein Kanzler. Mhm. Nur deutlich sympathischer und näher dran am Volk. Deutschland gegen die Niederlande. Das ist sozusagen unser Neuanfang. Heute Abend 20:45 Uhr gibt's bei RTL zu sehen und bei Radio WRF verpasst ihr natürlich auch nichts.

0: Es geht in den Donnerstagmorgen. Wir kriegen langsam schon so ein bisschen Lust aufs Wochenende. Falls ihr aber doch noch keinen Plan habt, dann ist das gar nicht so schlimm. Wir haben hier ein bisschen Inspo für euch zusammengesammelt. Um jetzt 20 nach 6.
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2: Ja, und da schauen wir auf KI im Sportverein. Die kann tatsächlich richtig praktisch sein. Texte schreiben, Bilder erstellen, Social Media erledigen und die Spiele analysieren. Was künstliche Intelligenz im Sportverein alles kann, darum geht's Freitag beim kostenlosen Online-Seminar des Kreissportbundes. Ab 18 Uhr probiert ihr da knapp 3 Stunden lang verschiedene Tools direkt auch mal aus.
0: Und am Samstag wird in Neubeckum groß gefeiert. Die Karnevalsgesellschaft Wir vom Schienenstrang lädt ab 14 Uhr zum Sommerfest in den Biergarten am Haus Bockey ein. Für die Kids gibt's ab 15 Uhr ein Mitmachkonzert mit Piet Rakete, dazu Essen, Getränke und viele schöne Überraschungen.
2: Ja, und es gibt noch mehr Veranstaltungen, auch heute für den Donnerstag und die kommenden Tage lest ihr alles nach auf radio-waf.de und natürlich auch in der App. Und da schreibt ihr uns auch gerne eure Veranstaltungen, dann kommen sie nämlich auch ins Radio.
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1: Ich bin Christian Böder. Schönen guten Morgen. Die USA haben Kreml-Chef Putin zum nächsten G20-Gipfel im Dezember in Miami eingeladen. Das teilte Außenminister Rubio nach einem Treffen mit seinem Amtskollegen Lavrov bei der UN-Vollversammlung in New York mit. Der ukrainische Präsident Selenskyj warf Putin vor der UN-Vollversammlung vor, keinen Frieden zu wollen. Wegen einer Drohnensichtung ist der Flugbetrieb am Hauptstadtflughafen in Berlin am Abend vorübergehend eingestellt worden. Mehrere Flugzeuge mussten nach Dresden umgeleitet werden. Die Drohne oder Bruchteile von ihr wurden nicht gefunden. Und das hier sind die Nachrichten im Kreis Warendorf. In Oelde geht es am Abend erneut um die Schließung des Marienhospitals und die Folgen für die Einwohner. Bei einer Infoveranstaltung der Stadt in der Axbach Arena haben Bürger die Möglichkeit, Fragen zu stellen. Schon am vergangenen Freitag war eine Expertenrunde zusammengekommen. Ein Ergebnis war, es soll geprüft werden, ob das Marienhospital in eine klinikähnliche, sektorübergreifende Versorgungseinrichtung umgewandelt werden kann. Mehr zum Marienhospital und zur Infoveranstaltung gibt's in einer knappen Viertelstunde bei Regina und Sven in der Sendung. In Ennigerloh steuert alles auf den diesjährigen Mettwurstmarkt zu. Die Traditionsveranstaltung startet am Samstag. Ab heute müssen sich Autofahrer schon auf Umleitungen und Sperrungen einstellen. Mehr dazu hat Alex Jakob aus dem News-Team.
2: Die Stadt sperrt schrittweise ab. Heute werden erstmal Abschnitte der Allee, Geist und der Bahnhofstraße dicht gemacht. Morgen folgen weitere Straßen, darunter die Clemens-August-, Enniger- und Elmstraße. Zwei weitere Straßen werden zu Sackgassen. Die Sperrungen gelten bis Mittwoch. Wegen des Mettwurstmarkts fahren auch mehrere Buslinien der RVM ab heute Umleitungen. Die Haltestellen Markt, Stavernbusch und Jakobusschule fallen weg.
1: Mehr zu den Mettwurstmarktsperrungen findet ihr auch über die Homepage der Stadt Ennigerloh. Schlösser, Burgen und Adelshäuser, das alles kann man von Techte aus mit dem Fahrrad erkunden. Rund um Münster gibt es eine neue Fahrradroute, die Kulturgeschichte und Natur verbindet. Helmut Delker berichtet für Radio WRF.
3: Die neue Telgte-Route Nummer 8 ist 66 Kilometer lang. Los geht's in Telgte, über die Friedensroute und die Promenade zum Münsteraner Schloss. Von dort aus führt die Strecke weiter zu Haus Rischhaus und zum Wasserschloss Burghulshof. Zurück geht's durch die Rieselfelder und entlang des Ems-Radwegs nach Telgte. Navigiert wird nach dem Knotenpunktsystem, also ganz einfach nach Zahlen.
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4: Super schön und sonnig wird's heute. Allerdings erst so in guten 45 Minuten. Dann ist Sonnenaufgang über dem Kreis Warendorf. Und von der Sonne bekommt ihr heute so gute 9 Stunden was ab. Im Laufe des Tages auch mal die ein oder anderen Wolken, die durchziehen. Aber alles nicht weiter schlimm, denn Regen ist heute im Laufe des Tages kein Thema. Bei den Temperaturen ist noch ein bisschen was drin. Momentan 12 Grad, unter anderem bei euch in Beelen, in Enniger oder auch in Fellern. 17 Grad bekommen wir heute.
5: Und wir schauen auf die Straßen mit dem schnellsten Verkehrs- und Blitzerservice hier bei uns. Ihr kommt gut durch. Aktuell geblitzt wird in Warendorf immer noch auf der Dr. Rau-Allee und bei euch in Beckum, da steht der Blitzer auf der Hammerstraße. Blitzerstaus und Störungen könnt ihr uns jederzeit gerne melden über unsere kostenlose 0800 4x5 345.
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5: Gute Fahrt euch noch.
4: Guten Morgen, das ist euer Donnerstag mit Radio WRF. Und wo kann ich eigentlich jetzt hin, wenn ich dringend medizinische Hilfe brauche? Diese und viele weitere Fragen, die hängen gerade über Oelde wie so eine dicke, fette Wolke, die keiner braucht.
5: Jo, das Marienhospital macht ja bald dicht. Mhm. Wo ihr die Antworten auf alle eure Fragen herbekommt, das klären wir noch in den nächsten 20 Minuten hier bei Radio WRF.
4: Erstmal gut rein in den neuen Tag. Guten Morgen zusammen.
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0: Wir haben es 6.41 Uhr, Radio WAF ist hier. Kleiner Service für alle Mamas und Papas bei uns im Kreis Warendorf. Morgen in 3 Wochen geht's schon wieder in die Herbstferien.
1: Tja, da höre ich jetzt heute Morgen lauten Schülerjubel aus den Kinderzimmern. Noch besser als den Schülerinnen und Schülern. Geht's eigentlich nur Atze Schröder? Der macht jetzt gerade schon wieder Urlaub. Gefühlt ist es sein 10. in diesem Jahr. Aber komm, immerhin, er nimmt euch und uns auf jeden Fall mit auf Reisen.
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4: Ja, nee, ist klar.
5: Ja, der Herbst hat ja auch noch ein paar schöne Tage. Der Satz kommt oft von Männern in meinem Alter. Aber wollen wir doch mal ehrlich bleiben. Die schönen Tage im Herbst hängen doch in erster Linie vom geografischen Standort ab. Deshalb mache ich grundsätzlich Urlaub im Herbst. Ihr seht ja, ich hätte auch lieber Bock, im Sommer Urlaub zu machen. Aber wenn man im Herbst schöne Urlaubsbilder postet, dann ärgern sich die Freunde und Verwandten mehr. Ja, und dann habe ich wieder Spaß dran, wenn ich an der Poolbar sitze und mir vorstelle, wie mein Kumpel Axel gerade mit seinem labbrigen Filterkaffee am Schreibtisch sitzt, meinen Status stalkt und direkt schon das erste Mal laut Scheiße durchs Büro brüllt. Ach, das ist für mich schöner als ein Frühbucherrabatt. Ja, das klingt jetzt ein bisschen gehässig und so kennt man mich ja auch gar nicht, aber ich bin auch nur ein Mensch. Und Glück definiert sich ja auch über den Kontrast. Und jetzt mal ehrlich, wie oft sind wir bei diesem Vergleich nur zweite Sieger? Aber den Urlaub dann zu machen, wenn alle anderen schon wieder an der Schippe sind, das ist die Macht des kleinen Mannes. Ich treibe das auch gerne mal auf die Spitze und heb mir einen Teil der Urlaubsfotos auf. Sehe, die poste ich dann erst im Januar, damit die denken, ich wäre schon wieder auf den Seychellen. Ja, während ich natürlich wieder auf Tour bin und in irgendeinem Billighotel in Erfurt hocke. Ja, Freunde, so ist das Leben. Yin und Yang. Kommt nur drauf an, wie du es verkaufst.
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0: 11 Minuten habt ihr noch, dann ist es 7 Uhr am Donnerstagmorgen. Hier ist Radio WRF für den Kreis Warendorf. Euch einen schönen Start rein in den Tag. Naja, und wenn in Oelde über das Marienhospital gesprochen wird, dann kochen da gerade extrem die Emotionen hoch. Das Krankenhaus wird ja zum Ende des Jahres geschlossen und über allem steht momentan die Frage, ja, wo kann ich eigentlich hin, wenn ich oder jemand aus meiner Familie plötzlich medizinische Hilfe braucht?
1: Genau, dafür gibt es heute Abend eine Infoveranstaltung, denn bei vielen Oeldern sind nach dieser angekündigten Schließung natürlich noch jede Menge Fragen offen.
0: Ja, absolut. Warum genau wird das Krankenhaus überhaupt geschlossen und was passiert eigentlich künftig mit Patienten, mit Angehörigen und vor allem auch den Mitarbeiterinnen und Mitarbeitern?
1: Auf diese Fragen soll es heute Abend Antworten geben. Mit dabei ist auch Matthias Bitter, das ist der Geschäftsführer des Klinikverbunds KHO, also der Katholischen Hospitalvereinigung Ostwestfalen.
0: Das Ganze ist ausdrücklich eine öffentliche Veranstaltung, beginnt heute Abend um 18 Uhr und zwar in der neuen Axbach Arena an der Wiedenbrücker Straße.
1: Ja, und vielleicht ist das ja genau die Gelegenheit, endlich Antworten auf die Fragen zu bekommen.

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1: Mit Malte Albrecht. Guten Morgen. Man muss kein Prophet sein. Heute Abend dürften wahrscheinlich deutlich mehr Fans den Fernseher einschalten als sonst, wenn die deutsche Fußballnationalmannschaft spielt. Denn alle wollen sie das Debüt vom neuen Bundestrainer Jürgen Klopp sehen in der Nations League. Gegner in Amsterdam sind die Niederlande. Danny Hoppe aus der Sportredaktion. 3 Monate nach dem peinlichen WM-Aus herrscht wieder Aufbruchsstimmung.
2: Ja, definitiv. Und das ist Jürgen Klopp noch vor seinem ersten Länderspiel gelungen. Mit seinem XXL-Kader zeigt er, dass er neue Wege gehen will. Und auch bei seiner Pressekonferenz, bei der er gesagt hatte, er wolle gerne die Fahne zurückholen, hat er viele Menschen berührt. Man hat so ein bisschen das Gefühl, er ist jetzt genau derjenige, den nicht nur Fußball Deutschland gut gebrauchen kann. Auch bei den ersten Trainingseinheiten in Herzogenaurach gab es viele Gesten, sein Dauerlachen und positive Botschaften, und Klopp selbst merkte man auch die Lust an.
3: Super Spieler, kann man nicht anders sagen. Die Jungs haben alle Lust, also dementsprechend empfinden wir Aufbruchstimmung ganz bestimmt.
2: Heute Abend noch ein Sieg gegen die Niederlande, dann wäre Fußball Deutschland wohl wieder glückselig.
1: Dann lass uns noch auf die Partie schauen. Die Niederlande sind ja in einer ähnlichen Situation.
2: Ja, auch für die Niederlande war schon in der ersten K.O.-Runde der WM Schluss. Auch bei ihnen sitzt ein neuer Trainer auf der Bank mit dem Spanier Xavi. Das heißt, auch die Niederländer wissen noch nicht so ganz genau, wo sie gerade stehen. Und deshalb weiß auch Klopp, worum es in dem Spiel heute geht.
3: Ja, Start ist wichtig, ist Anspannung da, ganz bestimmt. Aber, hat er ja schon gesagt, wir versuchen zu lernen, Spaß zu haben unter Druck.
2: Groß in die Karten schauen lassen wollte er sich noch nicht. Man wolle guten Fußball spielen, mehr ließ er sich noch nicht entlocken.
1: Danke, Danny. Und das sind weitere Nachrichten. Zum ersten Mal haben die Chefs führender KI-Unternehmen vor dem UN-Sicherheitsrat gesprochen. Anthropic-Chef Amadei bezeichnete KI in einer Videoschalte als größte Sicherheitsherausforderung der Welt. Hintergrund ist eine Hacking-Attacke. Eine Software von OpenAI war zuletzt auf eigene Faust in die Systeme einer anderen Firma eingedrungen. Die großen KI-Firmen wollen die Entwicklung der Technologie deshalb verlangsamen. Es gibt immer mehr Kritik am geplanten Tankrabatt. Die Präsidentin des Sozialverbands VdK, Bentele, sagt, es dürfe nicht sehr viel Steuergeld in die Gewinne der Mineralölkonzerne investiert werden. Stattdessen fordert Bentele, vor allem Menschen mit wenig Geld über Direktzahlungen zu entlasten. In Bielefeld beginnt heute ein Prozess um mutmaßliche jahrelange Übergriffe auf Menschen mit Behinderung. Vor dem Landgericht müssen sich 3 ehemalige leitende Mitarbeiter eines Wohnheims in Bad Oeynhausen und ein Arzt verantworten. Die Staatsanwaltschaft wirft ihnen unter anderem Freiheitsberaubung vor. Die Führungskräfte sollen das Personal angewiesen haben, Bewohner mit hohem Aggressionspotenzial einzusperren und festzubinden, obwohl keine richterliche Anordnung vorlag. In 21 Fällen kam laut Anklage sogar Reizgas zum Einsatz. Insgesamt geht es um knapp 200 Taten zwischen 2014 und 2019. Und das waren die Nachrichten mit Malte Albrecht.
4: Und hier kommt das Wetter für den Kreis Warendorf bei Radio WRF. 12 Grad haben wir heute Morgen um 7:15 bei euch in Warendorf, in Albersloh oder auch in Neubeckum. Es dämmert gerade und in guten 10 Minuten ist dann Sonnenaufgang. Von der Sonne bekommt ihr heute ordentlich was ab. Es gibt nämlich viel, viel Platz für die Sonne. So ein paar Wolken sind heute im Laufe des Tages auch unterwegs. Also insgesamt ein schöner zweiter offizieller Herbsttag. Und bei den Temperaturen, na, ist es heute einer der kühleren Tage dieser Woche. 17 Grad, mehr sind nicht drin.
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5: Und dann noch der Blick auf die Straßen hinterher mit dem schnellsten Verkehrs- und Blitzerservice hier bei uns. Es bleibt erstmal noch ruhig hier bei uns im Kreis. Blitzer haben wir in Warendorf immer noch auf der Dr. Rau Allee und auf der Bahnhofstraße. Und bei euch in Beckum, da steht er auf der Hammerstraße. Wenn ihr doch noch was habt, Blitzer, Staus oder Störungen, dann gerne einmal kurz hier bei uns Bescheid geben. Das geht wie immer über die kostenlose 0800 4x5 345, und dann wünschen wir euch eine gute und entspannte Fahrt hier zum Donnerstagmorgen.
4: Es gibt ja einfach Menschen, die ziehen einen sofort mit.
5: Yo.
4: Ja, den glaubst du irgendwie auch alles, was sie so sagen. Unser neuer Bundestrainer scheint einer davon zu sein.
5: Ja, das könnte unter anderem auch an solchen Aussagen hier liegen.
3: Ich gehe für die Jungs durchs Feuer. Wenn die Jungs alles geben, dann bin ich für Niederlagen verantwortlich.
5: Ja, oder an seinem Zahnpasta-Lächeln, daran könnte es tatsächlich auch liegen.
4: Ja, dieses strahlende Lächeln, wir würden ihm alles abkaufen. Yo. Ich glaube, er könnte sogar Bundespräsident machen und sonst irgendwas und alle wären ganz happy auf einmal. Warum ihr heute Abend zuversichtlich ins erste Spiel der deutschen Mannschaft geht, das hören wir nach 2 Songs hier bei Radio WRF. Kommt erstmal gut rein in diesen Donnerstagmorgen und wir begleiten euch dabei.
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0: Radio WRF ist hier am Donnerstagmorgen. Wir haben es jetzt 7:10.
1: So weit, so gut. Weiter geht's.
0: Ja, ab heute in der Fußball Nations League mit einem neuen Bundestrainer, 2 neuen Kadern, 9 Spielern und auch einem neuen Trikot. Also Sven, der DFB räumt auf.
2: Ja, oder anders gesagt, die meint's echt ernst. Gut, die WM 2026 kannst du genauso wenig schönreden wie die Wahlergebnisse der CDU. Es muss was Neues her und mit Jürgen Klopp als Trainer hat der DFB jetzt schon eine echte Welle an Emotionen ausgelöst.
0: Ja, wir haben heute Morgen auch schon festgestellt, es gibt so viel Neues gerade beim DFB und trotzdem ist das Grundvertrauen in den neuen Trainer einfach da. Warum ist das so?
3: Dass er einfach uns ein gutes Gefühl gibt, dass er einen positiven Vibe irgendwie mal wieder unter uns Fußballfans bringt.
4: Oh, Kloppo, ich freue mich, dass er es ist, weil er in der Kommunikation nach außen einfach ein guter Typ ist. Kannst du sagen, was du willst, wenn er da steht und grinst, menschlich auch unterwegs ist, dann freue ich mich einfach, dass er da beim DFB ist.
5: Und was er macht ist, offensichtlich zündet er die Fußballnation auf so eine angenehme Art und Weise an. Und kann in dieser Nein-Zeit ist er ein Ja-Typ. Und ich glaube, das macht den Unterschied.
2: Ja, und einfach wieder Spaß am Fußball haben. Den haben viele schon so ein bisschen verloren in der vergangenen Zeit. Ist zumindest mein Eindruck im Kreis Warendorf. Und Kloppo meint ja schon bei der Pressekonferenz, dieser Spaß, der steht bei ihm an erster Stelle. Der tickt halt so wie unser Chef, gefällt mir einfach.
0: Stimmt, ja, so ein bisschen. Vielleicht finden wir diesen Spaß ja heute Abend schon wieder. Die neue deutsche Nationalmannschaft spielt zum ersten Mal heute ab 20:45 Uhr gegen die Niederlande in der Nations

0: Ja, einen schönen guten Morgen für euch. Hier ist Radio WRF um 7.19 Uhr. Wir spielen die Hits für den Kreis Warendorf und Katy Perry. Popstar, Weltstar, California Girls. Ja, aber jetzt kommt's. Die Karriere, die hat tatsächlich mal als Gospelsängerin angefangen.
1: Das wissen die wenigsten, glaube ich. Katy Perry hat früher Kirchenmusik gemacht. Heute singt sie übers Küssen, Partys und California. Man könnte sagen, sie hat das Halleluja einfach gegen Hot Pants einmal kurz ausgetauscht. Ne?
0: Ja, dann jetzt Katy Perry bei Radio WRF. Laut genug, dass auch der letzte Morgenmuffel seine Sünden vergisst.

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1: Ich bin Christian Böder. Schönen guten Morgen. Die Bundesregierung will den Nachrichtendiensten die Möglichkeit geben, Sabotagen und Hackerangriffe mit Gegenangriffen zu kontern. Der Bundestag spricht heute zum ersten Mal darüber. Außerdem geht es in Berlin um eine mögliche Reform der Organspende. Es soll jeder als Organspender gelten, der nicht aktiv widerspricht. Vertreter der größten US-Technologiekonzerne haben im UN-Sicherheitsrat vor den Risiken durch künstliche Intelligenz gewarnt. Der Chef von KI-Entwickler Anthropic sagte, KI könne ein Risiko für die gesamte Menschheit darstellen. US-Präsident Trump lehnt die Idee eines globalen Kontrollsystems für künstliche Intelligenz bisher ab. Und das hier sind die Nachrichten im Kreis Warendorf. Die angekündigte Schließung ihres Marienhospitals macht vielen Menschen in Oelde Sorgen. Die will die Stadt ihren Einwohnern nehmen mit einer Infoveranstaltung am Abend. Dort haben die Bürger dann Möglichkeit, Fragen zu stellen. Mehr dazu von Alex Jakob aus dem News-Team.
2: Welche Gründe führen zu der Schließung? Wie sieht der Zeitplan aus? Und welche Folgen hat die Schließung für Patienten? Auch mögliche alternative Versorgungsangebote sollen besprochen werden. Die Menschen sollen mit ihren Sorgen nicht allein bleiben, sagt Oeldes Bürgermeisterin Karin Rodeheger. An der Infoveranstaltung nimmt auch Geschäftsführer Matthias Bitter von der Katholischen Hospitalvereinigung Ostwestfalen teil.
1: Die Infoveranstaltung beginnt heute um 18 Uhr in der Axbach Arena in Oelde. Im Streit um die Krankenfahrten, auch im Kreis Warendorf, hat der Verband der Kranken- und Behindertenfahrdienste in NRW nachgelegt. Der Verband widerspricht dem Eindruck, die aktuellen Vergütungen für Liegemietwagen als auskömmlich akzeptiert zu haben. Man habe die Vergütungen nicht auf Augenhöhe mitverhandelt, heißt es. Grund für den Streit sind die hohen Spritpreise, die die Kosten in die Höhe treiben. Der Verband will deshalb nachverhandeln, was die gesetzlichen Krankenkassen aber ablehnen. Erst gestern hatte die Firma Sanitrans aus Aalen wegen der hohen Betriebskosten ihre Krankenfahrten für gesetzlich versichert. Hatte eingestellt. Mehr Licht und mehr Sitzgelegenheiten. Die Warendorfer Altstadt soll aufgewertet werden. Die Jury des Altstadtfonds hat zwei neue Projekte bewilligt. Für Radio WAF berichtet Helmut Delker.
3: In diesem Winter leuchten in der Warendorfer Altstadt noch mehr Herrnhuter Sterne. Die Emsstraße und der Bereich im Ort bekommen insgesamt 34 weitere dieser typischen Adventssterne. Der Altstadtfonds fördert das Projekt mit rund 4.000 Euro. Und auch wer gern in der Altstadt sitzt, kann sich freuen. Die Altstadtfreunde Warendorf erhalten rund 900 Euro für Lounge-Möbel.
1: Mit beiden Projekten ist die Fördersumme des Altstadtfonds in Höhe von 10.000 Euro für dieses Jahr nahezu ausgeschöpft, heißt es. 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
4: Ja, weil ich ganz viel Sonne anzubieten habe. Das ist doch ein Argument. 12 Grad, die messen wir aktuell bei euch im Beckum, in Fürchdorf und in Alberskirchen. Auf 17 Grad geht's rauf. Ja, okay, temperaturtechnisch ist das gefühlter Herbst, aber am Himmel, da haben wir heute wieder richtig schönes Sommerfeeling. 9 Stunden Sonnenschein sind heute überhaupt kein Problem im Laufe des Tages. Vielleicht mal hier und da so ein paar harmlose Wolken. Also so, wie wir es eigentlich schon die ganze Woche über kennen. Genießt es heute und das Gute ist, ab morgen wird's jeden Tag deutlich wärmer.
5: Und auf den Straßen sieht's auch gut aus heute. Wir schauen auf den schnellsten Verkehrs- und Blitzerservice hier bei uns in der Region. Es blitzt in Warendorf auf der Dr. Rau-Allee und bei euch in Beckum auf der Hammerstraße. Ansonsten meldet ihr gerade keine Staus oder Störungen. Wenn aber doch noch was sein sollte, dann gebt gerne einmal kurz hier bei uns Bescheid über die kostenlose 0800 4x5 345.
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5: Gute Fahrt euch noch. Was habt ihr schon mal ausgeliehen und nie wieder zurückgegeben? Darüber wollen wir heute Morgen mit euch mal quatschen. Ist ja auch nichts Schlimmes erstmal, ne? Das kann ja jedem mal passieren.
4: Ja, ja, absolut. Leistet ihr mal ein Buch aus, ist so spannend und dann legst du es in die Ecke, vergisst es irgendwie und dann liegt es dann da einfach erstmal. Oder die Tupperdose. Einfach mal mitgenommen mit irgendwelchen Sachen, die vom Essen noch übrig waren. Und dann, schwupps, fliegt die Tupperdose in den Schrank. Und auch da bleibt sie dann liegen. Ja, was ihr schon alles so verkramt habt, das hören wir mal in 6 Minuten hier bei Radio WAF für euren Donnerstagmorgen.
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0: 20 Minuten noch, dann ist es 8 Uhr. Euch einen guten und sicheren Weg zur Arbeit heute Morgen mit Radio WRF. Naja, und wer kennt das nicht? Ne? Einmal kurz den Grill ausgeliehen und schon ist er für immer verschwunden.
1: Ich finde diese Geschichte so krass, erzähl mal.
0: Ja, aber ich meine, in den 90ern irgendwann, die haben einen Grill ausgeliehen. Keine Ahnung, wo der am Ende gelandet ist. Aber er kam einfach bis heute nicht wieder zurück nach Hause. Und sie wissen auch nicht mehr, wer den hat und wo das ganze Ding geblieben ist. Also wer sich jetzt gerade ertappt fühlt, ne, rückt das Ding gerne wieder raus.
1: Ja gut, also voll oft denkt man sich ja auch, ach, das bringe ich schon irgendwann zurück und dann passiert das halt nie. Was fliegt bei euch zu Hause so rum, was euch aber gar nicht gehört?
2: Bis vor kurzem hatte ich ein Handy von einem Kumpel bei mir zu Hause. Tatsächlich, aber das war nur sein Dritthandy und er hat das vergessen und das lag eine ganze Zeit lang rum. Das war so das Interessanteste, würde ich behaupten.
3: Ich wüsste nicht, dass mir was nicht gehören würde. Außer, dass ich von Hessen nach hier gezogen bin und ein Messer mitgenommen habe, was mir nicht gehört. Von meinem Ex.
4: Ich habe so 3-4 Bücher von einem Bekannten von mir, die ich mir immer ausgeliehen habe.
5: Also ich habe zu Hause noch ein paar Dosen von meiner Oma liegen. Da hat sie mir nämlich mal Weihnachtsplätzchen gegeben und die liegen seit Weihnachten noch da.
6: Ich habe einen Gitarrenkoffer von meinem Gitarrenlehrer.
1: Also ich habe noch ganz viel Kram von meinen Exen zu Hause, aber die melden sich ja nie deswegen. Was soll ich machen?
0: Ja, aber kein Messer von denen, oder?
1: Das habe ich nicht mitgenommen.
0: Okay, aber es ist halt wirklich die Frage, ab wann gehört es dir in dem Fall?
1: Genau, und diese Frage wollen wir heute Morgen auch noch mit euch klären. Erzählt ihr uns so lange mal, was ihr nicht zurückgegeben habt und vor allem warum? Das würde uns interessieren. Gerne als Sprachnachricht über WhatsApp an die 02581 637 80. Yo!

0: 7.47 Uhr haben wir es und hier ist euer Wunscherfüller-Radio.
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3: Mit Malte Albrecht. Guten Morgen. Ein Dauerstreitthema der letzten Jahre kommt heute wieder in den Bundestag. Es wird über eine Neuregelung der Organspende beraten. Ende des Jahres wird abgestimmt. Wie schon vor 6 Jahren fordern einige Politiker, dass alle Bundesbürger nach ihrem Tod automatisch Organspender werden, wenn sie nicht aktiv widersprechen. Frage an Marc Weiß. Das heißt also, es hat sich inhaltlich gar nichts geändert?
4: Genau so ist es. Die Idee ist dieselbe wie 2020. Es gibt eine fraktionsübergreifende Initiative von Politikern, die möchte, dass jeder geschäftsfähige Erwachsene automatisch Organspender ist. Das wäre also jeder ab 18, sofern er nicht geistig schwerst beeinträchtigt ist. Und wer das nicht will, der muss aktiv widersprechen per Formular. Das geht dann zum Amt, wird da gespeichert und so weiter. Also man muss wirklich aktiv widersprechen. Deshalb heißt das Ganze Widerspruchsregelung. Das würde die Zahl der Organspender deutlich steigen lassen, da ist man sich einig. Und nach wie vor haben wir zu wenig. Im Schnitt sterben jeden Tag 3 Menschen auf diesen Wartelisten, weil sie kein Spenderorgan bekommen.
3: Wie lautet das Argument gegen diese Lösung?
4: Ja, das sind vor allem ethische und rechtliche Argumente. Die hatten sich im Jahr 2020 auch durchgesetzt. Die Gegner der Widerspruchslösung sagen, diese stillschweigende Zustimmung, also das Nicht-Widersprechen, das darf es eben bei einem so schweren Thema wie der Frage, was passiert mit meinem Körper nach dem Tod, da darf es das nicht geben. Die Gruppe dieser Politiker will die bisherige Regelung beibehalten und fordert mehr Aufklärung, damit die Organspendebereitschaft in der Bevölkerung zunimmt. Man muss aber ehrlicherweise auch sagen, das haben wir alles schon mal versucht und es hat nicht viel gebracht.
3: Danke, Marc. Und nun weitere Nachrichten. Bei der UN-Generaldebatte in New York hat jetzt auch der ukrainische Präsident Zelensky gesprochen. Er forderte die Weltgemeinschaft dazu auf, Russland zu bremsen. Russland unter Wladimir Putin bedrohe auch die Republik Moldau, Polen und die baltischen Staaten, warnte Zelensky. Die Hitzewelle in diesem Sommer kommt Europa teuer zu stehen. Nach Berechnungen des Versicherers Allianz ist die europäische Wirtschaftsleistung um rund 113 Milliarden Euro gesunken. Grund seien vor allem geringere Produktivität, mehr Pausen und hitzebedingte Fehlzeiten, heißt es. Großer Tag für Jürgen Klopp. Heute steht sein erster Einsatz als neuer Fußball-Bundestrainer an. Im ersten Gruppenspiel der Nations League trifft er mit der Nationalmannschaft in Amsterdam auf die Niederlande. Gestern Abend hat Klopp noch nichts über die Aufstellung verraten, aber wie er sich kurz vor seinem Debüt fühlt.
5: Positive Anspannung ist, glaube ich, ist schon da, aber wir haben jetzt wirklich so viel getan die letzten 3 Tage, dass wir keine Zeit gehabt haben, wirklich aufgeregt zu werden. Und freue mich auf das Spiel, freue mich auf Atmosphäre, auf alles, was da kommt und bin mit dem bisherigen Verlauf der paar Tage, die wir jetzt zusammen hatten, wirklich zufrieden.
3: Die Wahrheit liegt auf dem Platz. Anpfiff ist um 20.45 Uhr. Und das waren die Nachrichten mit Malte Albrecht.

0: Guten Morgen, ihr seid ganz genau richtig um 8.09 Uhr bei Radio WRF. Und jetzt stellt euch bitte mal Folgendes vor an diesem Donnerstagmorgen. Ihr sitzt im Bierzelt oder am Tresen, nippt am Glas und plötzlich gehen euch, mir nichts, dir nichts, die Lichter aus. Der Grund, K.O.-Tropfen in eurem Getränk.
1: Das Problem mit der Partydroge ist nicht neu, aber mittlerweile so weit ausgeufert, dass Bundesinnenministerin Stefanie Hubig einschreitet. Sie will per Gesetz härtere Strafen, wenn die Droge für Straftaten gebraucht wird.
0: Ja, jetzt sagt der eine oder andere im Kreis Warendorf vielleicht, da ist doch ein Problem in den Städten mit ihren Clubs und Diskotheken. Wir auf dem Land, wir haben doch damit nichts zu tun. Naja, das ist nur fast richtig.
1: Die Polizei im Kreis Warendorf sagt, Vorfälle mit K.O.-Tropfen sind zwar selten, aber es gibt sie. Einen größeren Fall zuletzt im August in Ennigerloh beim Festival Besen bebt. Die Polizei hat 4 Kerle gepackt, die mit K.O.-Tropfen und ähnlichem Zeug da unterwegs waren.
0: Naja, und das Problem bei K.O.-Tropfen, die sind halt super leicht zu beschaffen. Außerdem sind sie nahezu geruchslos und auch geschmackslos. Ihr merkt sie also im Getränk überhaupt nicht. Und die Auswirkung, die hängt dann von der Dosis ab. Entweder wird euch schwindelig, ihr seid auf einmal super schläfrig oder ihr klappt sofort zusammen.
1: Also kurz gesagt, ihr seid wehrlos und die Kriminellen können mit euch machen, was sie wollen. Das Perfide an der Sache, im Nachhinein fehlt vielen die Erinnerung und die Verfolgung der Täter wird dementsprechend dann noch schwierig.
0: Für die Ministerin ist das Ganze kein Kavaliersdelikt mehr. Sie will salopp gesagt K.O.-Tropfen bei Straftaten wie Waffen behandeln, also wie ein Messer oder auch eine Pistole. Die Folge wären dann deutlich mehr Jahre Knast. We

0: Guten Morgen im Kreis Warendorf mit Radio WRF. Es ist 8.17 Uhr an diesem Donnerstagmorgen und wir gucken mal, was in den kommenden Tagen im Kreis so los ist für euch.
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0: Ja, und da schauen wir auf KI im Sportverein. Die kann tatsächlich richtig praktisch sein. Texte schreiben, Bilder erstellen, Social Media erledigen und die Spiele analysieren. Was künstliche Intelligenz im Sportverein alles kann, darum geht's Freitag beim kostenlosen Online-Seminar des Kreissportbundes. Ab 18 Uhr probiert ihr da knapp 3 Stunden lang verschiedene Tools direkt auch mal aus.
2: Und am Samstag wird in Neubeckum groß gefeiert. Die Karnevalsgesellschaft Wir vom Schienenstrang lädt ab 14 Uhr zum Sommerfest in den Biergarten am Haus Bockey ein. Für die Kids gibt's ab 15 Uhr ein Mitmachkonzert mit Piet Rakete, dazu Essen, Getränke und viele schöne Überraschungen.
0: Ja, und es gibt noch mehr Veranstaltungen, auch heute für den Donnerstag und die kommenden Tage. Lest ihr alles nach auf radio-waf.de und natürlich auch in der App. Und da schreibt ihr uns auch gerne eure Veranstaltungen, dann kommen sie nämlich auch ins Radio.
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0: wunderschönen guten Morgen. Wünscht euch eure Radio WRF Morning Show. Sven Sandbutte und Regina Chaton sind hier um 8.23 Uhr.
1: Ja, und gleich um halb kommt noch der Kollege Christian Böder dazu mit den Nachrichten für euch. Und Kenya Grace gibt's vorher noch auf die Ohren.
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1: Ich bin Christian Böder. Schönen guten Morgen. Der ukrainische Präsident Selenskyj hat die Weltgemeinschaft aufgerufen, Russland gemeinsam aufzuhalten. In einer Rede auf der UN-Vollversammlung in New York warnte er, dass Kreml-Chef Putin auch die Republik Moldau, Polen und die baltischen Staaten bedrohe. Die USA teilen die Sorge, dass der Ukraine-Krieg sich ausweitet. Innerhalb der Regierungskoalition gibt es möglicherweise einen Kompromiss im Streit über die sogenannte Rente mit 63. Laut Bildinformationen sollen Beschäftigte erst dann abschlagsfrei in den Ruhestand gehen können, wenn sie 46 oder 47 Jahre Beiträge gezahlt haben, statt bisher 45. Und das hier sind die Nachrichten im Kreis Warendorf. Noch rund 3 Monate, dann schließt das Marienhospital in Oelde endgültig seine Pforten. Wie es danach weitergeht, darüber will die Stadt am Abend in einer Infoveranstaltung in der Axtbach Arena informieren. Mehr zum Thema von Alex Jakob aus dem Newsteam.
2: Die Suche nach Lösungen für die zukünftige Gesundheitsversorgung in Oelde läuft schon. Bereits am Freitag war eine eigens dafür eingerichtete Expertenrunde zusammengekommen. Auf dem Tisch lag unter anderem der Vorschlag, das Marienhospital in eine klinikähnliche, sektorübergreifende Versorgungseinrichtung umzuwandeln. Ob das für Oelde sinnvoll ist, soll eine Arbeitsgruppe des Landesgesundheitsministeriums klären, sagte NRW-Staatssekretär Heidmeier.
1: Mehr zur Infoveranstaltung und zum Marienhospital gibt's in einer guten Viertelstunde bei Regina und Sven in der Sendung. Und wir bleiben im weiteren Sinne beim Thema Gesundheitsversorgung. Der Streit um die Krankenfahrten im Kreis Warendorf ist noch nicht vorbei. Der Verband der Kranken- und Behindertenfahrdienste NRW wehrt sich gegen den Eindruck, die aktuellen Vergütungen als auskömmlich akzeptiert zu haben. Die Firma Sanitrans aus Aalen hat ihren Krankenfahrdienst für gesetzlich Versicherte wegen zu hoher Betriebskosten eingestellt. Mehr dazu von Ina Artig aus der Redaktion.
3: Wir haben diese Preise nicht auf Augenhöhe mitverhandelt, stellt der Verband klar. Man habe damals ausdrücklich eine Beteiligung an den Verhandlungen gefordert. Durch die hohen Spritpreise sind die Kosten für Krankentransporte in die Höhe geschnellt. Der Verband der Kranken- und Behindertenfahrdienste fordert deshalb Verhandlungen über eine höhere Vergütung, die von den gesetzlichen Krankenkassen aber abgelehnt wird.
1: Der zweite Vorsitzende des Verbandes, Adrian Blaschke, ist gleichzeitig auch der Geschäftsführer der Firma Sanitrans, die seit gestern den Krankenfahrdienst nicht mehr übernimmt. Der Stiftsmarkt in Freckenhorst soll schöner werden. Erste Ideen und Vorentwürfe für eine Umgestaltung sollen bei einem Bürgerforum am Abend vorgestellt und auch diskutiert werden. Umgesetzt werden können etwa der Wunsch nach einem neuen Pflaster, eine klare Aufteilung des Platzes oder eine stimmungsvolle Beleuchtung. Der Stiftsmarkt wird aber auch als Veranstaltungsort gesehen mit entsprechenden Flächen. Das Bürgerforum läuft ab 19.30 Uhr im Haus der Vereine in Freckenhorst. 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
4: Da liefern wir ganz viel Sonnenschein ab für diesen Donnerstag im Kreis Warendorf. 12 Grad dazu heute Morgen jetzt um kurz nach 8:30, unter anderem bei euch in Aalen, in Hothmar oder auch in Westbevern. 17 Grad sind heute drin. Es ist einer der kühleren Tage in dieser Woche. Ab morgen geht es mit den Temperaturen wieder deutlich weiter nach oben. Aber heute eben diese 17 Grad dazu. Viel, viel Sonnenschein und wenn überhaupt nur hier und da so ein paar vereinzelte Wolken, die meisten dann davon heute Nachmittag. Aber alles harmlos, bleibt nämlich trocken.
5: Und dann schauen wir noch auf den schnellsten Verkehrs- und Blitzerservice hier bei uns. Ihr kommt gut durch. Aktuell geblitzt wird in Warendorf auf der Dr. Rau Allee, bei euch in Beckum auf der Hammerstraße, der Stromberger Straße und der Hauptstraße. Ansonsten ist meine Liste hier gerade noch ein bisschen leer. Wenn ihr was hinzufügen wollt, könnt ihr das gerne tun über unsere kostenlose 0800 4x5 345.
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5: Gute Fahrt euch noch. Wir suchen heute Morgen eure Geschichten zum Thema, was habe ich eigentlich schon mal ausgeliehen und nie wieder zurückgegeben?
4: Ja, und vor allem, warum? Ich habe ja vorhin schon mal vorgelegt, meine Eltern haben mal einen Grill verliehen. Irgendwann in den 90ern war das, der ist nie wieder zu Hause angekommen. Regina hat noch viele Sachen von ihrem Ex. Gut, da ist der Grund klar und liegt auf der Hand. Ich meine, damit können wir eigentlich mal einen Trödel machen, so ein bisschen Geld
5: eigentlich
4: machen für
5: schon,
4: dich.
5: Ne? Müsste ich eigentlich mal drüber nachdenken. Wie sieht's da bei euch aus? Schickt uns gerne eure Sprachnachricht über WhatsApp, das ist die 02581-63780.
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0: Es geht durch den Donnerstag mit Radio WRF um 8.42 Uhr. Und der Atze Schröder, der macht mal wieder Urlaub.
1: Ja, kann ich verstehen. Er nutzt gerade die ferienfreie Zeit für seinen eigenen gefühlten 10. Urlaub dieses Jahr. Es geht ab in die Sonne. Aber das Gute für uns ist ja, er nimmt euch und auch uns direkt mit in den Urlaub.
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4: Ja, nee, ist klar.
5: Ja, der Herbst hat ja auch noch ein paar schöne Tage. Der Satz kommt oft von Männern in meinem Alter. Aber wollen wir doch mal ehrlich bleiben. Die schönen Tage im Herbst hängen doch in erster Linie vom geografischen Standort ab. Deshalb mache ich grundsätzlich Urlaub im Herbst. Ihr seht ja, ich hätte auch lieber Bock, im Sommer Urlaub zu machen. Aber wenn man im Herbst schöne Urlaubsbilder postet, dann ärgern sich die Freunde und Verwandten mehr. Ja, und dann habe ich wieder Spaß dran, wenn ich an der Poolbar sitze und mir vorstelle, wie mein Kumpel Axel gerade mit seinem labbrigen Filterkaffee am Schreibtisch sitzt, meinen Status stalkt und direkt schon das erste Mal laut Scheiße durchs Büro brüllt. Ach, das ist für mich schöner als ein Frühbucherrabatt. Ja, das klingt jetzt ein bisschen gehässig und so kennt man mich ja auch gar nicht, aber ich bin auch nur ein Mensch. Und Glück definiert sich ja auch über den Kontrast. Und jetzt mal ehrlich, wie oft sind wir bei diesem Vergleich nur zweite Sieger? Aber den Urlaub dann zu machen, wenn alle anderen schon wieder an der Schippe sind, das ist die Macht des kleinen Mannes. Ich treibe das auch gerne mal auf die Spitze und heb mir einen Teil der Urlaubsfotos auf. Sehe, die poste ich dann erst im Januar, damit die denken, ich wäre schon wieder auf den Seychellen. Ja, während ich natürlich wieder auf Tour bin und in irgendeinem Billighotel in Erfurt hocke. Ja, Freunde, so ist das Leben. Ying und Yang. Kommt nur drauf an, wie du es verkaufst.
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0: 13 Minuten noch, dann ist es 9 Uhr. Willkommen im Donnerstag mit Radio WAF im Kreis Warendorf. Und wenn ein Krankenhaus schließt, dann ist das nicht einfach irgendein Gebäude, das da plötzlich leer steht. Für viele in Oelde gehört das Marienhospital seit Jahrzehnten zur Stadt. Und jetzt steht vor allem die Frage im Raum, wo bekommen wir eigentlich jetzt Hilfe, wenn wirklich mal was ist?
1: Ende des Jahres endet der stationäre Krankenhausbetrieb und bei vielen in Oelde gibt es gerade jede Menge Sorgen, Ärger und vor allem offene Fragen.
2: Und steht dann noch diese eine OP dann auch bevor? Da ging sofort der Gedanke dann, wohin, was machst du, ne?
3: Ich habe da alle meine 3 Kinder gekriegt, auch meine Tochter, die jetzt selber schwanger ist. Die hätte ihr Kind ja auch gerne hier in Oelde bekommen, aber da jetzt alles geschlossen wird, kann man ja auch nicht mal hier behandelt werden.
1: Ja, und wie geht's jetzt weiter in Oelde? Darauf soll es heute Antworten geben bei einer öffentlichen Infoveranstaltung. Da ist unter anderem Matthias Bitter mit dabei. Er ist der Geschäftsführer der katholischen Hospitalvereinigung Ostwestfalen.
0: Ja, und ihr seid zu dieser Infoveranstaltung herzlich eingeladen, gerade wenn ihr sagt, ja, ich habe da noch sehr viele Fragezeichen, mehr Fragezeichen als Antworten eigentlich, dann heute ab zur neuen Axbach Arena in Oelde. Die Veranstaltung startet um 18 Uhr und dann heißt es feuerfrei für euer Fragenfeuerwerk mit allem, was euch rund ums Marienhospital in Oelde und die Zukunft wichtig ist. 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
1: Mit Malte Heilbricht, guten Morgen. Sprengstoffdrohnen an Flughäfen, Cyberangriffe auf Energieanlagen, Spionage bei Rüstungsfirmen. Die Bedrohung in Deutschland ist in letzter Zeit gestiegen. Und deshalb sollen die deutschen Nachrichtendienste aufgerüstet werden. Innenminister Dobrindt will sie zu echten Geheimdiensten mit mehr Befugnissen ausbauen, ähnlich wie in anderen Ländern. Der Bundestag berät in diesen Minuten über die Pläne. Infos von Marc Weiß.
2: Der Hauptantrieb für die Pläne ist Russland bzw. der russische Angriffskrieg gegen die Ukraine und die mutmaßlich russischen Attacken gegen den Westen, die es ja auch bei uns gab und gibt. Deutschlands Nachrichtendienste haben bisher vor allem Informationen gesammelt. In Zukunft sollen sie auch aktiv handeln dürfen. Der Bundesnachrichtendienst soll zum Beispiel in IT-Systeme von Drohnenfabriken oder Chemiewaffenlaboren eindringen dürfen, um diese zu sabotieren. Auch der Verfassungsschutz dürfte Hackerangriffe starten, um die Bundesrepublik zu schützen. Nicht erlaubt sind direkte Angriffe auf Personen. Damit bliebe der BND noch weit entfernt von dem, was andere westliche Geheimdienste dürfen. Kritikern gehen die Pläne trotzdem zu weit. Unter anderem gibt es Datenschutzbedenken, weil Speicherfristen verlängert werden sollen und insgesamt auch mehr überwacht werden soll.
1: Und das sind weitere Nachrichten. Die US-Regierung muss die Sender CNN, MS Now und das Portal Politico vorerst wieder ins Weiße Haus lassen. Ein Bundesrichter hat das von Präsident Trump verhängte Hausverbot gegen die drei Medien am Morgen gekippt. Der Entzug der Presseausweise sei ohne verfassungsrechtlich angemessene Verfahren erfolgt, heißt es in der Urteilsbegründung. Nach den eigenständigen Hacking-Attacken durch künstliche Intelligenz haben die Chefs der größten US-KI-Firmen vor dem UN-Sicherheitsrat vor den Risiken der Technologie gewarnt. Man sei an einem Scheideweg angelangt, sagte OpenAI-Chef Altman. Nun sei extreme Vorsicht angebracht. Genau 87 Tage nach dem blamablen Aus bei der Fußball-WM startet die Nationalmannschaft heute Abend unter dem neuen Bundestrainer Jürgen Klopp in die Nations League. Erster Gegner in der Gruppenphase ist gleich mal der Erzrivale Niederlande in Amsterdam. Die Hitze in diesem Sommer hat nicht nur uns zu schaffen gemacht, sondern drückt auch kräftig auf die Wirtschaft. Denn wenn es zu heiß ist, arbeiten wir schlicht langsamer, machen mehr Pausen oder melden uns öfter krank. Eine aktuelle Berechnung des Versicherers Allianz zeigt, dass dadurch die Wirtschaftsleistung in Europa in diesem Jahr um 113 Milliarden Euro gesunken ist. Deutschland liegt dabei mit 25 Milliarden Euro auf Platz 2 hinter Italien. Hinzu kommen noch Schäden durch Unwetter, Überschwemmungen und andere Naturkatastrophen. Für Deutschland geht die Allianz hierbei von insgesamt 50 Milliarden Euro in den letzten 5 Jahren aus. Und das waren die Nachrichten mit Malte Albrecht.
3: Hier ist das Wetter für den Kreis Warendorf. 13 Grad, die messen wir aktuell, unter anderem bei euch in Ostbevern, in Rinkerode und in Stromberg. 17 Grad sind heute das höchste der Gefühle, fühlt sich allerdings durch die Sonne viel, viel angenehmer, viel, viel wärmer an. Aber es sind eben nur 17 Grad und damit einer der kühlsten Tage in dieser Woche. Und von der Sonne bekommt ihr heute ordentlich was ab, es sind nämlich nur wenige Wolken unterwegs und die sind dazu auch noch harmlos. Regen ist nämlich kein Thema.
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4: Und wir schauen auf den schnellsten Verkehrs- und Blitzerservice. Hier bei uns kein Thema sind gerade Staus und Störungen hier bei uns im Kreis. Aber Blitzer haben wir in Warendorf immer noch auf der Dr. Rau Allee, bei euch in Beckum, auf der Hammerstraße, auf der Stromberger Straße und auf der Hauptstraße habt ihr uns eingemeldet. Wenn ihr doch noch was hinzufügen wollt, dann könnt ihr das gerne tun über unsere kostenlose 0800 4x5345. Und dann wünsche ich euch eine gute und entspannte Fahrt.
3: Regina, wo bist du noch mal in 2 Wochen? Sag noch mal eben schnell, du hast das irgendwie gefühlt schon 13.000 Mal erwähnt.
4: Ja, ich sage es gerne noch mal extra für dich, Sven, an der Stelle. Ich bin bei Apache auf dem Konzert in 2 Wochen.
3: Sie fiebert diesem Tag so entgegen, ja. Ihr könnt es euch gar nicht vorstellen. So, und wenn ihr auch hin wollt, dann habt ihr die Möglichkeit. Wir haben nämlich Tickets für euch, um Apache zu erleben oder auch viele, viele andere Sachen, bei denen ihr sagt, oh ja, das wäre genau meins. Nennt sich kurzerhand der Wunscherfüller. Und wie ihr drankommt an Tickets und mehr, das hört ihr nach 3 Songs jetzt für den Kreis Warendorf.
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1: Ihr seid ganz genau richtig. Hier ist Radio WRF. Guten Morgen am Donnerstag. Und habt ihr eigentlich schon in unserer Wunschliste rumgestöbert?
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1: Na, die gibt's für euch auf radiowrf.de. Wir haben da euch so einiges reingepackt. Ein Ausflug für die ganze Familie in den Europapark zum Beispiel, Musical-Tickets und jede Menge andere Wünsche.
3: Und einen unserer Top-Wünsche hat sich heute Morgen schon die Adina beim Kollegen Jürgen Bangert gesichert.
4: Wir schicken dich zu Shabusi nach New York.
5: Ja doch, wir machen doch hier keine Scherze.
3: Das ist schon echt ein Mega-Gewinn, muss ich sagen, ne?
1: Ja, hat auf jeden Fall was, das Ding. Absoluter Knaller, aber das war es noch lange nicht. Für euch haben wir noch viel, viel mehr. Da warten zum Beispiel auch noch Karten für ihn hier.

0: Das Apache 207, da tut ihr euch direkt mit Regina zusammen, denn du bist auch demnächst bei Apache, hast dir Tickets gekauft für ihn.
1: Ich habe mir die Tickets gekauft, ich darf ja leider nicht hier beim Wunschhörer mitmachen, aber vielleicht können wir ja zusammengehen. Ich drücke euch die Daumen. Unsere Wunschliste und alle weiteren Infos findet ihr bei uns auf radio-waf.de.
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1: Ich bin Christian Böder. Schönen guten Morgen. In Deutschland hat es wieder einen Drohnenvorfall gegeben. Wegen einer Drohnensichtung ist der Flugbetrieb am Hauptstadtflughafen in Berlin am Abend vorübergehend eingestellt worden. Die Drohne selbst wurde nicht gefunden. Ein US-Bundesgericht hat eine von US-Präsident Trump verhängte Sperre für mehrere Nachrichtensender für das Weiße Haus aufgehoben. Der Ausschluss sei in erster Sicht verfassungswidrig, heißt es. Trump hatte den Zutritt für Reporter wegen angeblicher Verbreitung von Falschnachrichten gesperrt. Und das sind die Nachrichten im Kreis Warendorf. In Oelde geht es am Abend erneut um die Schließung des Marienhospitals und ihre Folgen für die Einwohner. Bei einer Infoveranstaltung der Stadt in der Axbach Arena haben Bürger die Möglichkeit, Fragen zu stellen. Schon am vergangenen Freitag war eine Expertenrunde zu dem Thema zusammengekommen. Ein Ergebnis war, es soll geprüft werden, ob das Marienhospital in eine klinikähnliche, sektorübergreifende Versorgungseinrichtung umgewandelt werden soll. Laut der katholischen Hospitalvereinigung Ostwestfalen weist das Marienhospital ein siebenstelliges Defizit auf und wird deshalb geschlossen. Die Stadt Ennigerloh steuert auf den diesjährigen Mettwurstmarkt zu. Die Traditionsveranstaltung startet am Samstag. Ab heute müssen sich Autofahrer bereits auf Umleitungen und Sperrungen einstellen. Mehr dazu von Alex Jakob aus dem News-Team.
2: Die Stadt sperrt schrittweise ab. Heute werden erstmal Abschnitte der Allee, Geist und der Bahnhofstraße dicht gemacht. Morgen folgen weitere Straßen, darunter die Clemens-August-, Enniger- und Elmstraße. Zwei weitere Straßen werden zu Sackgassen. Die Sperrungen gelten bis Mittwoch. Wegen des Mettwurstmarkts fahren auch mehrere Buslinien der RVM ab heute Umleitungen. Die Haltestellen Markt, Stavernbusch und Jakobusschule fallen weg.
1: Mehr Licht und mehr Möglichkeiten zu sitzen. Die Warendorfer Altstadt wird aufgewertet. Die Jury des Altstadtfonds hat zwei neue Projekte bewilligt. Für Radio WRF berichtet Helmut Decker.
3: In diesem Winter leuchten in der Warendorfer Altstadt noch mehr Herrnhuter Sterne. Die Emsstraße und der Bereich im Ort bekommen insgesamt 34 weitere dieser typischen Adventssterne. Der Altstadtfonds fördert das Projekt mit rund 4.000 Euro. Und auch wer gern in der Altstadt sitzt, kann sich freuen. Die Altstadtfreunde Warendorf erhalten rund 900 Euro für Lounge-Möbel.
1: Mit beiden Projekten ist die Fördersumme des Warendorfer Altstadtfonds in Höhe von 10.000 Euro für dieses Jahr nahezu ausgeschöpft. 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
4: Ja, das mache ich sogar direkt. 17 Grad, die bekommt ihr heute unter anderem in Drenn-Steinfurt, in Sünninghausen oder auch in Ostenfelde. 13 messen wir aktuell im Kreis Warendorf und überall richtig schöner Sonnenschein. Wolken sind eher die Ausnahme. Hier und da mal so ein paar, die unterwegs sind. Vielleicht in Richtung Nachmittag auch ein paar mehr Wolken. Aber die Sonne hat heute eindeutig das Sagen für euch.
5: Und auf die Straßen schauen wir auch noch mit dem schnellsten Verkehrs- und Blitzerservice hier bei uns. Es blitzt in Warendorf immer noch auf der Dr. Rau Allee, bei euch in Beckum auf der Hammerstraße, der Stromberger Straße und der Hauptstraße. In Vorhelm, da steht der Blitzer auch nochmal auf der Hauptstraße und in Aalen auf der Warendorfer Straße. Ansonsten scheint es gerade noch recht ruhig zu sein bei uns im Kreis. Falls euch aber doch noch was auffällt, Blitzer, Staus oder Störungen, dann gerne einmal kurz kostenlos melden über die 0800 4x die 5345.
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5: Gute Fahrt euch noch. Was habt ihr schon mal ausgeliehen und einfach nicht wieder zurückgegeben? Das haben wir euch gefragt heute Morgen und ich glaube, da haben sich echt einige von euch so ein bisschen ertappt gefühlt. Ihr habt uns nämlich so einige Geschichten bei WhatsApp rübergeschickt, ne?
4: Ja, und die eine oder andere, die hören wir uns gleich auf jeden Fall mal an. Machen wir nach 3 Hits am Stück. Solange bringen wir euch noch ein gutes Stückchen mehr rein in diesen Donnerstagmorgen mit ordentlich Sonnenschein. Und es ist schön, dass ihr dabei seid.
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0: mit Radio WRF durch den sonnigen Donnerstag im Kreis Warendorf. Und wir quatschen ja heute schon den ganzen Morgen mit euch über, was haben wir uns alles schon mal ausgeliehen und nie zurückgegeben.
1: Ja, und vor allem, ab wann darf ich die Sachen einfach so behalten? Da klären wir erstmal die rechtlichen Fragen natürlich. Wie lange kann noch Anspruch auf Rückgabe gestellt werden? Ganze 30 Jahre. Ja, erst danach könnt ihr sagen, da kam nichts mehr, ich behalte die Tupperdose einfach.
0: Okay, das heißt also, der Grill von meinen Eltern, der in den 90ern verschwunden ist, der ist jetzt sozusagen schon Eigentum von anderen Menschen. Das ist natürlich jetzt sehr doof gelaufen. Also, wenn irgendwer zu euch kommt und sagt, du, ich habe da vor 25 Jahren mal so eine Kuchenschablone ausgeliehen, die hätte ich jetzt gerne zurück, ja, dann heißt es für euch rausrücken. Außer natürlich der Besitzer sagt ganz klipp und klar, hier komm, kannst du behalten.
1: Was habt ihr schon erlebt? Das haben wir euch gefragt und der Ricky hat uns eine Geschichte erzählt.
2: Ja, guten Morgen ihr beiden. Ich habe mal einen ehemaligen Nachbarn, es war früher in einer anderen Stadt gewesen, einen Raclette-Grill ausgeliehen. Zu Silvester und von diesem ehemaligen Nachbarn habe ich nichts mehr wiederbekommen. Euch beiden einen schönen Donnerstag und schon bald ein schönes Wochenende.
1: Ja, euer Ricky. Das tut mir wirklich leid. Rainer schreibt noch, wir haben vor Jahren, als wir in unser Haus eingezogen sind, die Schippe von meinen Schwiegereltern ausgeliehen. Das Ganze müsste jetzt circa 10 Jahre her sein. Ja, gute 20 Jahre haben sie noch, ne?
0: Ja, ja, dann muss die Schippe nicht mehr zurückgegeben werden. Mhm. Also, liebe Schwiegereltern vom Rainer, wenn ihr das jetzt gerade hört, die Schippe steht beim Schwiegersohn. Und Robert Jans, der steht gleich nach 10 hier im Studio bei Radio WRF, macht weiter für euch mit dem Vormittag und wir biegen morgen früh ab 6 mit euch auf die Zielgerade in Richtung Wochenende ein.

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1: Mit Malte Albrecht, guten Morgen. US-Präsident Trump hat eine weitere Niederlage vor Gericht kassiert. Trump muss die zuletzt aus dem Weißen Haus verbannten Journalisten wieder hereinlassen. Das hat ein Bundesrichter entschieden. Der US-Präsident hatte den Sendern CNN, MS Now und dem Nachrichtenportal Politico ein Hausverbot erteilt. Mark Weiß aus dem News-Team, was steckt denn dahinter?
2: Ja, wie so vieles bei Trump kam ja auch dieses Hausverbot für die Sender überraschend. Formal hatte das Weiße Haus ihnen die entsprechenden Presseausweise entzogen. Trump hatte am Freitag erklärt, dass den drei Medien ab sofort der Zugang zum Weißen Haus verboten sei, weil sie Fake News verbreitet hätten. Trump, das ist ja auch kein Geheimnis, nennt Infos, die tendenziell gegen ihn sind, gerne Fake News und deshalb schmeißt er CNN, MS Now und Politico raus. Das geht so aber nicht, sagt der Richter, denn die Berichterstattung ist von der Verfassung geschützt. Das heißt, ohne Verfahren kann Trump da nicht einfach unliebsame Journalisten vom Weißen Haus fernhalten. Man darf sehr gespannt sein, wie das jetzt weitergeht, denn Trump hatte vor dem Urteil damit gedroht, noch weitere Sender zu verbannen. Dagegen hatten fast alle geschlossen protestiert. Auch Trumps Lieblingssender oder Haus- und Hofsender, wie manche sagen, Fox News, hat Trumps Vorgehen scharf kritisiert. Das gab es bisher so noch nicht. Wie er darauf reagiert, man weiß es nicht.
1: Wir werden es mitkriegen. Danke, Marc. Und jetzt weitere wichtige Nachrichten im Überblick. Im Bundestag geht es zur Stunde erstmals darum, ob die Nachrichtendienste mehr Befugnisse bekommen sollen. Innenminister Dobrindt hat vorgeschlagen, dass BND und Verfassungsschutz deutlich mehr Daten sammeln, speichern und auswerten dürfen als bisher. Außerdem sollen sie künftig bei drohenden Sabotage- oder Cyberangriffen den Gegner aktiv angreifen können. Der Sozialverband VdK fordert Anpassungen bei der geplanten Rentenreform der Bundesregierung. VdK-Präsidentin Bentele spricht sich für einen Sozialcheck aus. Vor allem die Rente nach 45 Beitragsjahren könne man nicht einfach abschaffen, sagt sie. Man brauche mindestens eine ausreichende Übergangszeit. Russland hat die ukrainische Hauptstadt Kiew in der Nacht wieder mit ballistischen Raketen angegriffen. Bürgermeister Klitschko sprach von 2 Toten und 6 Verletzten. Vorher hatte Russlands Außenminister Lavrov im UN-Sicherheitsrat noch einmal deutlich gemacht, dass Moskau seine Angriffe vorerst nicht einstellen will. Wer demnächst neu ins Berufsleben startet, sollte sich schon mal mit ChatGPT, Google Gemini und anderen KI-Assistenten befassen. Etwas mehr als die Hälfte der Beschäftigten in Deutschland glaubt nämlich, dass KI-Kenntnisse bald zur Grundvoraussetzung beim Jobeinstieg werden. In einer aktuellen Umfrage der IU Internationalen Hochschule in Erfurt haben das 54,9% der Befragten gesagt. Das Ganze hat aber 2 Seiten, sagen Experten. Einerseits helfe künstliche Intelligenz jungen Berufstätigen dabei, schneller anspruchsvolle Aufgaben zu übernehmen. Andererseits würden Routinetätigkeiten wie Recherchieren oder Präsentationen erstellen immer öfter wegfallen. Berufsanfänger sollten deshalb weiterhin die Möglichkeit bekommen, praktische Erfahrungen zu sammeln und gleichzeitig KI-Kenntnisse aufzubauen. Und das waren die Nachrichten mit Malte Albrecht.
3: Das Wetter. Heute lockert es im Tagesverlauf wieder auf und dann haben wir wirklich einen freundlichen Donnerstag. Bis 20 Grad sind drin und es bleibt doch erstmal so freundlich. Also auch der Freitag und der Samstag werden nett und fast schon wieder sommerlich warm. Bis 25 Grad sind am Wochenende drin.
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4: Und wir schauen nochmal auf die Straßen mit dem schnellsten Verkehrs- und Blitzerservice hier bei uns in der Region. Es blitzt in Liesborn auf der Wald-Liesborner Straße, in Beckum auf der Stromberger und der Hammerstraße, in Neubeckum, da steht der Blitzer auf der Hauptstraße, in Vorhelm auf der Hauptstraße, in Aalen auf der Warendorfer Straße und in Warendorf immer noch auf der Dr. Rau Allee. Und wenn ihr außerdem noch was gesehen habt, Blitzer, Staus, Störungen, dann könnt ihr uns das gerne kostenlos melden über unsere 0800 4x5345.
3: Ich hoffe mal, die Getränke sind schon kaltgestellt für heute Abend. Es ist das erste Spiel mit Kloppo an der Seitenlinie. Und dann auch noch gegen unsere Freunde aus Holland. Jetzt kommt wieder an und sagen, es heißt aber Niederlande. Ja, ich wollte euch doch nur provozieren, denn ich habe gute Laune. Also macht euch auf was gefasst. Los geht's.
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3: Ich bin Robert Jans. Schönen Vormittag wünsche ich euch. Yeah.

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0: war das Love Sober. Es ist angerichtet. Das erste Länderspiel mit unserem neuen Bundestrainer Jürgen Klopp steht auf dem Programm. Und ja, eine erste Auswahl der insgesamt 44 nominierten Bundeskicker steht also heute Abend gegen die Niederlande in Amsterdam auf dem Rasen. 20:45 geht's los.
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2: Ja, jetzt ist es soweit. Die großen Ankündigungen des neuen Bundeschefübungsleiters Jürgen Kloppo-Klopp treffen auf die Fußballrealität. Nun also erstmal die Niederlande. Was soll man sagen? Es gab schon große Spiele gegen unsere Nachbarn mit der schönen Nordsee. Im direkten Vergleich hat die deutsche Mannschaft sogar immer noch die Nase vorn. Und bei den letzten zwei Duellen, vor genau zwei Jahren und ebenfalls in der Nations League, gab es einen Sieg und ein Unentschieden. Ein weiterer Erfolg soll jetzt mit der neuen mannschaftlichen Ausrichtung gelingen.
3: Ich bleibe dabei, fußballerische Qualität wird dann sichtbar, wenn eine Mannschaft eine Stabilität hat im Defensivverhalten. Das ist das Trampolin, das ist das Fangnetz, das ist alles, was man braucht. Wenn du nur Offensive denkst, dann wird dich die Defensive immer killen.
2: Jürgen Klopp hat vorgelegt und will verändern. Öffentlich hat er das von seinem Team verlangt, was offensichtlich fehlte. Mehr Einsatz, noch mehr Einsatz und eine absolute Fokussierung. Davon, dass sich Klopp von seiner Ehefrau auf dem DFB-Trainingsbike begleiten lässt oder dass sonstige Familienmitglieder Tickets für den Mannschaftsliga erhalten haben, habe ich nichts gehört. Insofern bin ich da schon mal beruhigt.
3: Ich erwarte sofort mehr. Was kann ich sagen? Und mehr geht erstmal immer.
2: Fußballer sollen ab jetzt wieder das machen, was sie am besten können. Fußball spielen.
3: Den Jungs dabei zu helfen, ihr unglaubliches Potenzial in Qualität umzumünzen, ist in der Zukunft der Auftrag.
2: In diesem Sinne, schönen Anpfiff.

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1: Ich bin Christian Böder. Schönen guten Tag. Die Bauarbeiten an der B58 zwischen Beckum und Ahlen liegen im Zeitplan. Das hat uns der Landesbetrieb Straßen NRW auf Nachfrage mitgeteilt. Die Versorgungsleitungen liegen schon, derzeit laufen Rohr- und Schachtarbeiten. Außerdem wird der Schotter aufgebracht. Die gute Witterung begünstigte die Arbeiten, hieß es. Bis die Arbeiten allerdings fertig sind, dauert es noch bis Ende des Jahres. Die B58 wird seit Juni abschnittsweise gesperrt. Die angekündigte Schließung des Oelder Marienhospitals macht vielen Menschen in der Stadt Sorgen. Bei einer Infoveranstaltung der Stadt heute Abend haben die Bürger die Möglichkeit, Fragen zu stellen. Helmut Delka berichtet für Radio WRF.
2: Welche Gründe führen zu der Schließung? Wie sieht der Zeitplan aus? Und welche Folgen hat die Schließung für Patienten? Auch mögliche alternative Versorgungsangebote sollen besprochen werden. Die Menschen sollen mit ihren Sorgen nicht allein bleiben, sagt Oeldes Bürgermeisterin Karin Rodeheger. An der Infoveranstaltung nimmt auch Geschäftsführer Matthias Bitter von der Katholischen Hospitalvereinigung teil.
1: Die Infoveranstaltung zur geplanten Schließung des Marienhospitals startet heute um 18 Uhr in der Axbach Arena in Oelde. Die Polizei sucht aktuell Zeugen eines Vorfalls an der Hans-Sachs-Straße in Ahlen. Am Abend waren dort zwei junge Männer verletzt worden. Die beiden 15-Jährigen saßen auf einer Bank, als sich zwei Unbekannte auf E-Scooter näherten. Einer warf dann unvermittelt einen Böller auf die Jugendlichen. Danach hauten die unbekannten E-Scooter-Fahrer ab. Die Polizei bittet um Hinweise. 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
3: Das Wetter. Noch ist der Himmel stellenweise ein bisschen wolkig, aber in den nächsten Stunden werden die Wolkenlücken immer größer und die Sonne kommt immer besser durch. Heute maximal so um die 20 Grad. Morgen sieht es dann noch besser aus. Viel Sonne, kaum Wolken und dann sogar bis zu 25 Grad.
4: Und wir schauen nochmal auf die Straßen mit dem schnellsten Verkehrs- und Blitzerservice hier bei uns in der Region. Es blitzt in Liesborn auf der Wald-Liesborner Straße, in Beckum auf der Stromberger und der Hammerstraße, in Neubeckum, da steht der Blitzer auf der Hauptstraße, in Vorhelm auf der Hauptstraße, in Ahlen auf der Warendorfer Straße und in Warendorf immer noch auf der Dr. Rau-Allee. Und wenn ihr außerdem noch was gesehen habt, Blitzer, Staus, Störungen, dann könnt ihr uns das gerne kostenlos melden über unsere 0800 4x die 5345.
3: Robert Janz ist hier. Ich wünsche euch einen schönen Vormittag. Ich versorge euch mit Musik. Als nächstes machen wir jetzt mal weiter mit Purple Disco Machine und Kungs, quasi ein Duo. Die haben Big in Japan von Alphaville gesampelt und rausgekommen ist Substitution. So heißt der Track, den wir jetzt hören. Schön, dass ihr am Start seid.

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0: Pharrell Williams war das mit Happy. Und happy ist wahrscheinlich auch Atze Schröder, denn der sagt sich Folgendes. Jetzt im Herbst, wisst ihr, was ich da mache, Freunde? Urlaub. Denn der sitzt gerade im Flieger Richtung Sonne, der Atze.
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3: Ja, nee, ist klar.
4: Ja, der Herbst hat ja auch noch ein paar schöne Tage. Der Satz kommt oft von Männern in meinem Alter. Aber wollen wir doch mal ehrlich bleiben. Die schönen Tage im Herbst hängen doch in erster Linie vom geografischen Standort ab. Deshalb mache ich grundsätzlich Urlaub im Herbst. Ihr seht ja, ich hätte auch lieber Bock, im Sommer Urlaub zu machen. Aber wenn man im Herbst schöne Urlaubsbilder postet, dann ärgern sich die Freunde und Verwandten mehr. Ja, und dann habe ich wieder Spaß dran, wenn ich an der Poolbar sitze und mir vorstelle, wie mein Kumpel Axel gerade mit seinem labbrigen Filterkaffee am Schreibtisch sitzt, meinen Status stalkt und direkt schon das erste Mal laut Scheiße durchs Büro brüllt. Ach, das ist für mich schöner als ein Frühbucherrabatt. Ja, das klingt jetzt ein bisschen gehässig und so kennt man mich ja auch gar nicht, aber ich bin auch nur ein Mensch. Und Glück definiert sich ja auch über den Kontrast. Und jetzt mal ehrlich, wie oft sind wir bei diesem Vergleich nur zweite Sieger? Aber den Urlaub dann zu machen, wenn alle anderen schon wieder an der Schippe sind, das ist die Macht des kleinen Mannes. Ich treibe das auch gerne mal auf die Spitze und heb mir einen Teil der Urlaubsfotos auf. Sehe, die poste ich dann erst im Januar, damit die denken, ich wäre schon wieder auf den Seychellen. Ja, während ich natürlich wieder auf Tour bin und in irgendeinem Billighotel in Erfurt hocke. Ja, Freunde, so ist das Leben. Yin und Yang. Kommt nur drauf an, wie du es verkaufst.
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4: Mit Malte Albrecht. Guten Tag. Es gibt eine gute und eine schlechte Nachricht von der deutschen Wirtschaft. Die gute: aktuell läuft es besser als erwartet. Deshalb haben die führenden Forschungsinstitute ihre Wachstumsprognose für das laufende Jahr verdoppelt und auf 1,3% angehoben. Die schlechte Nachricht: die Forscher befürchten, dass es danach wieder bergab geht. Marc Weiß aus dem News-Team, wie wird das denn begründet?
5: Also dieses doch sehr dicke Plus liegt vor allem am Export. Deutsche Produkte sind seit einiger Zeit im Ausland wieder sehr gefragt. Und das wiederum liegt paradoxerweise an genau dem Zustand, der so vieles bei uns hier im Land so teuer macht, nämlich dem Iran-Krieg und der Sperrung der Straße von Hormus. Da stecken viele Waren im wahrsten Sinne des Wortes fest. Deshalb kaufen andere Länder aktuell mehr Produkte aus Deutschland. Die kommen dann wenigstens an, sagen die Forschungsinstitute. Ein weiterer Grund ist die insgesamt robuste Weltwirtschaft. Es ist zwar deutlich weniger Öl auf dem Markt, dafür boomen aber andere Branchen, allen voran die KI-Entwicklung. Trotzdem sind wir noch lange nicht über den Berg, heißt es. Dafür seien die Strukturprobleme verantwortlich, die wir haben. Bürokratie zum Beispiel, Fachkräftemangel, auch die immer noch viel zu hohen Energiepreise in Deutschland. Und wenn die Politik das nicht bald in den Griff bekomme, dann sei es spätestens 2028 schon wieder vorbei mit dem Wirtschaftswachstum. So lautet zumindest die Prognose.
4: Danke, Marc. Und das sind jetzt weitere Nachrichten, kurz und kompakt. Mit einer landesweiten Kontrollaktion geht NRW wieder gegen sogenannte Schrottimmobilien vor. Laut dem NRW-Bauministerium werden seit dem frühen Morgen rund 120 Wohnungen in Duisburg, Essen, Gelsenkirchen, Hagen, Krefeld und Velbert durchsucht. Geprüft werden unter anderem überhöhte Mieten, unzumutbare Wohnverhältnisse und möglicher Sozialbetrug. Der Bundestag befasst sich gleich mit einem neuen Vorstoß zum Thema Organspenden. Eine Gruppe aus verschiedenen Fraktionen bringt einen Entwurf zur Einführung einer Widerspruchsregelung ein. Heißt, jeder Erwachsene, der nicht explizit Nein sagt, gilt nach dem Tod automatisch als Spender. Berlin hat seine Olympia-Bewerbung offiziell zurückgezogen. Das hat der regierende Bürgermeister Wegner am Vormittag bestätigt. Er sprach von einem traurigen Tag für Berlin. Nach der Abgeordnetenwahl gäbe es für die Bewerbung keine realistische Chance mehr. Sowohl Linke als auch Grüne lehnen die Pläne als zu teuer ab. Auf Deutschlands Straßen hat es im ersten Halbjahr wieder häufiger gekracht. Das Statistische Bundesamt meldet rund 1,26 Millionen Unfälle. Gleichzeitig sind aber weniger Menschen dabei ums Leben gekommen. Die Zahl der Verkehrstoten sank auf rund 1.200. Außerdem gab es weniger Verletzte. Eine Ausnahme gibt es bei E-Scootern. Hier starben 28 Menschen, fast doppelt so viele wie im Vorjahreszeitraum. Auch bei Kindern und Jugendlichen gab es entgegen dem allgemeinen Trend mehr Verletzte und Getötete. Die häufigste Ursache für Unfälle mit Personenschaden: falsches Abbiegen, Wenden oder Rückwärtsfahren. Danach folgen Verstöße gegen die Vorfahrt und gegen den Sicherheitsabstand. Und das waren die Nachrichten mit Malte Albrecht.
6: Das Wetter.
7: Ja, dieser Donnerstag mausert sich so langsam zu einem richtig schönen Herbsttag. Die Wolken ziehen sich immer mehr zurück und später gibt's dann auch Sonne. Regen spielt heute keine Rolle, so bei 18 bis 20 Grad. Morgen dann fast schon spätsommerlich warm, sonnig und bis zu 25 Grad.
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9: 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Uns liegen aktuell 4 Blitzer vor. Auf der Hauptstraße in Vorhem, auf der Hauptstraße in Beckum. Und es steht immer noch jeweils eine Gulaschkanone. Auf der Hammerstraße in Beckum und am Butterpad am Ortsausgang von Warendorf Fahrtrichtung Füchsdorf.
7: Heute haben wir beim Wunscherfüller mal richtig einen rausgehauen. Adina fliegt mit ihrem Freund einfach mal nach New York zu Shibuzi. Wie krass ist das denn? Mit Konzert, Meet and Greet und Hotel in Manhattan. Und ja, gleich rufe ich sie nochmal an und höre mal vorsichtig nach, ob sie das von heute Morgen, die Überraschung, ob sie das schon realisiert hat.
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7: Ich bin Robert Jans. Schön, dass ihr mit dabei seid. Und jetzt habe ich für euch die fantastischen Für und Clouseau mit Zusammen.

0: Das war neue Musik von Bebe Rexha, New Religion. Bei uns läuft der Wunscherfüller und heute Morgen ging bei uns ein richtig krasser Wunsch raus. Ein Konzert von Megastar Shaboozy in New York, inklusive Flug und Hotel. Das hat heute Morgen Hörerin Adina gewonnen und die rufe ich jetzt mal an.
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0: Adina, hallo, Robert Jantz ist hier, ich grüße dich.
2: Hallöchen, hi.
0: Hallo, ja, ich wollte mich mal ganz kurz melden, weil dein Gewinn beim Wunscherfüller, der wird ja so langsam ziemlich real. Nächste Woche geht es schon für dich nach New York, freust du dich?
2: Ja, mega, ich kann das wirklich echt noch nicht realisieren. Das ist für mich wie ein Traum gerade noch.
0: Wie war das, als die Nachricht kam, du bist dabei, wie hast du reagiert? Wen hast du als erstes benachrichtigt? Dein Freund bestimmt, weil der kommt ja mit, ne?
2: Ja, tatsächlich, ich habe meinen Freund direkt erstmal angerufen, der hat mich auch erst nicht verstanden.
0: Weil du schon Englisch gesprochen hast, oder?
2: Nee, weil, der hat das auch, glaube ich, nicht realisiert und der freut sich auch mega, also der sagt auch selber, irgendwie ist das auch noch so surreal und er kennt keinen, der irgendwas mal gewonnen hat und es ist irgendwie unbeschreibliches Gefühl.
0: Und dann sowas Fettes, ne? Also der Flug, dann das Hotel in Manhattan, dann Shaboozy, das Konzert mit Meet and Greet gibt's ja auch noch. Was ist für dich eigentlich das Größte so daran? Sagst du New York, das Konzert oder einfach das Ganze drumherum, das ganze Paket?
2: Oh, ehrlich gesagt, eigentlich das ganze Paket, aber ich freue mich schon mit am meisten auf Shaboozy, weil ich liebe den Sänger und ich hatte auch tatsächlich schon geguckt, wann der mal nach Deutschland kommt und hat mir extra so einen Ticketalarm gestellt und ja, jetzt einfach den dann da live sehen zu dürfen und auch treffen zu können, das ist Wahnsinn, also unbeschreiblich.
0: Hast du so ein Meet and Greet schon mal mit irgendeinem Star gehabt? Hast du irgendeinen Plan, was du den fragen willst oder wird das jetzt alles noch überlegt oder bist du schon mit dem Foto glücklich?
2: Ich hatte noch nie ein Meet and Greet und ich bin da auch, muss mir das erstmal überlegen, was ich den irgendwie fragen will, was ich fragen darf, kann und Foto oder überhaupt ihn live zu sehen und nahe ist schon mega.
0: So, jetzt kommt, sag ich mal, die größte Nachricht von allen überhaupt. Ich bin auch noch dabei. Das schlägt dir das Meet um Längen. Nein, Spaß. Aber nee, es ist tatsächlich so, ich bin quasi euer Reisebegleiter. Ich darf auch mit nach New York. Das heißt, wir können die Stadt dann zu dritt unsicher machen.
2: Ja, mega.
0: Und cool. Du warst schon mal in New York, ne, hast du gesagt.
2: Genau, dann kann ich vielleicht mal ein paar Tipps geben.
0: Was ja, du genau. Was müssen wir uns auf jeden Fall anschauen?
2: Auf jeden Fall die Staten Island Ferry. Also allein die Skyline zu sehen ist Bombe. Das ist ein Must-Have. Also das muss man auf jeden Fall gemacht haben.
0: Okay, das klingt großartig, das machen wir. Hör mal, Adina, ich freue mich. Du auch, das habe ich rausgehört.
2: Ja.
0: Ich glaube, das wird ziemlich gut.
2: Ich glaube auch. Ich freue mich auf jeden Fall.
0: Wir sehen uns. Ciao.
2: Juhu, tschüss.
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2: Ich bin Christian Böder. Schönen guten Tag. Die Bauarbeiten an der B58 zwischen Beckum und Ahlen liegen im Zeitplan. Das hat uns der Landesbetrieb Straßen NRW auf Nachfrage mitgeteilt. Die Bundesstraße wird wegen der Bauarbeiten abschnittsweise seit Juni gesperrt. Die weiteren Infos hat Alex Jakob aus dem News-Team.
3: Aktuell laufen die Arbeiten an den Rohren und allem, was sonst noch unter der Straße herläuft, hieß es von Straßen NRW. Die Versorgungsleitungen etwa für Strom liegen aber schon. Außerdem wird derzeit Schotter für den Frostschutz aufgebracht. Begünstigt wurden die Arbeiten in den vergangenen Wochen durch die gute Witterung, hieß es weiter. Bis alles fertig ist, müssen Autofahrer sich aber noch etwas gedulden.
2: Sollte alles weiter glatt laufen, werden die Arbeiten bis Ende des Jahres abgeschlossen sein, so Straßen NRW weiter. Der Stiftsmarkt in Freckenhorst soll attraktiver werden. Erste Ideen und Vorentwürfe für eine Umgestaltung sollen am Abend bei einem Bürgerforum vorgestellt und auch diskutiert werden. Umgesetzt werden könnten etwa der Wunsch nach einem neuen Pflaster, eine klare Aufteilung des Platzes oder nach einer stimmungsvollen Beleuchtung. Der Stiftsmarkt wird aber auch als Veranstaltungsort gesehen mit entsprechenden Flächen, heißt es von der Stadt Warendorf. Das Bürgerforum beginnt um 19.30 Uhr im Haus der Vereine in Freckenhorst. Unbekannte Täter sind in den Marktkauf an der B64 in Warendorf eingestiegen. Laut Polizei ereignete sich der Einbruch gestern gegen 21:30. Zwei dunkel gekleidete Unbekannte flüchteten im Anschluss in Richtung der Bahngleise. Bei der Flucht verloren sie Unterhaltungselektronik. Ob die geklaut war, steht aber noch nicht fest. Eine eingeleitete Fahndung nach den Tatverdächtigen hatte allerdings keinen Erfolg. Die Polizei bittet nun um Hinweise und Zeugen, sich zu melden. 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
4: Das Wetter.
5: Richtung Mittag werden die Wolken immer weniger. Der Rest des Tages wird überwiegend freundlich und trocken mit Höchstwerten um die 20 Grad. Morgen scheint vielerorts auch die Sonne und das sogar mit bis zu 25 Grad. Wird also nochmal deutlich wärmer als heute.
2: Radio WAF mit dem schnellsten Verkehrs- und Blitzerservice für die Region. Uns liegen aktuell 4 Blitzer vor. Auf der Hauptstraße in Vorhem, auf der Hauptstraße in Beckum und es steht immer noch jeweils eine Gulaschkanone. Auf der Hammerstraße in Beckum und am Butterpad am Ortsausgang von Warendorf Fahrtrichtung Füchtdorf.
5: Robert Jantz ist hier. Ich wünsche euch einen schönen Vormittag. Ich versorge euch hier mit guter Musik und zusammen machen wir uns also mal eine ganz entspannte Zeit hier. Und da holen wir hier zum Start erstmal die Gitarre raus und da fällt mir immer ein, eigentlich wollte ich ja mal Gitarre lernen. Und dann fällt mir wieder ein, irgendwie bin ich aber zu faul dafür. Naja, ich spiele euch I'm Yours. Schön, dass ihr mit dabei seid.

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0: Also Borken in NRW, ne, ist ja bekannt für Pferde, Burgen, Schlösser und jetzt offenbar auch für Strandurlaub. Zumindest auf dem Papier, das ist jetzt die kleine Einschränkung. In der geplanten EEG-Reform, klingt kompliziert, ist es auch, da wird der Kreis tatsächlich als Küstenregion gelistet, obwohl die Nordsee mehr als 150 Kilometer entfernt ist. Naja, das Ganze ist wichtig, weil diese Einstufung Auswirkungen auf die Förderung von Windenergie haben kann. NRW will dagegen vorgehen und heute beschäftigt sich dann auch der Bundestag mit der ganzen Nummer. Und ich bringe mich natürlich auch gerne ein. Also falls irgendwie das Stadtmarketing von Borken noch Ideen braucht, wie wäre es denn mit Borken? Wer braucht schon Sylt?
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1: Mit Malte Albrecht. Schönen guten Tag. Elektroautos haben in der EU die Verbrenner übertroffen, zumindest bei den Neuzulassungen. Im August waren rund 28% aller EU-Neuzulassungen E-Autos. Benzin und Diesel kamen zusammen auf gut 25%. Diese Zahl meldet heute der Herstellerverband ACEA. Die mit Abstand beliebtesten Antriebe in der EU sind allerdings Hybridfahrzeuge. Sie kommen auf mehr als 44%. Marc Weiß mit weiteren Infos.
2: Damit sind Hybride EU-weit in etwa genauso beliebt wie bei uns in Deutschland. Die Zahlen sind ähnlich. Das gilt leider auch für andere Zahlen, nämlich die, die zeigen, woher die meisten Autos kommen. Auch in der EU verzeichnet China die höchsten Zuwächse. Inzwischen liegt der Marktanteil aller chinesischen Marken bei 9,6%. Das ist zwar immer noch deutlich weniger als die Zahlen der deutschen Hersteller in der EU. Die heimischen Marken verkaufen aber unter dem Strich immer weniger Autos, während China immer weiter zulegt, vor allem dank staatlicher Unterstützung und den dann entsprechend günstigen Preisen. Aktuell steigt in der EU die Zahl der Autozulassungen insgesamt. Experten sehen hier aber auch schon ein mögliches Ende voraus, das dann auch die chinesischen Hersteller treffen würde. Der Aufwärtstrend sei in erster Linie auf die Subventionierung der E-Mobilität zurückzuführen, sagen die Berater von EY oder Ernst & Young. Sollten diese Subventionen auslaufen, dann werde auch der Absatz von Elektroautos wieder einbrechen, heißt es.
1: Und jetzt weitere Nachrichten. Die deutsche Wirtschaft erholt sich offenbar schneller als gedacht. Die führenden Forschungsinstitute haben ihre Wachstumsprognose für dieses Jahr auf 1,3% angehoben. Im Frühjahr hatten sie nur mit etwa halb so viel gerechnet. Rückenwind kommt unter anderem von Exporten und staatlichen Investitionen. Gleichzeitig warnen die Institute weiter vor hohen Energiepreisen und strukturellen Problemen der deutschen Wirtschaft. Wieder hat es einen Zwischenfall mit künstlicher Intelligenz gegeben. Ein autonomer KI-Agent von OpenAI hat in Australien ein Regierungsportal gehackt. Die künstliche Intelligenz habe sich unbefugten Zugang zum Portal der staatlichen Krankenversicherung verschafft, sagte Premierminister Albanese. Persönliche Daten seien nach derzeitigem Stand aber nicht abgerufen worden. Der Vorfall sei nicht akzeptabel. In den Krankenhäusern in NRW sind im vergangenen Jahr so viele Kinder per Kaiserschnitt zur Welt gekommen wie noch nie. Laut Statistischem Landesamt gab es fast 51.000 Kaiserschnittgeburten. Das entspricht einem Anteil von 34,4% an allen Geburtsarten. Da waren es nur noch zwei. Berlin hat seine Olympiabewerbung offiziell zurückgezogen. Das hat der regierende Bürgermeister Wegner am Vormittag bestätigt. Er sprach von einem traurigen Tag für Berlin. Die Olympischen und Paralympischen Spiele wären eine Riesenchance für die Stadt und für Ostdeutschland gewesen. Aber nach dem Sieg der Linkspartei bei der Abgeordnetenwahl sei der Rückhalt nicht mehr ausreichend gewesen. Linken und auch Grünen sind die Pläne zu teuer. Somit sind nur noch München und die Region Köln-Rhein-Ruhr im Rennen. Mit wem sich der Deutsche Olympische Sportbund letztlich für die Sommerspiele 2036, 40 oder 44 bewirbt, entscheidet sich jetzt am Samstag. Und das waren die Nachrichten mit Malte Albrecht.
3: Das Wetter.
4: Ein paar Wolken bleiben übrig, ansonsten setzt sich heute die Sonne immer besser durch. Heute so etwa 20 Grad, morgen dann auch wieder viel Sonne und richtig mild bis warm. So kann man ja schon sagen, 25 Grad sind da nämlich drin.
5: Besser ankommen mit dem Radio WAF Verkehrsservice. Wir haben aktuell keine Staus, aber dafür drei Blitzer in Vorhelm auf der Hauptstraße und zweimal in Beckum auf der Hauptstraße und auf der Hammerstraße. Und wenn ihr noch eine Blitze entdeckt, dann ruft uns bitte an, kostenlos unter 0800 4x5 345.
4: 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Und gleich hören wir mal Mea Bös.
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4: Jetzt hört ihr aber erstmal Tampa City mit Self-Aware. Ich bin Robert Jans. Schön, dass ihr dabei seid.

0: Kevin Harris und John Newman waren das mit Blame. So, bevor jetzt hier alle Mittag machen, ne, und sich was reinhauen da, ich hoffe, es wird lecker. Mittagspause habt ihr euch auf jeden Fall verdient. Gibt's jetzt noch was zu lachen, denn Mea Bös ist in diesem Jahr auch wieder bei unserer Comedy Camp Tour mit am Start. Natürlich, weil sie die Bühne liebt. Ich habe aber auch das Gefühl, sie genießt bei den Auftritten auch so ein bisschen die kinderlose Zeit. Es klingt zumindest danach.
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3: Bei uns in Köln gibt es ein Kind-Indoor-Spieleparadies, das heißt Silly Billy, ja? Und da bin ich in einer Kindermangel stecken geblieben. Kennt ihr diese Kindermangel? Diese Schaumstoffrollen, die so gegeneinander rollen, wo die Kinder so durchflutschen? Ja, Menschen mit Brüsten können das gar nicht. Dann habe ich da festgesteckt, denkst du mir, hilft, wie so eine fette Made, denkst du mir, hilft jemand? Nee, ein paar Kinder kamen, haben mir neue Zöpfe geflochten. Andere haben mir so am Hintern rumgehauen. Ein Mädchen ist zu seiner Mutter gerannt, hat gesagt, Mama, gib mal schnell das Telefon, da steckt eine Frau fest, die ist schon ganz rot, ich will ein Foto machen.
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2: Ich bin Christian Böder. Schönen guten Tag. Eine der wichtigsten Verkehrsadern im Kreis Warendorf, die B58, zwischen Ahlen und Beckum wird derzeit umgebaut und dort läuft alles nach Zeitplan. Das hat uns der Landesbetrieb Straßen NRW auf Nachfrage mitgeteilt. Demnach liegen die Versorgungsleitungen, etwa für Strom schon, derzeit sind Rohr- und Schachtarbeiten dran, der Schotter für den Frostschutz wird aufgetragen und auch der Kreisverkehr wird neu gepflastert. Sollte alles weiter glatt laufen wie bisher, dann werden die Arbeiten bis Ende des Jahres wie geplant abgeschlossen sein. Schlösser, Burgen und Adelshäuser. Das alles kann man von Techte aus mit dem Fahrrad erkunden. Rund um Münster gibt es eine neue Fahrradroute, die Kulturgeschichte und Natur verbindet. Mehr dazu von Helmut Delker aus dem Newsteam.
3: Die neue Telgte-Route Nummer 8 ist 66 Kilometer lang. Los geht's in Telgte, über die Friedensroute und die Promenade zum Münsteraner Schloss. Von dort aus führt die Strecke weiter zu Haus Rischhaus und zum Wasserschloss Burghulshof. Zurück geht's durch die Rieselfelder und entlang des Ems-Radwegs nach Telgte. Navigiert wird nach dem Knotenpunktsystem, also ganz einfach nach Zahlen.
2: Nur noch heute und morgen, dann ist wieder Zeit für den Mettwurstmarkt in Ennigerloh. Autofahrer müssen deshalb innerstädtisch mit Umleitungen und Sperrungen rechnen. Zur Vorbereitung der Traditionsveranstaltung hat die Stadt bereits Anfang der Woche mehrere Parkplätze gesperrt. Ab heute sind auch die ersten Straßen dicht. Zunächst erstmal Abschnitte der Allee Geist und der Bahnhofstraße. Morgen folgen dann weitere Sperrungen von Straßen und Straßenabschnitten. Von der Regionalverkehr Münsterland, RVM, heißt es außerdem, ab heute fahren gewisse Busse Umleitungen, drei innerstädtische Haltestellen fallen weg. Mehr Infos zu den Sperrungen findet ihr auch über die Homepage der Stadt Ennigerloh. Unsere Lokalnachrichten, die findet ihr dagegen jederzeit online auf radio-waf.de und natürlich auch in unserer App.
4: Das Wetter.
5: Das ist doch mal ein ordentlicher Donnerstagmittag. Immer mehr Sonne, nur noch ein paar Wolken und trocken. Die Temperaturen steigen auf rund 20 Grad. Morgen wird es noch sonniger und wärmer mit bis zu 25 Grad in der Spitze.

Robert Jantz ist bei euch. Ich wünsche euch einen schönen Mittag. Und jetzt habe ich Musik für euch von 30 Seconds to Mars. Hier ist Walk on Water. Hi zusammen.

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0: Move into the Sun. Ja, das machen wir. Die Wolken, die werden an diesem Donnerstag immer weniger und dann kommt die Sonne immer besser raus. So, lass uns mal ein bisschen über Fußball reden. Ne? Man muss ihn einfach mögen. Unseren Jürgen, unseren Kloppo. Heute seine erste Probe als Nationaltrainer. Gestern Abend auf der Pressekonferenz vor dem Spiel, da war er ja wie immer mega locker drauf. Und es ging ja auch dann um die neuen Trikots der Nationalmannschaft. Sehen, wie ich finde, tatsächlich sehr geil aus. Etwas minimalistischer, so in schwarz mit vier goldenen Streifen. Echt, echt schick. Ein Reporter wollte dann von Kloppo wissen, was sollte das neue Trikot denn kosten? Das hat er dann gesagt.
1: Also jemand, der keine Ahnung, was ein Trikot kostet, soll sagen, was er glaubt, was das Trikot kosten sollte. Da würde ich jetzt nicht unbedingt mich als Experten bezeichnen. Ich hoffe, es ist für denjenigen, der es kauft, den Preis wert. Das wäre mir sehr recht.
0: Ah, das hat er doch schön gesagt. Und am Ende meinte er dann noch so 70, 80 Euro, das wäre okay. Offizieller Preis ist noch nicht raus. Die anderen waren aber meist eher so bei um die 100 Euro. Und ganz wichtig, es ist ja nach 77 Jahren übrigens das letzte Trikot von Adidas. Ja? Ab nächstem Jahr übernimmt ja Nike dann die Ausrüstung unserer Nationalmannschaft.
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3: Mit Thorsten Adolfs. Guten Tag. Zuletzt gab es gleich mehrere Vorfälle, die unsere Sicherheitsbehörden aufgeschreckt haben. Sprengstoffdrohnen an Flughäfen, Hackerangriffe auf Energieanlagen und Sabotage bei Rüstungsfirmen. Das alles zeigt, Deutschland ist im Visier ausländischer Nachrichtendienste, vor allem seit dem Ukraine-Krieg. Die Spionageabwehr bei uns soll deshalb ausgeweitet werden. Darum ging es heute im Bundestag. Danny Hopper hat die Einzelheiten.
4: Die schwarz-rote Koalition sagt, Deutschland müsse besser vor Sabotage, Spionage, Terroranschlägen und Cyberangriffen geschützt werden. Deshalb sollen der Bundesnachrichtendienst und das Bundesamt für Verfassungsschutz mehr Befugnisse bekommen. Sie sollen zu echten Geheimdiensten werden, wie Innenminister Dobrindt sagt. Denn in anderen Ländern dürfen Geheimdienste zum Teil viel mehr als in Deutschland und dadurch sind wir oft auch auf Informationen von dort angewiesen, zu Terrorplänen oder Waffenkäufen von Extremisten. Das soll sich ändern. Unter anderem soll der Bundesnachrichtendienst in Zukunft die IT einer staatlich gelenkten Hackergruppe zerstören dürfen und auch die Möglichkeit, Produktions- oder Lieferketten zu manipulieren, steht im Raum, um die Herstellung von Drohnen, Waffen oder Sprengstoff zu behindern. Dafür braucht es natürlich die entsprechenden IT-Fachleute und auch eine entsprechende Technik. Denn vor allem mit Blick auf Russland sagt BND-Chef Jäger, man müsse viel öfter beweisen, dass man in der Lage sei, ähnliche Dinge zu tun. Auch der Verfassungsschutz soll mehr Möglichkeiten bekommen. Er soll künftig Wohnungen oder Geschäftsräume heimlich betreten dürfen, um zum Beispiel Späh-Software für eine Online-Durchsuchung zu installieren oder auch um Waffen und Sprengstoff unschädlich zu machen.
3: Und jetzt weitere Nachrichten in der Zusammenfassung. Viele Firmenchefs haben gerade ein Lächeln im Gesicht. Die Stimmung in den deutschen Unternehmen ist nämlich besser geworden. Das zeigen Zahlen des Münchner IFO-Instituts. Demnach stieg der Geschäftsklima-Index von 88,8 Punkten im August auf jetzt 89,9 Punkte. IFO-Präsident Fuß sagt, die deutsche Wirtschaft bleibe auf Erholungskurs. Auf den Straßen in Deutschland hat es von Anfang Januar bis Ende Juni öfter gekracht als im Vorjahreszeitraum. Die Bundesstatistiker haben 1,26 Millionen Unfälle gezählt. Die Zahl der Menschen, die dabei ums Leben kamen, ging in diesem Zeitraum insgesamt aber um 9% zurück. Mehr Todesopfer gab es nur im Bereich der Unfälle mit E-Scootern. Das Feuer in Polen in einer Anlage des Satellitenkommunikationssystems Starlink war Sabotage. Das hat der zuständige Digitalminister gesagt. Durch den Brand war der Internetzugang in einigen Bereichen gestört. Auch die ukrainische Armee konnte keine Daten empfangen. Mittlerweile soll die Anlage wieder laufen. Das war's dann mit der Bewerbung der Hauptstadt. Berlin hat wie erwartet seine Olympia-Bewerbung zurückgezogen. Eigentlich wollte die Stadt gemeinsam mit Brandenburg und anderen Partnern ins Rennen gehen. Nach der Abgeordnetenhauswahl zeichnete sich aber ab, dass die neue politische Führung in der Hauptstadt kein grünes Licht für das Milliardenprojekt geben würde. Die designierte regierende Bürgermeisterin Eralp und auch die Grünen hatten die Pläne abgelehnt. Sie finden, dass das Geld dringend an anderen Stellen in der Stadt gebraucht wird und Berlin sich das finanziell nicht leisten kann. Am Samstag entscheidet sich jetzt zwischen der Region Köln-Rhein-Ruhr und München, wem der Deutsche Olympische Sportbund bei einer internationalen Bewerbung den Zuschlag gibt. Das waren die Nachrichten mit Thorsten Adolfs.
5: Das Wetter. Am frühen Nachmittag ist es weiter sehr freundlich. Bis 20 Grad sind heute drin. Morgen gibt es dann noch mehr Sonne und Temperaturen so von 22 bis 25 Grad. Also echtes Spätsommer-Feeling, was wir da morgen haben.
6: Hier ist der Radio WAF Verkehrsservice, der schnellste Verkehrs- und Blitzerservice für unsere Region. Es wird geblitzt in Aalen an der Hauptstraße, in Aalen am Vorhelmer Weg, da steht der Caddy und blitzt, in Beckum an der Hammerstraße steht die Gulaschkanone, in Beckum an der Hauptstraße wird geblitzt und am Ortsausgang Warendorf Richtung Füchtdorf, da am Butterpad steht Gulaschkanone Nummer 2. Ich wünsche euch eine gute Fahrt.
5: Robert Janz ist hier und es ist immer wieder toll, wenn die Kolleginnen und Kollegen aus der Musikredaktion mir einen Song meiner Lieblingsband hier in die Playlist hauen. Toll, hier sind die Ärzte mit Männer sind Schweine.
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1: Ich bin Helmut Delker. Guten Tag. Die Bauarbeiten auf der B58 zwischen Beckum und Aalen kommen planmäßig voran. Das hat Straßen-NRW auf Nachfrage bestätigt. Seit Juni ist die Bundesstraße dort abschnittsweise gesperrt. Aktuell laufen die Arbeiten an den Leitungen unter der Fahrbahn. Außerdem wird Schotter für den Frostschutz aufgebracht. Autofahrer müssen sich aber noch etwas gedulden. Wenn alles reibungslos läuft, sollen die Arbeiten bis Ende des Jahres fertig sein. Wie kann der Stiftsmarkt in Freckenhorst attraktiver gemacht werden? Erste Vorschläge und Vorentwürfe gibt es. Sie sollen am Abend bei einem Bürgerforum vorgestellt werden. Für Radio WAF berichtet Alex Jakob.
2: Mit einem Verkehrsversuch hatte die Stadt in Freckenhorst ausgelotet, wie der Stiftsmarkt künftig aussehen könnte. Die Gestaltung soll aber weiter darüber hinausgehen, heißt es von der Stadt Warendorf. Bei der Umgestaltung sollen die Nutzungsansprüche auf bestmögliche Weise zusammengeführt werden. Der Stiftsmarkt soll dabei auch als Veranstaltungsort berücksichtigt werden. Möglich sind unter anderem auch neue Pflastersteine oder eine stimmungsvolle Beleuchtung.
1: Das Bürgerforum zum Stiftsmarkt startet um 19.30 Uhr im Haus der Vereine in Freckenhorst. In Beckum-Neubeckum hat es heute Morgen auf einem Balkon gebrannt. Das Feuer brach gegen 2 Uhr auf einem Balkon eines Mehrfamilienhauses an der Wikingstraße aus. Die Bewohner wurden durch das Feuer geweckt und konnten das Haus rechtzeitig verlassen. Die Feuerwehr löschte den Brand. Die Bewohner kamen danach bei Angehörigen unter. Die Polizei hat den Brandort beschlagnahmt und hat Ermittlungen aufgenommen. Wie viel Schaden entstanden ist und wie es zu dem Feuer in Beckum-Neubeckum kommen konnte, ist noch unklar. Mehr Lokalnachrichten gibt es bei Radio WAF.de.
3: Das Wetter. Die Sonne kommt eigentlich fast überall ganz gut durch. Ein paar Wolken sind unterwegs. Die sind aber nicht dramatisch. Heute maximal 20 Grad. Morgen wird es noch besser. Dann heißt es viel Sonne und mit bis zu 25 Grad wirklich noch mal ein gutes Stück wärmer.
4: Hier ist der Radio WAF Verkehrsservice, der schnellste Verkehrs- und Blitzerservice für unsere Region. Es wird geblitzt in Aalen an der Hauptstraße. In Aalen am Vorhelmer Weg, da steht der Caddy und blitzt. In Beckum an der Hammerstraße steht die Gulaschkanone. In Beckum an der Hauptstraße wird geblitzt. Und am Ortsausgang Warendorf Richtung Füchtdorf, da am Butterpad steht Gulaschkanone Nummer 2. Ich wünsche euch eine gute Fahrt.
3: Robert Janz ist hier und habt ihr heute Nacht was geträumt? Könnt ihr jetzt ja mal in Ruhe überlegen. Ich gebe euch so lange ein bisschen Musik auf die Ohren. Warum mich das überhaupt interessiert, das hört ihr gleich. Aber schon mal so ein kleiner Tipp, hat tatsächlich was mit eurer Gesundheit zu tun. Jetzt starten wir aber erstmal rein mit Tate McRae. Hier ist sie mit Greedy.

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0: Voll waren das mit Die, Die. Na, wisst ihr noch, was ihr heute Nacht geträumt habt? Ich weiß es leider nicht mehr, aber Kollegin Kimberly Klages, du bist da, hallo erstmal.
1: Hallo.
0: Weißt du noch, was du geträumt hast?
1: Nee, tatsächlich
0: nicht.
1: Ja, guck
0: mal, sind wir schon mal zwei. Ja. Dabei ist Träumen ja eigentlich sehr wichtig. Ne? Du hast da eine neue Studie gefunden.
1: Ja, genau. Besonders spannend ist dabei die REM-Schlafphase. Mhm. Also die Phase, in der wir oft besonders intensiv träumen. Und Menschen mit mehr REM-Schlaf, die hatten in der Studie ein geringeres Risiko für Erkrankungen. Also dazu gehört dann zum Beispiel Herzprobleme, Parkinson oder Demenz. Ja, und die Forschenden, die haben dafür die Schlafdaten von fast 100.000 Menschen ausgewertet. Ui. Und über mehrere Jahre dann geschaut, wer später erkrankt ist.
0: Klingt ja so jetzt für mich als Laien, als wäre viel Träumen richtig gesund immer.
1: Ja, das wäre aber ein bisschen zu schnell geschlossen. Also die Studie hat jetzt nicht untersucht, wie viel jemand geträumt hat, sondern wie viel Zeit die Menschen im REM-Schlaf verbracht haben. Mhm. Und sie zeigt halt erstmal dann auch nur einen Zusammenhang.
0: Okay. Ja, trotzdem sage ich mal so, also Schlafrhythmus und Länge auf jeden Fall sehr wichtig, um fit und gesund zu bleiben. Aber ich halte jetzt für mich einfach mal fest, wer mehr träumt, wird seltener krank. Gerade für mich als Tagträumer kann ich das doch mal machen, oder?
1: Ja, auf jeden Fall.
0: Rede ich mir das einfach schön.
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4: Mit Thorsten Adolfs. Guten Tag. Die Wahlergebnisse in Sachsen-Anhalt, Mecklenburg-Vorpommern und Berlin haben nicht nur das politische Berlin aufgeschreckt, sondern auch die Wirtschaft. Sie sieht den Standort Deutschland durch die immer stärker populistisch geprägte Politik gefährdet. Das haben die führenden Wirtschaftsinstitute heute bei der Vorstellung ihrer Herbstprognose gesagt. Denny Hoppe aus dem News-Team: Generell ist die Prognose gut ausgefallen. Die Institute erwarten für das laufende Jahr mit 1,3% ein fast doppelt so hohes Wachstum. Die Wahlergebnisse bereiten ihnen aber Sorgen.
5: Ja, die Institute sagen, gerade die guten Ergebnisse der AfD könnten gut qualifizierte Beschäftigte, gerade aus dem Ausland, abschrecken. Das ist ein Punkt. Der andere ist, dass CDU und SPD und vor allem auch Kanzler Merz durch die Wahlergebnisse geschwächt sind. Und die Institute befürchten, dass dadurch auch der geplante Reformkurs wieder in Frage gestellt werden könnte. Und das beobachten wir ja auch schon. In der Koalition wird über einzelne Punkte schon wieder diskutiert. Das Leibniz-Institut Essen sagt aber, man müsse jetzt dringend an den Reformen festhalten und auch dort kürzen und sparen, wo man das angekündigt hat. Es führe kein Weg daran vorbei, harte Entscheidungen zu treffen.
4: Auch zum Tankrabatt haben sich die Institute geäußert. Den lehnen sie klar ab.
5: Ja, das sei einfach eine teure Maßnahme, die sich der Staat momentan nicht leisten könne, sagt das Leibniz-Institut für Wirtschaftsforschung Halle. Die Löhne seien zuletzt gestiegen, dadurch sei auch die Inflation der vergangenen Jahre ausgeglichen worden. Man brauche deshalb keine zusätzlichen Maßnahmen, um den Konsum der Menschen anzukurbeln. Dass die Menschen sich beim Kaufverhalten zurückhalten, beobachten zwar auch die Institute und sie sagen, das sei auch ein Problem für die deutsche Wirtschaft. Den Hauptgrund dafür sehen sie aber vor allem in der schlechten Stimmung im Land. Man brauche wieder ein Klima, in dem die Menschen Vertrauen in den Staat hätten, heißt es.
4: Dankeschön, Danny. Und jetzt weitere Nachrichten im Überblick. Mit einer landesweiten Kontrollaktion geht NRW heute wieder gegen sogenannte Schrottimmobilien vor. Laut dem NRW-Bauministerium werden seit dem frühen Morgen rund 120 Wohnungen in Duisburg, Essen, Gelsenkirchen, Hagen, Krefeld und Velbert durchsucht. Geprüft werden unter anderem überhöhte Mieten, unzumutbare Wohnverhältnisse und möglicher Sozialbetrug. Die Bundesregierung und die Grünen wollen dafür sorgen, dass Bundesnachrichtendienst und Verfassungsschutz mehr Befugnisse bekommen, wenn es um die Abwehr von Sabotage, Spionage, Cyberangriffen und Terroranschlägen geht. Über die geplante Reform wurde heute zum ersten Mal im Bundestag debattiert. Linke und AfD sind dagegen. Die AfD sagt, dadurch würde der Inlandsgeheimdienst zu einer Stasi 2.0. In Dortmund ermittelt die Staatsanwaltschaft gegen einen 105-Jährigen. Der Mann war während der NS-Zeit Wachmann in einem Kriegsgefangenenlager. Dem Beschuldigten werde Beihilfe zum vielfachen Mord vorgeworfen, sagte eine Sprecherin. Es ist ein wichtiger Sieg für die Pressefreiheit in den USA. Ein Bundesrichter hat entschieden, dass Donald Trump Journalisten von CNN, MSNBC und Politico den Zugang zum Weißen Haus nicht länger verweigern darf. Die betroffenen Reporter müssen ihre Ausweise zurückbekommen. Das Argument der US-Regierung, die Journalisten seien ein Sicherheitsrisiko, hält der Richter für völlig unglaubwürdig. Er sagt, dass Trump die Reporter nur deshalb aussperren wollte, weil ihm deren kritische Berichterstattung nicht passt. Trump hat angekündigt, gegen das Urteil vorzugehen. Soweit die Meldungen mit Thorsten Adolfs.
6: Und damit sind wir direkt beim Radio WAF-Wetter für den Kreis Warendorf. Sonnig, ein bisschen windig und eigentlich sehr angenehm. 17 Grad in Beelen, 16 Grad in Ennigerloh. Das Wetter hält sich heute genauso wie es ist. Wird vielleicht noch ein bisschen grauer. Morgen schon wieder Sonne satt. Dazu Temperaturen um die 20 Grad. Und am Wochenende, ja, da kommt so langsam der Sommer zurück. Samstag bis zu 23, Sonntag bis zu 25 Grad. Hallo Autofahrer, hier ist Radio WRF mit dem schnellsten Verkehrs- und Blitzerservice für unsere Region. Es wird geblitzt in Aalen an der Hauptstraße, außerdem in Aalen am Vorhelmer Weg, da steht der Caddy und blitzt. In Beckum an der Hammerstraße steht die Gulaschkanone und in Beckum an der Hauptstraße wird geblitzt, sowie am Ortsausgang Warendorf Richtung Füchtdorf, da am Butterpad steht Gulaschkanone Nummer 2. Kommt gut durch und gute Fahrt, und falls ihr noch mehr gesehen habt, Staus oder Blitzer, sagt gerne Bescheid, kostenlos. 0800 4x5 345. Und dann haben wir auch schon Donnerstag. Die Sonne scheint, die Wetteraussichten für die nächsten Tage sind großartig. Ich würde sagen, könnte schlechter laufen.
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6: Jo, ich bin Jenny Heimann, bring euch bis zum Feierabend jetzt erstmal mit dem Hit-Reiher und da starten wir mit Nico Santos. Why don't you stay?

0: 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Und wenn es in Oelde ums Thema Marienhospital geht, dann kochen gerade alle Emotionen hoch. 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
1: Ich bin Helmut Delker. Guten Tag. Eine der wichtigsten Verkehrsadern im Kreis Warendorf, die B58 zwischen Aalen und Beckum, wird derzeit saniert und umgebaut. Und dort läuft alles nach Zeitplan. Das hat uns der Landesbetrieb Straßen NRW auf Nachfrage mitgeteilt. Mehr zum Stand der Arbeiten hat Christian Böder aus der Radio WAF Nachrichtenredaktion.
2: Die Versorgungsleitungen etwa für Strom liegen schon. Derzeit laufen Rohr- und Schachtarbeiten. Dazu wird der Schotter für den Frostschutz aufgetragen. Außerdem wird der neue Kreisverkehr an der Kruppstraße in Aalen gepflastert. Die Arbeiten seien von der guten Witterung begünstigt worden, heißt es von Straßen NRW. Läuft alles weiter so gut, werden sie planmäßig zum Ende des Jahres abgeschlossen sein.
1: Die B58 zwischen Beckum und Aalen ist seit Juni abschnittsweise gesperrt. Unbekannte Täter sind in den Marktkauf an der B64 in Warendorf eingestiegen. Laut Polizei ereignete sich der Einbruch in den Supermarkt gegen 21:30 am Abend. Zwei dunkel gekleidete Unbekannte flüchteten demnach im Anschluss in Richtung der Bahngleise. Bei der Flucht verloren sie Unterhaltungselektronik. Ob die geklaut war, steht aber noch nicht fest. Eine eingeleitete Fahndung nach den Tatverdächtigen hatte keinen Erfolg. Die Bürgermeisterinnen und Bürgermeister des Kreises Warendorf haben sich zum Thema Klimaschutz ausgetauscht. Die Sitzung fand auf Einladung von Warendorfs Bürgermeister Peter Horstmann statt. Ein Schwerpunkt war die Wärmeversorgung. So wurde das Projekt Emswärme vorgestellt, ein Konzept für eine klimafreundliche Wärmeversorgung in Warendorf. Außerdem ging es darum, wie die Städte Drenn-Steinfurt, Telgte und Oelde mit den zunehmenden Hitzeperioden umgehen. 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
3: Und damit sind wir direkt beim Radio WRF-Wetter für unseren Kreis. Das ist schön, es zieht sich allerdings ein bisschen zu und es wird grauer heute Nachmittag. Aktuell haben wir 16 Grad in Beckum, 17 Grad in Drinsteinfurt. Morgen schon wieder viel Sonnenschein und Werte um die 20 Grad. Und dann zum Wochenende wird es tatsächlich immer sommerlicher. Samstag bis zu 23, Sonntag schon bis zu 25 Grad. Hallo Autofahrer, hier ist Radio WRF mit dem schnellsten Verkehrs- und Blitzerservice für die Region. Es wird noch geblitzt auf der Strecke Beckum-Hammerstraße. Da steht die eine Gulaschkanone und Ortsausgang Warendorf Richtung Füchtorf. Am Butterpad steht die zweite. Ich wünsche euch eine gute Fahrt. Falls ihr noch mehr gesehen habt, Staus oder Blitzer, sagt gerne Bescheid. Kostenlos unter 0800 4x5 345. Sagt mal, und habt ihr heute schon auf den Kalender geschaut? Heute ist der 24. September. Das heißt, heute in genau 3 Monaten ist schon wieder Heiligabend. Ich finde das unglaublich. Für mich ist eben noch mitten im Sommer, ne? Ist echt schnell rumgegangen. Bald ist Weihnachten. Thema gleich hier bei mir.
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3: Ich bin Jenny Heimann. Jetzt gibt's aber erstmal einen Hit-Dreier und da starten wir mit Cat's Eye und Animal.

0: Jubel klingt am Donnerstag. Und das war ein schönes Bild gestern Abend. Mein Sohn Johnny kam aus dem Badezimmer, lässig ein Handtuch um die Hüften geschwungen, ein Ghetto-Blaster auf der Schulter. Und aus dem Ghetto-Blaster klang das hier. Und ich so, Johnny, was ist mit dir denn los? Und er so, boah, Mama, ich habe so Bock auf Weihnachten. Naja, gucken wir auf den Kalender. In genau 3 Monaten ist eben auch schon wieder Heiligabend. Wie sieht's aus bei euch? Seid ihr auch schon in Weihnachtsstimmung?
1: Bei mir ist die Weihnachtsfreude jetzt eigentlich nicht sonderlich groß. Ich freue mich jetzt erstmal auf den Herbst, ehrlich gesagt.
2: Es ist noch zu früh. Es ist auch keine Weihnachtsstimmung.
3: Also ich habe auf jeden Fall schon Spekulatius gekauft. Habe ich heute und gestern schon gegessen.
4: Also ich finde September auch ein bisschen früh.
5: Ich freue mich sehr auf Weihnachten. Ich mag die Weihnachtsmärkte, die ganze Stimmung. Alles ist irgendwie gemütlich und es gibt mir so das Gefühl von, die Welt ist irgendwie doch nicht so schlimm.
0: Ja klar, Weihnachten ist ja auch schön und die Regale im Supermarkt sind ja auch schon gefüllt mit Lebkuchen und Dominostein. Nur nächste Woche gibt es nochmal bei uns im Kreis bis zu 29 Grad. Da könnte ich mir vorstellen, dass erstmal die Weihnachtsschokolade anfängt zu schmelzen, oder? Ist noch ein bisschen eher Sommer, oder?

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1: Mit Thorsten Adolfs. Guten Tag. Schrottimmobilien sind in vielen NRW-Städten ein großes Problem. Gerade auch im Ruhrgebiet. Oft sind dort Menschen in unzumutbaren Wohnungen untergebracht und dann auch noch zu überhöhten Mieten. In NRW läuft deshalb seit dem frühen Morgen eine landesweite Kontrollaktion. Danny Hoppe aus dem News-Team. Rund 120 solcher Schrotthäuser wurden überprüft.
2: Genau, und zwar in Duisburg, Essen, Gelsenkirchen, Hagen, Krefeld und Velbert. Das hat das zuständige NRW-Bauministerium bestätigt. Überprüft wurde dabei, ob arme Menschen in prekären Lebenslagen in solchen Häusern untergebracht sind und auch, ob sie dort vielleicht nur zum Schein gemeldet sind, um Sozialleistungen zu beziehen. Denn zum Geschäftsmodell der Vermieter von Schrottimmobilien gehört es oft, dass sie gleichzeitig als Arbeitgeber der Mieter auftreten. Oft handelt es sich dabei um zugewanderte Mieter aus Bulgarien oder Rumänien. Dabei werden dann völlig überhöhte Mieten verlangt, die vielfach das Jobcenter trägt, und zeitgleich arbeiten die Menschen dann schwarz zu Löhnen deutlich unter dem Mindestlohn.
1: In der Vergangenheit hat es ja schon öfter solche Kontrollen gegeben.
2: Ja, und da sind immer wieder Wohnungen aufgefallen, in denen eigentlich keiner mehr wohnen kann, voller Schimmel, ohne Strom oder mit schweren Brandschutzmängeln. Die wurden in solchen Fällen direkt dicht gemacht. Und die Landesregierung will in Zukunft noch schärfer in solchen Fällen verfahren. Sie hat erst vor kurzem ein Gesetz eingebracht, das den Kommunen deutlich mehr Möglichkeiten gibt, einzugreifen. In besonders krassen Fällen soll es dann als letztes Mittel auch möglich sein, diese Immobilien zu enteignen. Außerdem ist ein Gütesiegel geplant, es heißt faire Unterkunft.
1: Dankeschön, Danny. Und jetzt weitere Meldungen im Überblick. Beim Spritpreis gibt es einen neuen Aufwärtstrend. Weil Rohöl wieder teurer geworden ist, ziehen laut ADAC auch die Preise an den Tankstellen wieder an. Morgen wollen Bundestag und Bundesrat den neuen Tankrabatt von rund 17 Cent pro Liter für die Monate Oktober, November und Dezember beschließen. 9 von 10 befragten Wirtschaftsunternehmen wünschen sich laut einer Bitkom-Umfrage eine Reform des Datenschutzes. Sie sagen, der Aufwand, der dafür betrieben werden muss, sei zu hoch. Und 71% gaben an, dass er sich im vergangenen Jahr noch weiter vergrößert habe. Außerdem finden viele Befragte die Vorgaben zu streng. Die Hamburger Polizei hat einen 13-Jährigen gefasst. Nach Angaben der Ermittler handelt es sich um einen Auftragsmörder. Laut Bild sollte das Kind ein Mitglied der Hells Angels in der Stadt töten. Der 13-Jährige aus den Niederlanden wurde den Behörden übergeben. In den Niederlanden ist man in dem Alter schon strafmündig. Die meisten Banken und Sparkassen in Deutschland sind gut aufgestellt und würden auch eine schwere Wirtschaftskrise gut überstehen. Das haben die Finanzaufseher der BaFin und die Bundesbank ermittelt. Die Banken mussten beweisen, ob das Kapitalpolster in Krisenzeiten groß genug ist, um massive Rückschläge abzufedern und trotzdem weiter Kredite an Unternehmen und Privatleute vergeben zu können. Die große Mehrzahl der Geldinstitute steht stabil da, aber es gibt auch ein paar Sorgenkinder. Einige Dutzend Banken konnten die strengen Anforderungen in dem Härtetest nicht ganz erfüllen. Die BaFin hat diese Häuser jetzt ganz besonders im Blick und wenn nötig, kann sie bei Schwierigkeiten sofort eingreifen. Im Vergleich zum Test vor 2 Jahren hat sich die Lage im deutschen Bankensektor deutlich verbessert. Soweit die Meldungen mit Thorsten Adolfs.
3: Und damit kommen wir zum Radio WRF-Wetter für unseren Kreis. Das ist angenehm, doch noch relativ sonnig. Zwischendurch aber auch Wolken und die Wolken werden mehr. Aktuell haben wir 17 Grad in Drinsteinfurt, 17 Grad in Everswinkel. Aber das steigert sich die nächsten Tage ganz ordentlich. Morgen 20 Grad. Am Samstag 23 und am Sonntag bis zu 25 Grad. Der Sommer kommt nochmal zurück. Hallo Autofahrer, hier ist Radio WRF mit dem schnellsten Verkehrs- und Blitzerservice für unsere Region. Geblitzt wird in Aalen am Vorhelmer Weg, in Beckum an der Hammerstraße. Achtung, da steht die Gulaschkanone, die blitzt in beide Richtungen. Ortsausgang Warendorf Richtung Füchtdorf am Butterpad steht auch eine Gulaschkanone und geblitzt wird in Vorhelm an der Hammerstraße. Ich wünsche euch eine gute Fahrt. Falls ihr mehr gesehen habt, Staus oder Blitzer, sagt gerne Bescheid. Kostenlos unter 0800 4x5 345. Und heute ist Donnerstag. Donnerstag ist Kinotag. Schöner Film, läuft in Aalen. Was für die Kids? Bibi Blocksberg. Wir checken den gleich hier bei mir.
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3: Ich sag nur Hex, Hex. Jenny Heimann ist mein Name und jetzt gibt's erstmal 3 Hits am Stück. Da starten wir mit Benson Boone. Sorry, I'm here for someone else.

0: Am Sonntag bin ich mit einer Horde Jungs in der Soccerhalle in Aalen zum Kindergeburtstag. Das hat mein Sohn sich zum Geburtstag gewünscht. Das wird natürlich ein bisschen anstrengend und sportlich. Jetzt könnte es natürlich sein, dass ihr auch einen Kindergeburtstag ausrichten möchtet und euch nicht so viel bewegen wollt, was ich super gut verstehen kann. Dann hat die Kollegin Alisa Klinert jetzt genau die richtige Empfehlung für euch. Wie wäre es denn damit? Einfach ab ins Kino.
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3: Wir müssen unbedingt rauskriegen, wer die Uhr geklaut hat.
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2: 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Wenn ihr geht, ganz viel Spaß im Kino.
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Ausnahmesituation. Ausnahmesituation heute Morgen am Oelder Friedhof am Düdingsweg. Ein Typ hat sich das Gärtnerfahrzeug geschnappt und ist damit einfach so drauf losgebrettert, quer übers Gelände. Was da genau los war, hört ihr gleich um 9:30 in den Radio WRF Lokalnachrichten mit Helmut Delker. Jetzt gibt's erstmal Post Malone und Chemical. Ich wünsche euch einen schönen Nachmittag.

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1: Ich bin Helmut Delka. Guten Tag. Die führenden Wirtschaftsforschungsinstitute haben ihre Wachstumsprognose für das laufende Jahr angehoben. Sie erwarten nach eigenen Angaben jetzt eine Zunahme des Bruttoinlandsprodukts um 1,3%. Die Fußballnationalmannschaft bestreitet heute das erste Spiel unter dem neuen Bundestrainer Jürgen Klopp. In der Nations League trifft die DFB 11 um 20.45 Uhr auf die Niederlande. Und damit zu den Meldungen aus dem Kreis Warendorf. Noch bis Ende des Jahres müssen Autofahrer auf der Bundesstraße 58 zwischen Beckum und Aalen mit Behinderungen rechnen. Seit Juni ist die Bundesstraße dort wegen Bauarbeiten abschnittsweise gesperrt. Wie Straßen NRW auf Nachfrage mitteilt, liegen die Arbeiten aber im Zeitplan. Derzeit werden Leitungen unter der Fahrbahn verlegt und Schotter für den Frostschutz aufgebracht. Die gute Witterung der vergangenen Wochen hat die Bauarbeiten begünstigt. Die angekündigte Schließung des Marienhospitals in Oelde macht vielen Menschen Sorgen. Bei einer Infoveranstaltung der Stadt Oelde heute Abend haben Bürger die Möglichkeit, Fragen zu stellen. Alex Jakob berichtet für Radio WAF.
2: Welche Gründe führen zu der Schließung? Wie sieht der Zeitplan aus? Und welche Folgen hat die Schließung für Patienten? Auch mögliche alternative Versorgungsangebote sollen besprochen werden. Die Menschen sollen mit ihren Sorgen nicht allein bleiben, sagt Oeldes Bürgermeisterin Karin Rodeheger. An der Infoveranstaltung nimmt auch Geschäftsführer Matthias Bitter von der katholischen Hospitalvereinigung Ostwestfalen teil.
1: Die Infoveranstaltung zur geplanten Schließung des Marienhospitals beginnt heute um 18 Uhr in der Axtbach Arena in Oelde. Auf dem Friedhof in Oelde hat sich ein Mann ein Gärtnerfahrzeug geschnappt. Damit fuhr der 41-Jährige über das Friedhofsgelände und nicht belegte Grabflächen. Dem Friedhofsgärtner gelang es, auf das fahrende Fahrzeug aufzuspringen und den Schlüssel abzuziehen. Die Polizei nahm den 41-jährigen Mann mit auf die Wache und leitete ein Ermittlungsverfahren ein. Mehr Lokalnachrichten gibt es bei radio-waf.de.
3: Dankeschön. Und damit sind wir beim Radio-WRF-Wetter für unseren Kreis. Eine Mischung aus Sonne und Wolken und dabei 18 Grad in Drinsteinfurt, 17 Grad in Everswinkel haben wir gerade. Und dieses schöne Wetter, das steigert sich noch in den nächsten Tagen. Morgen viel Sonne, 20 Grad und zum Wochenende 23 Grad am Samstag und 25 Grad am Sonntag. Hallo Autofahrer, hier ist Radio WRF mit dem schnellsten Verkehrs- und Blitzerservice für die Region. Es wird geblitzt in Aalen am Vorhelmer Weg, in Beckum an der Hammerstraße, da steht die Gulaschkanone. Ortsausgang Warendorf Richtung Fürchdorf am Butterpad steht auch eine Gulaschkanone und geblitzt wird in Vorhelm an der Hammerstraße. Das war's, ich wünsche euch eine gute Fahrt. Und was ist im Moment euer Wunsch? Ich würde mir ja noch ein bisschen Sommer wünschen. Papp, kommt! Heiß und warm die nächsten Tage, Wunsch erfüllt. Und wir sind so gut da drin, Wünsche zu erfüllen. Den nächsten Wunsch im Wunscherfüller gibt's gleich hier bei mir.
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3: Ich bin Jenny Heimann, jetzt aber erstmal drei Hits am Stück. Und wir starten mit dem größten Hit der Simple Minds, den sie zu Anfang gar nicht mochten. Und dann haben sie aber gemerkt, das ist der Burner. Hier ist er, Don't You.

0: Mark Forster mit Übermorgen. Und wisst ihr, was Schönes? Manchmal ist das Leben eben doch ein Wunschkonzert. Also bei uns zumindest.
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2: Hallo Jacqueline.
3: Hallo.
2: Jacqueline, wobei störe ich dich?
3: Beim Essen.
2: Sehr gut. Das tut mir auf der einen Seite leid, weil ich hoffe jetzt nicht, dass das Essen kalt wird. Aber du hast uns ja auch genau das geschrieben. Du hast gesagt, ich esse ganz gerne mal und brauche neue Ausrüstung in der Küche. Was ist denn los bei dir?
3: Genau. Ja, meine Fritteuse ist zu klein.
2: Ich glaube, damit bist du nicht allein mit dem Thema.
3: Ja.
2: Also du hast so eine, was ist das, eine normale oder so eine Heißluftfritteuse hast du schon?
3: Heißluftfritteuse, aber die ist halt ja für eine Person oder noch weniger, die ist halt sehr klein und ich wünsche mir gerne ein größeres Exemplar.
2: Das heißt, wenn jetzt eine weitere dazukäme, dann hättest du eine Frittierstraße.
3: Nee, ich gebe eine ab an meine Schwester, also die kleinere dann.
2: Das finde ich cool, das finde ich lieb.
3: Ja.
2: Und soll ich dir was sagen?
3: Ja.
2: Da bin ich sofort dabei und jetzt erfüllen wir dir deinen Wunsch.
3: Super.
2: Du bekommst von uns eine Heißluftfritteuse im Wert von 300 Euro.
3: Ach ja, das ist ja super.
2: Also da kannst du auch noch ein richtig gutes Ding kaufen.
3: Da freu ich mich. Vielen Dank.
2: Bei Jacqueline riecht's demnächst doppelt so gut aus der Küche, die Doppel-Heißluftfritteuse. Geht auf unseren Nacken, kann sie sich kaufen. Was können wir denn für euch tun?
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3: Und weiter geht's.

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3: Mit Thorsten Adolfs. Guten Tag. Es ist ein Ergebnis, das der Politik zu denken geben sollte. Nur 7% der Menschen in Deutschland haben noch großes Vertrauen, dass die Politik die richtigen Entscheidungen trifft. Rund jeder Dritte misstraut der Politik komplett. Das sagt eine Allensbach-Umfrage für die FAZ. Danny Hopper aus dem Newsteam. Die Umfrage zeigt auch, dass immer mehr Menschen Zukunftsängste haben.
4: Ja, definitiv. Die vielen Krisen in der Welt und auch die schlechte Wirtschaftslage in Deutschland schlagen immer mehr durch. Befragt wurden jetzt im September mehr als 1000 Menschen ab 16 Jahren und die Hälfte der Befragten hat gesagt, dass sie die aktuellen politischen, sozialen und wirtschaftlichen Entwicklungen stark belasten. Was ganz stark heraussticht, gerade bei AfD-Anhängern sind diese Sorgen sehr verbreitet. Fast 3/4 von ihnen sagen, dass sie das politische System in Deutschland nur für eine Scheindemokratie halten, in der die Bürger überhaupt kein Mitspracherecht hätten. 69% von ihnen sind laut Umfrage generell unzufrieden mit der demokratischen Grundordnung. Diese Meinung sei vor allem stark in Ostdeutschland vertreten, aber auch generell in sozial schwächeren Schichten, heißt es. Die Umfrage zeigt damit auch, dass sich die Meinung von AfD-Anhängern deutlich von der Gesamtbevölkerung unterscheidet. Da haben nämlich 2/3 der Befragten gesagt, dass sie die Demokratie für die beste Staatsform halten.
3: Danke, Danny. Und jetzt weitere Themen im Überblick. Führende Wirtschaftsforschungsinstitute finden, dass die Bürger in Deutschland nicht finanziell entlastet werden müssen. Die Einkommen der privaten Haushalte seien aufwärts gerichtet, heißt es zum Beispiel vom Leibniz-Institut. Außerdem sei die Inflation durch Lohnerhöhungen mehr als ausgeglichen worden. Maßnahmen, um den Konsum anzukurbeln, seien deshalb nicht nötig. Die Frankfurter SPD fordert einen Wechsel an der Bundesspitze der Partei. Sie kritisiert den politischen Kurs der Parteichefs Klingbeil und Baas und möchte deshalb, dass die Weichen bei einem außerordentlichen Bundesparteitag im Herbst neu gestellt werden. Die SPD verliere seit Jahren an Zustimmung, heißt es vom Unterbezirksvorstand. Deshalb sei ein politischer Neuanfang nötig. In der Nations League hat das neu zusammengestellte Team von Bundestrainer Klopp heute Abend den ersten Auftritt. In Amsterdam trifft die deutsche Fußballnationalmannschaft auf die Niederlande. 24 Spieler stehen im Kader, darunter sind viele Neulinge. Anstoß ist um 8:45. Der Europäische Gerichtshof hat ein wichtiges Urteil gefällt, das Energie- und Fernwärmekunden deutlich stärker schützt als bisher. Bislang galt in Deutschland, wer Preiserhöhungen bei Strom oder Gas nicht innerhalb von 3 Jahren widersprochen hat, der musste sie in den meisten Fällen akzeptieren. Das hat sich mit dem Urteil der Luxemburger Richter jetzt geändert. Sie sagen ganz klar, diese starre 3-Jahres-Frist verstößt gegen europäisches Recht. Wenn ein Energieversorger unzulässige Klauseln nutzt, um die Preise zu erhöhen, dann müssen die Kunden das nicht einfach so hinnehmen, nur weil 3 Jahre vergangen sind. Die Verbraucherzentralen hatten die Praxis schon lange kritisiert. Mit dem Urteil könnte es für Betroffene deutlich einfacher werden, Geld zurückzubekommen. Das waren die Nachrichten mit Thorsten Adolfs.
5: Und damit kommen wir direkt zum Wetter für den Kreis Warendorf. Es ist ein bisschen bewölkt, aber eigentlich sehr angenehm. Wir haben 17 Grad in Sassenberg, 17 Grad in Freckenhorst. Und die nächsten Tage gibt es eine echte Steigerung nochmal. Morgen Sonnenschein 20 Grad, Samstag 23 und Sonntag bis zu 25 Grad. Hallo Autofahrer, hier ist Radio WRF mit dem schnellsten Verkehrs- und Blitzerservice für unsere Region. Es wird geblitzt in Aalen am Vorhelmerweg. In Beckum an der Hammerstraße steht die Gulaschkanone. Ortsausgang Warendorf Richtung Füchdorf am Butterpad steht auch eine Gulaschkanone. Und geblitzt wird in Vorhelm an der Hammerstraße. Heute Abend, habt ihr gerade gehört, spielt die deutsche Nationalmannschaft gegen die Niederlande mit neuem Trainer Jürgen Klopp. Und der ist schon wahnsinnig gut vorbereitet.
6: Ich glaube, es war beim Supercup. Da wird die Nationalhymne gesungen. Ich wusste gar nicht, dass ich die Nationalhymne drauf habe. Also komplett. Das war mir neu.
5: Also beim Singen kann heute schon mal nichts schief gehen.
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5: Wie das fußballerisch aussieht, gucken wir uns gleich mal genauer an nach 3 jetzt am Stück. Ich bin Jenny Heimann. Jetzt gibt's erstmal Topic mit Sorry Puppy.

0: mit Trustfall am Donnerstagnachmittag. Ja, und es ist angerichtet. Das erste Länderspiel mit unserem neuen Bundestrainer Jürgen Klopp steht heute Abend auf dem Programm. Ja, und auch eine erste Auswahl. Der insgesamt 44 nominierten Bundeskicker müssen nun bei den Niederländern in Amsterdam auflaufen.
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2: Ja, jetzt ist es soweit. Die großen Ankündigungen des neuen Bundeschefübungsleiters Jürgen Kloppo-Klopp treffen auf die Fußballrealität. Nun also erstmal die Niederlande. Was soll man sagen? Es gab schon große Spiele gegen unsere Nachbarn mit der schönen Nordsee. Im direkten Vergleich hat die deutsche Mannschaft sogar immer noch die Nase vorn. Und bei den letzten zwei Duellen, vor genau zwei Jahren und ebenfalls in der Nations League, gab es einen Sieg und ein Unentschieden. Ein weiterer Erfolg soll jetzt mit der neuen mannschaftlichen Ausrichtung gelingen.
3: Ich bleibe dabei, fußballerische Qualität wird dann sichtbar, wenn eine Mannschaft eine Stabilität hat im Defensivverhalten. Das ist das Trampolin, das ist das Fangnetz, das ist alles, was man braucht. Wenn du nur Offensive denkst, dann wird dich die Defensive immer killen.
2: Jürgen Klopp hat vorgelegt und will verändern. Öffentlich hat er das von seinem Team verlangt, was offensichtlich fehlte. Mehr Einsatz, noch mehr Einsatz und eine absolute Fokussierung. Davon, dass sich Klopp von seiner Ehefrau auf dem DFB-Trainingsbike begleiten lässt oder dass sonstige Familienmitglieder Tickets für den Mannschaftsflieger erhalten haben, habe ich nichts gehört. Insofern bin ich da schon mal beruhigt.
3: Ich erwarte sofort mehr. Was kann ich sagen? Und mehr geht erstmal immer.
2: Fußballer sollen ab jetzt wieder das machen, was sie am besten können. Fußball spielen.
3: Den Jungs dabei zu helfen, ihr unglaubliches Potenzial in Qualität umzumünzen, ist in der Zukunft der Auftrag.
2: In diesem Sinne, schönen Anpfiff.
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5: Neu bei uns, Kamrat, Love Sober.

Konrad hier bei Radio WRF. Und da haben viele Kinder der 90er drauf gewartet. Nach fast 20 Jahren treten Oasis wieder in Deutschland auf. 3 Konzerte werden sie geben in München. Und ich könnte mir vorstellen, dass viele auch aus dem Kreis dabei sein wollten. Es ist aber ein bisschen aufwendig gewesen, dahin zu kommen. Man musste sich erst registrieren. Heute kommt die Meldung, ob das geklappt hat. Und erst wenn man erfolgreich registriert ist, kann man morgen Tickets buchen. Bisschen schwierig in dieser Zeit. Ich drücke euch allen die Daumen, die ihr gerade wartet. Und falls es nicht klappen sollte, habe ich noch was für euch. 10.10. 90er-Party. Im Queer Club in Oelde. Präsentiert von uns, Radio WRF. Und da werden die garantiert auch mit dabei sein. Darf doch auf keine 90er-Party fehlen. Oasis mit Wonderwall.

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1: Ich bin Helmut Delker. Guten Tag. Der Bundestag hat heute über neue Regeln für Organspenden beraten. Ein fraktionsübergreifender Gesetzentwurf sieht die Widerspruchslösung vor. Erwachsene würden grundsätzlich als Organspender gelten, solange sie nicht widersprechen. In Washington beraten US-Präsident Trump und Chinas Präsident Xi heute über Handel, Technologie und internationale Konflikte. Beide Regierungen wollen verhindern, dass ihr Konkurrenzkampf erneut eskaliert. Und damit zu den Meldungen aus dem Kreis Warendorf. Zwei Jugendliche sind in Aalen mit einem Böller beworfen worden. Der Vorfall ereignete sich gestern Abend gegen 18.40 Uhr an der Hans-Sachs-Straße. Fabian Schomacher berichtet für Radio WRF.
2: Die beiden 15-Jährigen saßen auf einer Bank, als plötzlich zwei Unbekannte auf E-Scootern angefahren kamen. Die beiden warfen einen Böller in Richtung der Jugendlichen. Einer von ihnen wurde durch die Explosion leicht verletzt. Rettungskräfte brachten den Jugendlichen anschließend ins Krankenhaus. Die beiden Täter flüchteten direkt danach mit ihren E-Scootern von der Hans-Sachs-Straße. Die Polizei sucht jetzt nach Zeugen, die zu dieser Zeit Personen mit E-Scootern gesehen haben.
1: Die Bauarbeiten auf der B58 zwischen Beckum und Aalen kommen planmäßig voran. Das hat Straßen-NRW auf Nachfrage bestätigt. Seit Juni ist die Bundesstraße dort abschnittsweise gesperrt. Aktuell laufen die Arbeiten an den Leitungen unter der Fahrbahn. Außerdem wird Schotter für den Frostschutz aufgebracht. Autofahrer müssen sich aber noch etwas gedulden. Wenn alles reibungslos läuft, sollen die Arbeiten bis Ende des Jahres fertig sein. Im St. Franziskus-Hospital in Aalen hat die Kinderklinik eine neue Leiterin. Dr. Orli Issinger ist Nachfolgerin von Professor Dr. Carsten Krüger, der die Aalener Kinderklinik mehr als 22 Jahre lang geleitet hat und jetzt nach Tübingen wechselt. Im St. Franziskus-Hospital fand jetzt die offizielle Übergabe statt. Die Bewerbungsphase für den Warendorfer Heimatpreis läuft noch bis zum 31. Oktober. Der Preis würdigt besonderes Engagement rund um Heimat, Tradition und kulturelles Erbe. Ausgezeichnet werden Projekte, die den gesellschaftlichen Zusammenhalt stärken, lokale Bräuche bewahren oder öffentliche Plätze aufwerten. Bewerben können sich Vereine, ehrenamtliche Initiativen und Privatpersonen. Weitere Infos zum Warendorfer Heimatpreis findet ihr bei radio-waf.de.
3: Dankeschön. Wir kommen zum Radio-WRF-Wetter für unseren Kreis mit 18 Grad in Ostbevern, 17 Grad in Ennigerloh. Ein bisschen bewölkt ist es, ein bisschen windig, aber auch die Sonne blitzt immer mal wieder durch. Und das Wetter erlebt einen echten Boost, einen Glow-Up in den nächsten Tagen. Morgen 20 Grad, Samstag, Sonntag immer wärmer. Samstag bis zu 23, Sonntag bis zu 25 Grad. Hallo Autofahrer, hier ist Radio WRF mit dem schnellsten Verkehrs- und Blitzerservice für unsere Region. Es wird geblitzt in Aalen am Vorhelmer Weg, Beckum, Hammerstraße, Ortsausgang Warendorf Richtung Fürchdorf und in Vorhelm an der Hammerstraße. Ich wünsche euch eine gute Fahrt.
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3: Und ich freue mich sehr. Ich habe nämlich heute nach der Arbeit noch was vor. Ich gehe in Hamm auf so eine Afterwork-Party. Da werden 90er aufgelegt. Einfach mal tanzen nach der Arbeit. Ich finde, das geht gut am kleinen Freitag. Ist ja heute am Donnerstag. Und was sonst noch geht, klären wir gleich hier bei mir.
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3: Ich bin Jenny Heimann und jetzt gibt's erstmal Hosier mit Too Sweet.

0: 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Und was vorher geht, also heute, das wissen die Kollegen Regina Chaton und Sven Sandbote.
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2: Ja, und da schauen wir auf KI im Sportverein. Die kann tatsächlich richtig praktisch sein. Texte schreiben, Bilder erstellen, Social Media erledigen und die Spiele analysieren. Was künstliche Intelligenz im Sportverein alles kann, darum geht's Freitag beim kostenlosen Online-Seminar des Kreissportbundes. Ab 18 Uhr probiert ihr da knapp 3 Stunden lang verschiedene Tools direkt auch mal aus.
3: Und am Samstag wird in Neubeckum groß gefeiert. Die Karnevalsgesellschaft Wir vom Schienenstrang lädt ab 14 Uhr zum Sommerfest in den Biergarten am Haus Bockey ein. Für die Kids gibt's ab 15 Uhr ein Mitmachkonzert mit Piet Rakete, dazu Essen, Getränke und viele schöne Überraschungen.
2: Ja, und es gibt noch mehr Veranstaltungen, auch heute für den Donnerstag und die kommenden Tage. Lest ihr alles nach auf radio-wrf.de und natürlich auch in der App. Und da schreibt ihr uns auch gerne eure Veranstaltungen, dann kommen sie nämlich auch ins Radio.
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1: Mit Thorsten Adolfs. Guten Tag. Jeder vierte Autokäufer in Deutschland hat schon mal einen Gebrauchtwagen mit manipuliertem Kilometerstand gekauft oder kennt zumindest jemanden, dem das passiert ist. Das zeigt eine Umfrage des IT-Datenunternehmens CarVertical. Und dann kommt direkt das nächste Problem. Die Umfrage zeigt nämlich auch, dass die meisten gar nicht wüssten, was sie in so einem Fall machen müssten. Danny Hopper aus dem News-Team, bei 77% ist das demnach der Fall.
2: Genau, sie wissen zum Beispiel nicht, wo sie den Fall melden müssen oder welche gesetzlichen Regeln es da überhaupt gibt. Dabei ist das klar geregelt, die Manipulation ist eine Straftat. Wer das macht, dem droht eine Freiheitsstrafe von bis zu einem Jahr oder auch eine Geldstrafe. Das entscheidet am Ende das Gericht. CarVertical fordert ein einheitliches europäisches Netzwerk für den Datenaustausch, damit man eben auch bei Exporten nachvollziehen kann, wie viele Vorbesitzer das Auto wirklich hatte und ob das mit dem Kilometerstand so hinkommt. Denn wenn Kilometerstände manipuliert werden, dann meist ordentlich. Laut CarVertical sind es im Schnitt knapp 73.000 Kilometer.
1: Generell muss man aber sagen, dass Deutschland in Europa noch ziemlich gut dasteht.
2: Ja, im Transparenzindex von CarVertical kommen wir auf den dritten Platz, haben damit also eine der niedrigsten Manipulationsraten in Europa. Wenn es einem aber doch passiert, dann glauben die allermeisten nicht daran, dass sie ihr Geld zurückbekommen. Laut Umfrage sind es 84%. CarVertical rät deshalb, sich vor einem Kauf bewusst die Fahrzeuggeschichte des Wagens anzuschauen. Jeder Käufer habe das Recht, die zu kennen und eben nicht nur den Preis des Autos, heißt es. Das sei der zuverlässigste Schutz für Autofahrer.
1: Danke, Danny. Und jetzt weitere Themen im Überblick. Die EU-Kommission hat den von US-Präsident Trump ins Spiel gebrachten Exportstopp für Diesel als sehr schlechte Idee bezeichnet. Das würde die Preise weiter in die Höhe treiben, sagte ein Sprecher in Brüssel. Zuletzt hatten die USA während der Ölkrise in den 70er Jahren die Rohölexporte weitgehend gestoppt, um die Preise auf dem Heimatmarkt zu senken. Durch die illegale Herstellung gefälschter Markenzigaretten in einer Fabrik in Mettmann ist ein Steuerschaden von geschätzt rund 28 Millionen Euro entstanden. Das haben der Zoll in Essen und die Staatsanwaltschaft Düsseldorf mitgeteilt. Im Zusammenhang mit dem Fall waren vorgestern 21 Menschen festgenommen worden. Mehrere US-Medien, darunter CNN, dürfen nach wie vor nicht aus dem Weißen Haus berichten, obwohl ein Bundesrichter entschieden hat, dass ihnen wieder der Zugang gewährt werden muss. Dem Argument der Regierung, der Entzug der Presseausweise sei zum Schutz der nationalen Sicherheit nötig gewesen, folgte der Richter nicht. Die Hitzewellen der letzten Monate haben der deutschen Wirtschaft ordentlich zugesetzt. Laut einer aktuellen Allianz-Studie kostet uns das Ganze Milliarden. Wenn es im Büro oder in der Werkstatt unerträglich warm ist, dann sinkt die Konzentration, wir machen öfter Pause oder fallen gleich komplett aus, weil die Kühlung fehlt. Ein Schaden von rund 25 Milliarden Euro ist dadurch in Deutschland entstanden, sagt die Allianz. Damit liegen wir europaweit auf dem zweiten Platz hinter Italien. Die hohe Summe kommt nach Angaben der Studienmacher vor allem dadurch zustande, weil wir nicht gut genug auf solche extremen Temperaturen vorbereitet sind. Das waren die Nachrichten mit Thorsten Adolfs.
3: Ja, und kann gut sein, dass wir nächsten Dienstag wieder viele Pausen machen müssen. Da wird es nämlich nochmal richtig warm bei uns im Kreis, bis zu 27 Grad. Und auch vorher nähert sich nochmal der Sommer. Aktuell 17 Grad in Oelde, 17 Grad in Everswinkel, aber es wird immer wärmer. Morgen bis zu 20 Grad, Samstag 23 und Sonntag bis zu 25 Grad. Hallo Autofahrer, hier ist Radio WRF mit dem schnellsten Verkehrs- und Blitzerservice für unsere Region. Die eine Gulaschkanone steht in Beckum an der Hammerstraße, die andere steht am Ortsausgang Warendorf Richtung Fürchdorf. Ich wünsche euch eine gute Fahrt. Ja, der Sommer kommt zurück. Heute brauchen wir eigentlich noch keine Sonnenbrillen, obwohl, hey, come on. Für die Musik, die wir spielen, können wir sie gut gebrauchen. Schwarzer Anzug, Sonnenbrille. Na, wisst ihr, von wem ich spreche?
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3: Ich bin Jenny Heimann, noch ohne Brille, aber die setze ich jetzt auf. Hier sind die Man in Black mit

0: Den Song finde ich echt toll. Sombrero und Homebreaker auf dem Weg in den Feierabend. Radio WRF ist hier und sagt mal, wenn ihr einen Wunsch frei hättet und Geld mal so gar keine Rollen spielen würde, was wäre dann euer Wunsch?
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0: Unsere Hörerin Adina, die hat sich für Konzerttickets für Shabusi beworben und wurde damit heute Morgen direkt mal vom Kollegen Jürgen Bangert aus dem Wunscherfüller-Team total überrascht.
2: Wir schicken dich zu Shabusi nach New York.
3: Nein, das ist nicht wahr.
2: Ja doch, wir machen doch hier keine Scherze.
3: Oh Gott, ja.
0: Ja, auch wenn die Ohren gerade ein bisschen wehtun, ihr habt es richtig gehört. Es geht nicht nur einfach aufs Konzert von Shabusi, nein, es geht auch noch nach New York. Da findet das Ganze nämlich statt. Genauer gesagt in der legendären Radio City Hall im Herzen von Manhattan. Meet and Greet ist auch noch dabei, also volles Programm. Und Adina, das ist so schön, ist einfach ein Riesenfan von Shabusi.
3: Ich hatte auch tatsächlich schon geguckt, wann der mal nach Deutschland kommt, hat mir extra so einen Ticketalarm gestellt. Und ja, jetzt einfach den dann da live sehen zu dürfen und auch treffen zu können, das ist Wahnsinn, also unbeschreiblich.
0: Das ist echt toll, das hat genau die Richtige getroffen. 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

0: Sheeran bei Radio WRF und bei unseren beiden am Morgen, Vincent Bothe und Regina Charton, da ging es heute Morgen um geliehene Sachen. Die behält man ja ganz gerne, ja, vielleicht etwas länger für sich. Manchmal vergisst man auch, dass sie überhaupt geliehen sind und dann gehen sie ins eigene Eigentum überhaupt. Darüber haben die beiden gequatscht und es haben sich einige von euch gemeldet. Zum Beispiel der Ricky hat auch so seine Erfahrungen gemacht.
1: Ich habe mal einen ehemaligen Nachbarn, es war vorher in einer anderen Stadt gewesen, einen Raclette-Grill ausgeliehen zu Silvester. Und von diesem ehemaligen Nachbarn habe ich nichts mehr wiederbekommen.
0: Das kenne ich ehrlich gesagt auch. Ich sag mal so, Olli, das Hans

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1: Ich bin Helmut Delker. Guten Tag. In Deutschland gibt es ein überraschend starkes Signal für die Konjunktur. Führende Institute rechnen in diesem Jahr mit 1,3% Wirtschaftswachstum und damit mehr als doppelt so viel wie im Frühjahr. US-Präsident Trump empfängt Chinas Präsidenten Xi heute in Washington. Neben Handel, Zöllen, Taiwan und künstlicher Intelligenz spielen seltene Erden eine zentrale Rolle. Und damit zu den Meldungen aus dem Kreis Warendorf. Eine der wichtigsten Verkehrsadern im Kreis Warendorf, die B58 zwischen Aalen und Beckum, wird derzeit saniert. Und dort läuft alles nach Zeitplan. Das hat uns der Landesbetrieb Straßen NRW auf Nachfrage mitgeteilt. Christian Böder berichtet für Radio WAF.
2: Die Versorgungsleitungen etwa für Strom liegen schon. Derzeit laufen Rohr- und Schachtarbeiten. Dazu wird der Schotter für den Frostschutz aufgetragen. Außerdem wird der neue Kreisverkehr an der Kruppstraße in Aalen gepflastert. Die Arbeiten seien von der guten Witterung begünstigt worden, heißt es von Straßen NRW. Läuft alles weiter so gut, werden sie planmäßig zum Ende des Jahres abgeschlossen sein.
1: Bei einem Böllerwurf eines E-Scooter-Fahrers ist in Aalen ein Jugendlicher verletzt worden. Der Vorfall ereignete sich gestern Abend in der Hans-Sachs-Straße. Zwei Jugendliche saßen auf einer Bank, als zwei E-Scooter-Fahrer vorbeifuhren und besagten Böller warfen. Der verletzte Jugendliche wurde daraufhin von Rettungskräften ins Krankenhaus gebracht. Die beiden Täter flüchteten direkt danach auf ihren E-Scootern. Die Polizei sucht jetzt nach Zeugen, die die beiden Täter gesehen haben könnten. Noch rund 3 Monate, dann schließt das Marienhospital in Oelde endgültig seine Pforten. Wie es danach weitergeht, darüber will die Stadt ihre Bürger am Abend mit einer Infoveranstaltung informieren. Mehr zum Thema hat Alex Jakob für Radio WAF.
3: Die Suche nach Lösungen für die zukünftige Gesundheitsversorgung in Oelde läuft schon. Bereits am Freitag war eine eigens dafür eingerichtete Expertenrunde zusammengekommen. Auf dem Tisch lag unter anderem der Vorschlag, das Marienhospital in eine klinikähnliche, sektorübergreifende Versorgungseinrichtung umzuwandeln. Ob das für Oelde sinnvoll ist, soll eine Arbeitsgruppe des Landesgesundheitsministeriums klären, sagte NRW-Staatssekretär Heidmeier.
1: Die Infoveranstaltung über das Marienhospital in Oelde läuft ab 19.30 Uhr in der Axtbach Arena. Mehr Lokalnachrichten gibt es bei radio-waf.de.
4: Und hier gibt es noch ein bisschen Sonne zum Feierabend. Aktuell 16 Grad in Beckum, 16 Grad in Oelde. Ein freundlicher Tag geht zu Ende, morgen wird es noch schöner. 20 Grad und Sonnenschein. Und am Wochenende wird wirklich das Wetter total warm nochmal. Der Sommer kommt zurück. Am Samstag bei 23, am Sonntag bei 25 Grad. Hallo Autofahrer, hier ist Radio WRF mit dem schnellsten Verkehrs- und Blitzerservice für unsere Region. Es wird geblitzt in Aalen an der Hauptstraße, in Aalen am Vorhelmer Weg, in Beckum an der Hammerstraße und auf der Strecke zwischen Warendorf und Fürchdorf, da am Butterpad steht die Gulaschkanone.
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4: Und um so richtig in Feierabend zu kommen, also so richtig einfach um zu Hause anzukommen, ist so ein Brett, so ein richtiges Brett doch immer super.
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4: Hab ich für euch. Ich bin Jenny Heimann und das sind Linkin Park, The Emptiness Machine.

0: Ganz neu bei uns, das ist Leak It von Flo.
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0: Und da spreche ich auch heute wieder mit Alexander Hössler. Ja, wie präsentieren sich denn die Aktienmärkte an diesem Donnerstag?
2: Im frühen Nachmittag bewegen sich sowohl der DAX als auch der Eurostoxx 50 nahezu unverändert. Die Anleger halten sich vor den Gesprächen zwischen den USA und China insgesamt zurück. Gleichzeitig sorgen steigende Ölpreise und weiterhin hohe Anleiherenditen für Vorsicht. Insgesamt ist es damit eher ein abwartender Handelstag ohne eine klare Richtung.
0: Okay, gibt es denn trotzdem an diesem eher ruhigen Tag eine auffällige Branche?
2: Im Laufe des heutigen Tages gehören Versicherungen zu den stärkeren Segmenten. Besonders die Münchner Rück und auch Allianz können zulegen. Der Rückenwind kommt dabei weniger von den einzelnen Firmennachrichten als von der derzeitigen Vorliebe für vergleichsweise defensive und ertragsstarke Geschäftsmodelle. Außerdem können höhere Zinsen mittelfristig die Erträge aus den umfangreichen Kapitalanlagen der Versicherer unterstützen.
0: Schauen wir zum Schluss noch auf Gold, Bitcoin und Öl. Wie sieht da die Bilanz der letzten Tage aus?
2: Naja, die Zwischenbilanz fällt schon sehr unterschiedlich aus. Gold hat seit Wochenbeginn nachgegeben, insbesondere weil der feste Dollar und auch die Aussicht auf weitere Zinserhöhungen eher belastend wirken. Der Bitcoin liegt trotz eines Rücksetzers am frühen Nachmittag noch über seinem Niveau vom Wochenstart. Zunächst sorgten insbesondere Fondszuflüsse und die Auflösung von Wetten auf fallende Kurse für Rückenwind. Öl ist nach seinem Einbruch am Montag wieder gestiegen, weil die Sorgen um die Versorgung zurückgekehrt sind. Bleiben Sie neugierig und bleiben Sie gut informiert.
0: Ein guter Wunsch, Alexander Hössler.
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0: Und hier geht's gleich weiter mit unserer Wirtschaftssendung Standort. Hier, ich darf weiter moderieren. Jenny Heimann ist mein Name. Und das Thema gleich sind unter anderem mal wieder die Spritpreise. Ist der angekündigte Tankrabatt gut fürs Handwerk oder reicht der nicht aus? Alles das Thema gleich ab 18 Uhr hier bei Radio WRF.

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1: Mit Thorsten Adolfs. Guten Abend. Zuletzt gab es gleich mehrere Vorfälle, die unsere Sicherheitsbehörden aufgeschreckt haben. Sprengstoffdrohnen an Flughäfen, Hackerangriffe auf Energieanlagen und Sabotage bei Rüstungsfirmen. Das alles zeigt, Deutschland ist im Visier ausländischer Nachrichtendienste, vor allem seit dem Ukraine-Krieg. Die Spionageabwehr bei uns soll deshalb ausgeweitet werden und darum ging es heute im Bundestag. Danny Hoppe mit den Einzelheiten.
2: Die schwarz-rote Koalition sagt, Deutschland müsse besser vor Sabotage, Spionage, Terroranschlägen und Cyberangriffen geschützt werden. Deshalb sollen der Bundesnachrichtendienst und das Bundesamt für Verfassungsschutz mehr Befugnisse bekommen. Sie sollen zu echten Geheimdiensten werden, wie Innenminister Dobrindt sagt. Denn in anderen Ländern dürfen Geheimdienste zum Teil viel mehr als in Deutschland. Und dadurch sind wir oft auch auf Informationen von dort angewiesen, zu Terrorplänen oder Waffenkäufen von Extremisten. Das soll sich ändern. Unter anderem soll der Bundesnachrichtendienst in Zukunft die IT einer staatlich gelenkten Hackergruppe zerstören dürfen und auch die Möglichkeit, Produktions- oder Lieferketten zu manipulieren, steht im Raum, um die Herstellung von Drohnen, Waffen oder Sprengstoff zu behindern. Dafür braucht es natürlich die entsprechenden IT-Fachleute und auch eine entsprechende Technik. Denn vor allem mit Blick auf Russland sagt BND-Chef Jäger, man müsse viel öfter beweisen, dass man in der Lage sei, ähnliche Dinge zu tun. Auch der Verfassungsschutz soll mehr Möglichkeiten bekommen. Er soll künftig Wohnungen oder Geschäftsräume heimlich betreten dürfen, um zum Beispiel Späh-Software für eine Online-Durchsuchung zu installieren oder auch um Waffen und Sprengstoff unschädlich zu machen.
1: Und jetzt weitere Nachrichten im Überblick. US-Präsident Trump hat den chinesischen Staatschef Xi mit militärischen Ehren im Weißen Haus empfangen. Bei dem Gespräch der beiden dürfte es um wichtige Themen wie die künstliche Intelligenz, den Welthandel und die Kriege im Iran und in der Ukraine gehen. Zur KI sagte Trump, die USA und China seien gegen eine staatliche Regulierung von Superintelligenz. In den Krankenhäusern in NRW sind im vergangenen Jahr so viele Kinder per Kaiserschnitt zur Welt gekommen wie noch nie. Laut Statistischem Landesamt gab es fast 51.000 Kaiserschnittgeburten. Das entspricht einem Anteil von 34,4% an allen Krankenhausentbindungen. Ein KI-Programm von OpenAI hat eine australische Regierungswebsite gehackt und auf vertrauliche Daten zugegriffen. Der Vorfall passierte schon im Juni, Australien erfuhr aber erst jetzt davon. Australiens Regierungschef sagte, das sei inakzeptabel und er fordert bessere Sicherheitsregeln von OpenAI. Nach aktuellem Stand wurden keine persönlichen Daten abgerufen, die Untersuchung dazu läuft aber noch. Die Menschenrechtsorganisation Amnesty International erhebt schwere Vorwürfe gegen die US-Einwanderungsbehörde ICE und fordert die sofortige Auflösung. In einem neuen Bericht ist von systematischen Menschenrechtsverletzungen die Rede. Die Behörde nehme willkürlich Menschen fest, schüchtere sie ein und erniedrige sie, heißt es von Amnesty. In einigen Fällen sei es sogar zu tödlicher Gewalt gekommen. Die Übergriffe hätten seit letztem Jahr ein völlig neues Ausmaß angenommen und seien oft von rassistischen Motiven geprägt, so die Organisation. Und sie setzt noch einen drauf. Das heißt, die Menschenrechtsverletzungen durch die Beamten würden von hochrangigen Vertretern der US-Regierung billigend in Kauf genommen und sogar gefördert. Das waren die Nachrichten mit Thorsten Adolfs.
3: Das Wetter. Morgen starten wir sonnig ins Wochenende und das bei Temperaturen an die 20 Grad. Ganz viel blauer Himmel. Samstag knacken wir dann sogar die 20 Grad, bis 23 sind drin. Es geht auch sonnig los. Richtung Nachmittag sind mal ein paar Wolken mit dabei und vielleicht hier und da mal auch ein Schauer. Sonntag sieht es dann aber wieder trocken aus und es geht auf dem Thermometer sogar noch weiter nach oben. 25 Grad und auch die meiste Zeit sonnig. Bei euch läuft Radio WAF jetzt mit dem schnellsten Verkehrs- und Blitzerservice. Geblitzt wird in Freckenhorst an der Warendorfer Straße. Dann steht eine Gulaschkanone in Beckum, Hammerstraße. Und in Warendorf steht die andere da am Ortsausgang an der Dr. Rau Allee. Kommt gut und sicher durch diesen Donnerstagabend.
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4: Die krassen Spritpreise machen uns ja allen zu schaffen, aber kleine und mittlere Handwerksbetriebe, die leiden darunter ganz besonders. Ob der angekündigte Tankrabatt da eine Lösung darstellen könnte, ist Thema gleich hier bei mir nach drei jetzt am Stück. Ich bin Jenny Heimann, wünsche euch einen schönen Donnerstagabend.
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0: Der Blick auf die Zapfsäule tut gerade richtig weh und für viele Handwerksbetriebe im Kreis Warendorf wird das immer mehr zum Problem. Denn höhere Spritpreise bedeuten da nicht nur teure Fahrten zur Baustelle, auch Lieferungen, Rohstoffe. Und der Weg der Mitarbeiter zur Arbeit wird immer teurer. Frank Tischner, der Hauptgeschäftsführer der Kreishandwerkerschaft Steinfurt-Warendorf, sagt, hier brauchen die Betriebe dringend Unterstützung.
1: Weil die Belastungsgrenze nicht mehr erreicht, sondern bei Weitem überschritten ist. Und jede Maßnahme, die die Belastung für die Betriebe schnell verringert, ist natürlich hier willkommen.
0: Es ist auch Entlastung angekündigt. Ab Oktober soll es einen Tankrabatt geben. Später ist dann ein Spritpreisdeckel geplant. Doch Frank Tischner fordert vor allem eins: eine Lösung, mit der die Betriebe auch langfristig kalkulieren können.
1: Für uns ist wichtig, und das ist das Fazit des Ganzen, dass es eine schnelle, aber auch eine dauerhafte Lösung gibt. Man muss sich vorstellen, die Betriebe kalkulieren natürlich mittel- und langfristig und sie brauchen für die Preisgestaltung eine Planungssicherheit.
0: Ganz genau, denn für Handwerksbetriebe geht es nicht nur darum, was heute an der Zapfsäule steht. Sie müssen Preise und Aufträge Monate im Voraus planen und kalkulieren. Und genau dafür braucht man Planungssicherheit.

0: Künstliche Intelligenz ist mittlerweile längst im Alltag angekommen, auch bei den Unternehmen im Kreis Warendorf. Wie KI neue Geschäftsmodelle möglich macht, das zeigt Haver und Böcker in Oelde. Da lädt die Gesellschaft für Wirtschaftsförderung am nächsten Mittwoch, das ist der 30. September, zu einer Infoveranstaltung ein. Besonderes Highlight, ein Besuch im Mission Control Center mit Licht, Sound, Bewegtbild und natürlich KI. Los geht's um 8.30 Uhr. Die Veranstaltung dauert bis um 11 Uhr am Vormittag. Anmelden können sich alle Unternehmen, die sich dafür interessieren, über die GfW im Kreis Warendorf.
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0: Ich bin Helmut Delker. Guten Abend. In Aalen hat ein E-Scooter-Fahrer gestern Abend einen Böller auf einen Jugendlichen geworfen. Der Jugendliche wurde dabei verletzt. An der Hans-Sachs-Straße saßen zwei Jugendliche auf einer Bank, als zwei E-Scooter-Fahrer vorbeifuhren und den Böller in ihre Richtung warfen. Der verletzte Jugendliche kam anschließend ins Krankenhaus. Die beiden Täter flüchteten danach auf ihren E-Scootern. In Beckum-Neubeckum hat es heute Morgen auf einem Balkon gebrannt. Das Feuer brach gegen 2 Uhr auf einem Balkon eines Mehrfamilienhauses an der Wikingstraße aus. Die Bewohner wurden durch das Feuer geweckt und konnten das Haus rechtzeitig verlassen. Die Feuerwehr löschte den Brand. Die Bewohner kamen danach bei Angehörigen unter. Die Polizei hat den Brandort beschlagnahmt und hat Ermittlungen aufgenommen. Wie viel Schaden entstanden ist und wie es zu dem Feuer in Beckum-Neubeckum kommen konnte, ist noch unklar. Auf dem Friedhof in Oelde hat sich ein Mann ein Gärtnerfahrzeug geschnappt. Damit fuhr der 41-Jährige über das Friedhofsgelände und nicht belegte Grabflächen. Dem Friedhofsgärtner gelang es, auf das fahrende Fahrzeug aufzuspringen und den Schlüssel abzuziehen. Die Polizei nahm den 41-jährigen Mann mit auf die Wache und leitete ein Ermittlungsverfahren ein.
1: Lasst uns aufs Wetter gucken und das macht wirklich Spaß. Morgen zum Start ins Wochenende gibt's herrliches Herbstwetter. Der Freitag wird sehr sonnig und wir kriegen Temperaturen an die 20 Grad. Samstag sogar über 20 Grad, dann so bis 22, 23. Erst ist es auch sonnig. Richtung Nachmittag und Abend sind dann ein paar mehr Wolken unterwegs. Hier und da kann auch vielleicht mal ein bisschen was runterkommen. Sonntag dann aber wieder die meiste Zeit mit ganz viel Sonne und dann sogar bis 25 Grad. Bei euch läuft Radio WRF jetzt mit dem schnellsten Verkehrs- und Blitzerservice. Geblitzt wird in Freckenhorst an der Warendorfer Straße. Dann steht eine Gulaschkanone in Beckum, Hammerstraße. Und in Warendorf steht die andere da am Ortsausgang an der Dr. Rau-Allee. Kommt gut und sicher durch diesen Donnerstagabend.
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3: Ich bin Jenny Heimann. Einen wunderschönen Donnerstagabend.
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0: Radio WRF Standort hier am Donnerstag. Und für alle, die nach dem Abi noch nicht genau wissen, wie es jetzt weitergeht, gibt es eine interessante Möglichkeit. Es geht um ein duales Studium im Maschinenbau, also um die Kombination aus Hochschulstudium und praktischer Arbeit im Unternehmen. Ja, und gerade hier im Kreis Warendorf ist Maschinenbau ja echt eine wichtige Branche, Ina Artig. Dazu gibt es noch eine letzte wichtige Veranstaltung.
1: Genau, die Roadshow Talents for Future macht am Donnerstag, den 1. Oktober, also nächsten Donnerstag, Station bei der WKAG in Sendenhorst. Von 16 bis 18 Uhr können sich Interessierte da über das duale Studium informieren und Unternehmen kennenlernen und Fragen stellen.
0: Und für wen genau ist das interessant?
1: Ja, vor allem für junge Leute, die Theorie und Praxis verbinden möchten und sich für Technik und Maschinenbau interessieren. Die Veranstaltung wird vom Hochschulkompetenzzentrum gemeinsam mit der Fachhochschule Münster und Unternehmen aus der Region organisiert.
0: Ja, und anmelden könnt ihr euch ganz einfach online unter hoko-warf.de/workshops. Und ganz wichtig, das ist die letzte Station dieser Roadshow. Wer sich also für ein duales Studium im Maschinenbau interessiert, der sollte die Gelegenheit auf jeden Fall nutzen. So, und das war's von mir für heute. Ich bin Jenny Heimann und raus hier übernimmt Jonas Rieck mit der Spätschicht und ich wünsche euch noch einen schönen Donnerstagabend.

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1: Mit Thorsten Adolfs. Guten Abend. Heute Abend werden wahrscheinlich deutlich mehr Fans den Fernseher einschalten als sonst, wenn die deutsche Fußballnationalmannschaft spielt. Alle wollen das Debüt des neuen Bundestrainers Jürgen Klopp sehen in der Nations League. Gegner in Amsterdam sind die Niederlande. Danny Hopper aus dem News-Team. 3 Monate nach dem peinlichen WM-Aus herrscht wieder Aufbruchstimmung.
2: Ja, definitiv. Und das ist Jürgen Klopp noch vor seinem ersten Länderspiel gelungen. Mit seinem XXL-Kader zeigt er, dass er neue Wege gehen will. Und auch bei seiner Pressekonferenz, bei der er gesagt hatte, er wolle gerne die Fahne zurückholen, hat er viele Menschen berührt. Man hat so ein bisschen das Gefühl, er ist jetzt genau derjenige, den nicht nur Fußball Deutschland gut gebrauchen kann. Auch bei den ersten Trainingseinheiten in Herzogenaurach gab es viele Gesten, sein Dauerlachen und positive Botschaften. Und Klopp selbst merkte man auch die Lust an.
3: Super Spieler, kann man nicht anders sagen. Die Jungs haben alle Lust. Also dementsprechend, empfinden wir Aufbruchstimmung ganz bestimmt.
2: Heute Abend noch ein Sieg gegen die Niederlande, dann wäre Fußball Deutschland wohl wieder glückselig.
1: Lass uns mal auf die Partie schauen, die Niederlande sind ja in einer ähnlichen Situation.
2: Ja, auch für die Niederlande war schon in der ersten K.O.-Runde der WM Schluss. Auch bei ihnen sitzt ein neuer Trainer auf der Bank mit dem Spanier Xavi. Das heißt, auch die Niederländer wissen noch nicht so ganz genau, wo sie gerade stehen. Und deshalb weiß auch Klopp, worum es in dem Spiel heute geht.
3: Ja, Start ist wichtig, ist Anspannung da, ganz bestimmt. Aber, hat ja schon gesagt, wir versuchen zu lernen, Spaß zu haben unter Druck.
2: Groß in die Karten schauen lassen wollte er sich noch nicht. Man wolle guten Fußball spielen, mehr ließ er sich noch nicht entlocken.
3: So ein bisschen überraschend wollen wir auch noch sein.
2: Schon vor 2 Jahren gab es das Duell in der Nations League mit den Niederlanden. In Amsterdam gab es damals ein 2:2, in München dann ein 1:0. Mal schauen, was es diesmal wird.
1: Danke, Danny. Und jetzt weitere Themen im Überblick. Beim Spritpreis gibt es einen neuen Aufwärtstrend. Weil Rohöl wieder teurer geworden ist, zogen laut ADAC auch die Preise an den Tankstellen wieder an. Morgen wollen Bundestag und Bundesrat den neuen Tankrabatt von rund 17 Cent pro Liter beschließen. Er soll für die Monate Oktober, November und Dezember gelten. Die Frankfurter SPD fordert einen Wechsel an der Bundesspitze der Partei. Sie kritisiert den politischen Kurs der Parteichefs Klingbeil und Baas und fordert deshalb die Weichen bei einem außerordentlichen Bundesparteitag im Herbst neu zu stellen. Die SPD verliere seit Jahren an Zustimmung, heißt es vom Unterbezirksvorstand. Deshalb sei ein politischer Neuanfang nötig. In NRW ist eine illegale Zigarettenfabrik aufgeflogen. Der Steuerschaden liegt bei rund 28 Millionen Euro. Bei der Razzia dazu am Dienstag wurden 21 Verdächtige geschnappt. Alle sitzen jetzt in Haft. Die Fahnder stellten mehr als 11 Tonnen Tabak und 11 Millionen fertige Zigaretten sicher. Seit Mai sollen in der Fabrik in Mettmann über 130 Millionen unversteuerte Zigaretten hergestellt worden sein. Weil im großen Stil gebaut wird, muss die A40 am Kreuz Kaiserberg heute Abend gesperrt werden. Die Strecke zwischen dem Kreuz Duisburg und der Anschlussstelle Kaiserberg bleibt in beiden Richtungen 10 Tage lang komplett dicht. Das Ganze startet um 21 Uhr und dauert bis Montag, den 5. Oktober um 5 Uhr morgens. Die Umleitungen sind ausgeschildert, Autofahrer sollten dann aber etwas mehr Zeit einplanen als sonst. Soweit die Meldungen mit Thorsten Adolfs.
4: Eure Sonnenbrille ist auch in den nächsten Tagen ein ziemlich guter Begleiter, das sage ich euch. Morgen zum Start ins Wochenende kriegen wir ganz viel blauen Himmel und an die 20 Grad am Freitag. Samstag dann erst auch noch sonnig. Da knacken wir sogar die 20 Grad. 22, 23 sind drin. Nachmittags, abends dann ein paar mehr Wolken. Hier und da auch mal ein Schauer. Sonntag dann sogar bis 25 Grad und auch dann ganz viel Sonne wieder am Start.
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4: Bei euch läuft Radio WAF jetzt mit dem schnellsten Verkehrs- und Blitzerservice. Geblitzt wird in Freckenhorst an der Warendorfer Straße. Dann steht eine Gulaschkanone in Beckum, Hammerstraße. Und in Warendorf steht die andere da am Ortsausgang an der Dr. Rau Allee. Kommt gut und sicher durch diesen Donnerstagabend.
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4: Das Schöne ist ja, wenn ihr vielleicht auch, so wie ich hier, Spätschicht habt, man kann ausschlafen. Und das habe ich heute auch gemacht, möglicherweise bis 12. Und trotzdem bin ich müde. Glaubt ihr das? Gerade mal 7 Stunden wach und trotzdem, brauche ich jetzt irgendwie Koffein. Ich hole mir jetzt um kurz nach 7 einen Kaffee. Ja. Vielleicht ist das auch ein Thema bei euch, dann machen wir das jetzt zusammen und dazu spiele ich uns die Imagine Dragons mit Demons. Schön, dass ihr dabei seid.
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0: Schönen Donnerstagabend. Gerade auf euch gespielt Leonie mit Don't Worry.
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0: In den letzten Wochen haben wir Tickets an euch rausgehauen für ein exklusives Konzert einer Band, an dem man gerade überhaupt nicht vorbeikommt. Die Toten Hosen haben ihr Abschiedsalbum rausgebracht, sind gerade auf Abschiedstournee und spielen am 3. Dezember in ganz kleiner, gemütlicher Runde ein Lichtblicke-Konzert. Glückwunsch nochmal an alle von euch, die mit dabei sind. Aber na klar, hier im Programm spielen wir die Hosen natürlich auch. So wie jetzt aktueller Sound vom Abschiedsalbum der Toten Hosen habe ich uns hier mitgebracht in die Spätschicht. Da denke ich mir so, es ist so typisch die Hosen. Wisst ihr, so andere Bands, die machen das auch, die thematisieren auch Dinge, die mal so ein bisschen schwerer sind, aber irgendwie immer so im Subtext. Da muss man richtig tief in die Lyrics eintauchen, um zu verstehen manchmal, worum geht's denn da eigentlich überhaupt. Und dann wird's häufig klar, bei den Toten Hosen, da ist es anders. Bei denen ist so auf die Fresse. Die spielen einfach raus, was sie denken. Und das sieht man in dieser Nummer zum Beispiel sehr deutlich. Was ist los mit uns, heißt die. Das ist ein Appell gegen die zunehmende Härte bei uns in der Gesellschaft und den Hass, dem man ja irgendwie täglich begegnet ist. Und das ist kein Geheimnis und die Hosen machen auch keins draus, genau deswegen. Finde ich schon irgendwie ziemlich direkt, was man hier in dem Text findet. Was ist los, dass wir so unzufrieden durch die Straßen gehen? Was ist bloß los, dass wir so grundverschieden auf die Dinge sehen? Stopp den Krieg gegen die Wahrheit, kommt aus den Echokammern raus. Ja, da braucht man keinen Textübersetzer für, da versteht man genau, in welche Richtung das geht. Und genau dafür lieben wir die Hosen doch aber auch, ne? Dass die einfach auch kein Blatt vom Mund nehmen. Ganz neuer Sound, hier für euch gespielt in der Spätschicht, die Toten Hosen mit Was ist los mit uns?

0: Das Wetter. Morgen starten wir sonnig ins Wochenende und das bei Temperaturen an die 20 Grad, ganz viel blauer Himmel. Samstag knacken wir dann sogar die 20 Grad, bis 23 sind drin. Es geht auch sonnig los. Richtung Nachmittag sind mal ein paar Wolken mit dabei und vielleicht hier und da mal auch ein Schauer. Sonntag sieht es dann aber wieder trocken aus und es geht auf dem Thermometer sogar noch weiter nach oben. 25 Grad und auch die meiste Zeit sonnig. Bei euch läuft Radio WRF jetzt mit dem schnellsten Verkehrs- und Blitzerservice. Geblitzt wird in Freckenhorst an der Warendorfer Straße. Dann steht eine Gulaschkanone in Beckum, Hammerstraße. Und in Warendorf steht die andere da am Ortsausgang an der Dr. Rau Allee. Kommt gut und sicher durch diesen Donnerstagabend.
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0: Hier am Wochenende wieder dick über 20 Grad. Hat hier irgendwer Herbst gesagt? Nee, oder? Ich glaube nicht. Da bewegen wir uns schon noch mal ein bisschen im Sommer. Zumindest musikalisch hier in der Playlist. Spiel uns Hugel, Move Into the Sun. Schönen Donnerstagabend zusammen.
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1: Ich bin Uli Reitinger. Die führenden Wirtschaftsforschungsinstitute haben heute eine für viele wohl überraschende Prognose vorgelegt. Sie gehen davon aus, dass die deutsche Wirtschaft in diesem Jahr um 1,3% wächst. Damit haben die Experten ihre Wachstumsprognose mehr als verdoppelt im Vergleich zum Frühjahrsgutachten. Der Iran-Krieg und die stark gestiegenen Energiepreise haben die deutsche Wirtschaft nicht so stark beeinflusst, wie befürchtet, heißt es. Wer jahrelang zu viel zahlt an seinen Energieversorger, der hat jetzt bessere Chancen, Geld zurückzubekommen. Nach einem Urteil des Europäischen Gerichtshofs verfallen Ansprüche wegen unwirksamer Preisänderungen nicht, einfach so nach 3 Jahren. Hintergrund ist ein Fall aus Berlin.
2: Verbraucherschützer begrüßen dieses Urteil, denn es erleichtere es, gegen unwirksame Preiserhöhungen vorzugehen. Auslöser war ein Fernwärmeversorger hier in Berlin, dessen Arbeitspreis änderte sich ab 2015 jedes Jahr für eine Kundin. Doch erst 2019 erhob die Einspruch. Zu spät, erklärte das Kammergericht Berlin. Wer 3 Jahre nicht widerspreche, müsse zahlen. Der Europäische Gerichtshof sieht das anders, das sei nicht mit EU-Recht vereinbar. Unwirksame Preiserhöhungsklauseln können also künftig wohl länger als 3 Jahre erfolgreich beanstandet werden. Aus Berlin, Ronny Thorau.
1: Reporter der US-Medien CNN, MS Now und Politico haben das Weiße Haus wieder betreten. Die 3 Medien berichten, dass sie am Mittag wieder Zugang bekommen hätten, nachdem es am Morgen erneute Zurückweisungen gegeben habe. Ein Richter hatte den vorläufigen Zutritt für Vertreter der 3 Medien angeordnet, nachdem US-Präsident Trump diese am vergangenen Freitag aus seinem Amtssitz verbannt hatte. Zum Sport. Spiel 1 für die deutsche Fußballnationalmannschaft nach der enttäuschenden Weltmeisterschaft. Das Team trifft gleich in Amsterdam in der Nations League auf die Niederlande. Bundestrainer Jürgen Klopp feiert seine Premiere.
3: Die deutschen Fans hatten eine zum Teil kurze Anreise und einen sonnigen Tag hier in Amsterdam. Im Prestigeduell hoffen sie natürlich auf einen Sieg. Gegen einen Gegner, der nach dem frühen WM-Aus auch auf einen neuen Trainer setzt. Jürgen Klopp hat zu seiner Aufstellung nicht viel verraten. Ein Spieler muss am Abend auf die Tribüne, weil es sonst zu viele wären für die UEFA. Es trifft Neuling Conte von der TSG Hoffenheim. Die Spannung hier ist groß, ob Heilsbringer Klopp direkt bei seinem Start die Fans wieder glücklich macht. Aus Amsterdam, Thomas Bremser.
1: Anpfiff ist um 20.45 Uhr. Zu sehen ist das Ganze bei RTL. Das waren die Nachrichten mit Uli Reitinger.
4: Lasst uns aufs Wetter gucken und das macht wirklich Spaß. Morgen zum Start ins Wochenende gibt's herrliches Herbstwetter. Der Freitag wird sehr sonnig und wir kriegen Temperaturen an die 20 Grad. Samstag sogar über 20 Grad, dann so bis 22, 23. Erst ist es auch sonnig. Richtung Nachmittag und Abend sind dann ein paar mehr Wolken unterwegs. Hier und da kann auch vielleicht mal ein bisschen was runterkommen. Sonntag dann aber wieder die meiste Zeit mit ganz viel Sonne und dann sogar bis 25 Grad.
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4: Bei euch läuft Radio WAF jetzt mit dem schnellsten Verkehrs- und Blitzerservice. Geblitzt wird in Freckenhorst an der Warendorfer Straße. Dann steht eine Gulaschkanone in Beckum, Hammerstraße. Und in Warendorf steht die andere da am Ortsausgang an der Dr. Rau Allee. Kommt gut und sicher durch diesen Donnerstagabend.
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4: Der blöde Pfeil von Amor kann uns ja immer und überall treffen und wir können nichts dagegen tun. Manchmal ist es ganz schön, manchmal aber auch irgendwie gerade nervig, können wir gerade nicht so gut gebrauchen. Ne? Aber gut, wir können es ja eh nicht ändern, könnten sich dagegen wehren. Und genau darum geht's in der neuen Nummer von Alex Warren, Emerald Eyes. Da geht's um dieses Gefühl, sich Hals über Kopf, völlig wehrlos in eine Person zu verknallen. Habe ich uns jetzt gleich mitgebracht. Erstmal machen wir aber den Klassiker. Ne? Freed from Desire für euch hier in der Spätschicht. Schön, dass ihr dabei seid.
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0: Hi zusammen, herzlich willkommen zur Spätschicht. Aktuell läuft wieder unsere Aktion Euer Team, bei der ihr, ja, wie der Name schon sagt, für euer Team ein Joma Sportoutfit im Wert von 1500 Euro abstauben könnt. Das verschenken wir zusammen mit MC Textildruck aus Verl. Und Marie, du hast dich beworben für euer Team FC Theke. Ich habe Fragen. Was genau hat die Theke mit dem zu tun, was ihr so macht?
1: Naja, wir sind ja nicht nur ein Fußballverein, sondern auch im Thekensport aktiv.
0: Mhm.
1: Nein, eigentlich
0: erzähl mir mehr.
1: So ein Hobbyturnier in Mannschaft und der Name ist Programm.
0: Der Name ist Programm.
1: Ganz einfach.
0: Also ihr spielt und danach setzt ihr euch gemeinschaftlich dann nach getaner körperlicher Betätigung zusammen und dann geht's mit
1: schön,
0: dem Thekensport.
1: Schön wär's, das wäre bestimmt auch optimal. Nein, wir machen das schon beim Spielen.
0: So. Und dafür soll es ein einheitliches Trikot geben, damit das alles noch ein bisschen mehr Spaß macht. Ich drücke euch die Daumen, finde ich sehr sympathisch.
1: Super, ja, klasse.
0: Dann grüß mal die gesamte Mannschaft.
1: Das mache ich.
0: Und Prost.
1: Gut.
0: Ihr hört das schon. Ganz egal, was ihr für ein Team seid. Vielleicht seid ihr auch einfach nur eine lustige Truppe, die sich am Wochenende zum Bundesliga-Gucken trifft. Wenn ihr ein einheitliches Outfit wollt, bewerbt euch für unsere Aktion Euer Team auf unserer Homepage.
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1: Ich bin Helmut Delker. Guten Abend. In Aalen hat ein E-Scooter-Fahrer gestern Abend einen Böller auf einen Jugendlichen geworfen. Der Jugendliche wurde dabei verletzt. An der Hans-Sachs-Straße saßen zwei Jugendliche auf einer Bank, als zwei E-Scooter-Fahrer vorbeifuhren und den Böller in ihre Richtung warfen. Der verletzte Jugendliche kam anschließend ins Krankenhaus. Die beiden Täter flüchteten danach auf ihren E-Scootern. In Beckum-Neubeckum hat es heute Morgen auf einem Balkon gebrannt. Das Feuer brach gegen 2 Uhr auf einem Balkon eines Mehrfamilienhauses an der Wikingstraße aus. Die Bewohner wurden durch das Feuer geweckt und konnten das Haus rechtzeitig verlassen. Die Feuerwehr löschte den Brand. Die Bewohner kamen danach bei Angehörigen unter. Die Polizei hat den Brandort beschlagnahmt und hat Ermittlungen aufgenommen. Wie viel Schaden entstanden ist und wie es zu dem Feuer in Beckum-Neubeckum kommen konnte, ist noch unklar. Auf dem Friedhof in Oelde hat sich ein Mann ein Gärtnerfahrzeug geschnappt. Damit fuhr der 41-Jährige über das Friedhofsgelände und nicht belegte Grabflächen. Dem Friedhofsgärtner gelang es, auf das fahrende Fahrzeug aufzuspringen und den Schlüssel abzuziehen. Die Polizei nahm den 41-jährigen Mann mit auf die Wache und leitete ein Ermittlungsverfahren ein.
2: Eure Sonnenbrille ist auch in den nächsten Tagen ein ziemlich guter Begleiter, das sage ich euch. Morgen zum Start ins Wochenende kriegen wir ganz viel blauen Himmel und an die 20 Grad am Freitag. Samstag dann erst auch noch sonnig, da knacken wir sogar die 20 Grad, 22, 23 sind drin. Nachmittags, abends dann ein paar mehr Wolken, hier und da auch mal ein Schauer. Sonntag dann sogar bis 25 Grad und auch dann ganz viel Sonne wieder am Start. Bei euch läuft Radio WAF jetzt mit dem schnellsten Verkehrs- und Blitzerservice. Geblitzt wird in Freckenhorst an der Warendorfer Straße. Dann steht eine Gulaschkanone in Beckum, Hammerstraße. Und in Warendorf steht die andere da am Ortsausgang an der Dr. Rau Allee. Kommt gut und sicher durch diesen Donnerstagabend.
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2: Why don't you stay? Warum bleibst du nicht? Fragt Nico Santos. Nico, meinst du mich? Falls ja, ich bleib doch noch. Halbe Stündchen machen wir jetzt hier noch zusammen in der Spätschicht mit, wie gesagt, Musik von Nico Santos und dann gleich noch dabei für euch Rihanna mit Unfaithful. Eine Nummer, wo ich mal körperlich und seelisch komplett ausraste. Zum Glück, euer Glück, hängen hier keine Kameras im Studio, das wäre sehr peinlich für mich. Und dann noch ein Brett von DJ Bobo, ihr glaubt es nicht. DJ Bobo mit Everybody gleich auch dabei hier in der Spätschicht. Guck mal, kann auch nur gut werden, dieser Donnerstagabend, oder? Schön, dass ihr dabei seid.
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Aha, guck mal hier, ne? Manchmal spielen wir euch hier in der Spätschicht eben auch Hits, mit denen ihr nicht so rechnet. DJ Bobo mit Everybody für euch. Da kommen Erinnerungen hoch bei mir ganz persönlich. Ich habe im Sommer ja ein paar Konzerte auf seiner Arena-Tour mittanzen dürfen, in echt fetten Hallen auf der Bühne. Das war echt eine krasse Erfahrung. Ich hoffe, dass der Mann nochmal ein paar Konzerte gibt. Macht das ja auch schon ein paar Jahre und dann wäre ich sehr gerne wieder dabei. Wir werden sehen. Ihr könnt gleich auch dabei sein ab 9, wenn Sebastian hier weitermacht. Oder ihr guckt Fußball, falls euch interessiert. Jürgen Klopp feiert ja heute sein Debüt als Fußball-Bundestrainer. Deutschland gegen die Niederlande wird auf RTL übertragen. Ganz viel Spaß euch und wenn ihr mögt, hören wir uns hier an dieser Stelle morgen in der Spätschicht wieder. Ich bin Jonas Rieck. Schönen Abend. Tschüss.

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1: Ich bin Uli Reitinger. Die führenden Wirtschaftsforschungsinstitute erwarten für das laufende Jahr einen Anstieg des Bruttoinlandsprodukts um 1,3%. Das heißt, die deutsche Wirtschaft wächst wieder. Mit ihrer Herbstprognose haben die Institute ihre Vorhersage aus dem Frühjahr mehr als verdoppelt.
2: Die Prognose hat sich zwar verdoppelt, aber es ist eher ein kleines Plus als ein echter Aufschwung. Unter anderem angetrieben durch die staatlichen Milliarden für Verteidigung und Infrastruktur. Nach Einschätzung der Institute bleibt die deutsche Wirtschaft in den kommenden Jahren leistungsschwach. So hieß es von den Experten unter anderem, die Rentenreform führe unter dem Strich zu einer steigenden Beitragsbelastung. Bei der Energiepolitik erkenne man nicht mal ansatzweise eine Vision und der Tankrabatt sei kontraproduktiv. Aus Berlin, Ursula Winkler.
1: Die meisten Banken und Sparkassen in Deutschland würden nach Einschätzung der Finanzaufsicht BaFin derzeit selbst einen schweren globalen Wirtschaftseinbruch überstehen. Das zeigt ein gemeinsamer Stresstest von BaFin und Bundesbank bei mehr als 1100 Instituten. Allerdings zeigen manche Geldhäuser auch Schwächen.
3: Was ist, wenn Waschmaschine und Auto gleichzeitig kaputt gehen und man auch noch seinen Job verliert? So ungefähr kann man sich den Stresstest für Banken vorstellen, nur mit größeren Krisen, etwa Konflikte auf der Welt, Handelsblockaden, unterbrochene Lieferketten, Preisanstiege. Insgesamt zeigten sich die deutschen Geldhäuser für solche Krisenszenarien solide aufgestellt, heißt es von den Kontrolleuren. Einige Dutzend rutschten allerdings mit ihrem Kapitalpuffer zu weit ab, um weitere Krisen gut überstehen zu können. Diese auffälligen Banken werden jetzt genau im Blick behalten und es sind immerhin weniger als beim letzten Stresstest. Aus Berlin, Ronny Torau.
1: Verbraucher müssen rechtswidrige Preiserhöhungen in Energieverträgen auch nach einer längeren Zeit ohne Widerspruch nicht hinnehmen. Mit diesem Urteil stellt sich der Europäische Gerichtshof gegen die bisherige Auffassung des Bundesgerichtshofs. Der BGH hatte geurteilt, dass Kunden rechtswidrige Preiserhöhungen im Energiesektor akzeptieren müssen, wenn sie nicht innerhalb von 3 Jahren widersprechen. Vom EuGH heißt es nun, das ist mit EU-Recht nicht vereinbar. Reporter von CNN, MS Now und Politico dürfen das Weiße Haus wieder betreten. Die 3 Medien berichten, dass sie am Mittag wieder Zugang bekommen hätten. Ein Richter hatte den vorläufigen Zutritt für die Medienvertreter angeordnet, nachdem US-Präsident Trump diese am vergangenen Freitag aus seinem Amtssitz verbannt hatte. Das waren die Nachrichten mit Uli Reitinger.
4: Das Wetter.
5: Vielleicht die Herbstdeko nochmal schnell zurück in den Karton. Morgen ist wieder ein bisschen Sommer. Es wird ziemlich sonnig und stellenweise kriegen wir sogar bis 25 Grad maximal. Dafür können wir jetzt für die Nacht schon mal die Weihnachtsdeko rausholen. Da gibt es nämlich schon Bodenfrost. Zumindest im Sauerland ist das möglich. Aber auch ansonsten gleich frisch. Tiefstwerte in der Nacht von 8 bis 3 Grad.
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5: So langsam werden sie kleiner, die Staus. Ein paar längere haben wir aber noch. A1 Dortmund Richtung Köln zwischen Vollmarstein und Kreuz Wuppertal Nord. Da haben wir 3 Kilometer, knappe 20 Minuten. A2 Hannover Dortmund zwischen Herford, Bad Salzuflen und Ostwestfalen-Lippe. 2 Kilometer, eine Viertelstunde. Und das waren auch schon die längeren. A40 haben wir noch Duisburg-Essen zwischen Duisburg-Häfen und Kreuz Duisburg. 3 Minuten plus. Und A40 Essen-Dortmund zwischen Bochum-Dückerweg und Dreieck Bochum-West. 1 Kilometer sind 5 Minuten, eine gute Fahrt. Hallo, Sebastian Pulli hier am ja heutigen Tag der Satzzeichen. Oder habe ich einen Punkt vergessen? Tag der Satzzeichen. Schönen Abend.
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0: maximal fröhlich. Bisschen Disco hier bei uns von The Bowser. Magnetic ist das. So, wir fahren die Stimmung ein bisschen runter, weil man sollte ja als Erwachsener keine Kindersachen mehr machen. Kann sehr unangenehm werden. Einfach mal Leute Ü30, wer es nicht glaubt, nochmal einen Purzelbaum ausprobieren. Es ging mir danach extrem lange nicht sehr gut. Sie hier hat weitere Beispiele für Kindersachen, die Erwachsene bitte nicht machen sollen.
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3: 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Ja, Menschen mit Brüsten können das gar nicht. Dann habe ich da festgesteckt, denkst du mir, hilft, wie so eine fette Made, denkst du mir, hilft jemand? Nee, ein paar Kinder kamen, haben mir neue Zöpfe geflochten. Andere haben mir so am Hintern rumgehauen. Ein Mädchen ist zu seiner Mutter gerannt, hat gesagt, Mama, gib mal schnell das Telefon, da steckt eine Frau fest, die ist schon ganz rot, ich will ein Foto machen.
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0: das Wetter.
1: Die Achterbahn der Temperaturen in der Nacht. Jetzt geht's erstmal runter. Tiefstwerte später von 8 bis 3 Grad. Wird ziemlich frisch. Im Sauerland ist sogar Bodenfrost möglich. Und morgen schießen wir dann aber sofort wieder rauf. Da stellenweise sogar bis 25 Grad möglich maximal. Dazu viel Sonne. Es wird ein richtig schöner Freitag.
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1: Deutschland, Niederlande, aktuell 1-0. Das nur für die armen Seelen, die noch im Stau festhängen. A1 Dortmund Richtung Köln zwischen Volmarstein und Kreuz Wuppertal Nord. Da haben wir noch 2 Kilometer, 17 Minuten plus. Und die A2 Hannover Dortmund zwischen Herford, Bad Salzuflen und Ostwestfalen-Lippe. Da 2 Kilometer, knappe Viertelstunde. Gute Fahrt, kommt gut an. Sebastian Pulli hier und gleich Musik von zwei Künstlern, die als Künstlernamen einfach ihre Vornamen genommen haben. Charles and Eddie. Wie so Dorf-DJs, die sich halt nennen DJ Klaus oder DJ Peter. Gut, haben sie mehr Zeit, gute Musik zu machen, ne? Would I Lie to You gibt's gleich. Aber erstmal der Mann hier. Künstlername, direkt ein ganzer Satz. Teddy schwimmt. Teddy swims. Heißt im wahren Leben ganz anders, nämlich Jaden Colin Dimmesdale. Ist auch eigentlich schon cooler als Teddy swims. Naja, schönen Abend, Mr. Know-It-All.

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0: Der Hoffnungsträger einer ganzen Nation auf dem Prüfstand heute Abend.
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0: Bundestrainer Jürgen Klopp im Nations League-Spiel. Aber bisher ist er, wie er halt so ist, und zwar absolut stabil und vor allem erfolgreich. Deutschland führt gegen die Niederlande mit 1-0 aktuell zur Halbzeit. Lief zwar nicht alles rund, ein Schocktor direkt am Anfang, das wurde aber nicht gegeben, dank Videoschiedsrichter. Ein Fehlpass von Ter Stegen gab es zum Beispiel auch zum Gegner 25 Meter vom Tor. Dann hat er aber den Schuss gehalten, der dann kam. Aber hey, wir wollen nicht meckern. 1-0 zur Halbzeit, das ist stark. Und gleich geht's auch schon weiter. Daumen gedrückt.
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1: Ich bin Tine Klimach. Reporter der US-Medien CNN, MS Now und Politico haben das Weiße Haus wieder betreten können. Am Morgen waren sie erneut zurückgewiesen worden, obwohl ein Richter ihren vorläufigen Zutritt angeordnet hatte. Trumps Medienkrieg überschattet auch den Besuch von Chinas Staatspräsident Xi Jinping.
2: Beim Empfang des chinesischen Präsidenten Xi im Weißen Haus war das chinesische Staatsfernsehen dabei. US-Reporter der von Trump verbannten kritischen TV-Sender allerdings mussten immer noch draußen bleiben. Verkehrte Welt. Inzwischen hat die Regierung nachgegeben und die Korrespondenten von CNN, MS Now und der Plattform Politico können wieder Bericht erstatten. Die einstweilige Verfügung des Gerichts aber gilt nur 2 Wochen. Trump hat angekündigt, Berufung einzulegen. Sein Medienkrieg geht weiter. Aus den USA Tina Eck.
1: Die deutsche Wirtschaft könnte deutlich stärker wachsen als bisher angenommen. Führende Forschungsinstitute verdoppeln in ihrer Herbstprognose die Wachstumserwartung für das laufende Jahr auf 1,3%. Der Irankrieg und die stark gestiegenen Energiepreise haben die deutsche Wirtschaft aber nicht so stark beeinflusst wie befürchtet. Fachleute fordern bei der Weiterentwicklung der künstlichen Intelligenz einen grundlegenden Kurswechsel von Tech-Konzernen. Hintergrund sind wachsende Sorgen vor unkontrollierbaren Risiken durch KI. Das Hasso-Plattner-Institut in Potsdam fordert, dass unabhängige Experten umfassenden Zugriff auf Daten und Modelle erhalten müssen, um die bislang undurchsichtigen Systeme fundiert zu überprüfen.
3: Sogar die Chefs führender US-KI-Konzerne warnen vor Gefahren für die gesamte Menschheit. Inwieweit sie unabhängigen Experten, im besten Fall Spitzenforschern ohne wirtschaftliche Interessen, aber tatsächlich Einblick in ihre Arbeit gewähren, ist völlig unklar. Die Experten vom Hasso-Plattner-Institut versuchen gleichzeitig zu beruhigen. Eine unkontrollierbare Super-KI ist nicht in Sicht, heißt es. Uli Reitinger, Nachrichtenredaktion.
1: Die Zahl der Verkehrsunfälle in Deutschland ist im ersten Halbjahr gestiegen. Daneben gab es deutlich weniger Verkehrstote. Nach vorläufigen Angaben des Statistischen Bundesamtes wurden rund 1,3 Millionen Unfälle registriert. Das sind 2,6% mehr als im Vorjahreszeitraum. Die Zahl der Todesopfer sank um 9%. Auffällig war allerdings ein Anstieg bei E-Scootern. 28 Nutzer kamen ums Leben.
4: Und das waren die Nachrichten mit Tine Klimach.
5: Das Wetter.
6: Kleines Kontrastprogramm. Erstmal heute Nacht richtig frisch mit Tiefstwerten von 8 bis 3 Grad und sogar ein bisschen Bodenfrost im Sauerland möglich. Dafür morgen dann schön sommerlich, da gibt's viel Sonne und im Rheinland sogar bis 25 Grad maximal. Das wird schön.
5: NRW Verkehr.
6: 3 Staus hätten wir. Wir starten mit der A1 Dortmund Richtung Köln zwischen Vollmarstein und Kreuz Wuppertal Nord. 2 Kilometer, 10 Minuten. A2 Hannover Dortmund zwischen Herford Bad Salzuflen und Ostwestfalen-Lippe. Da haben wir 2 Kilometer, 11 Minuten. Und A44 hinten raus Dortmund Kassel zwischen Kreuz Wünnenberg-Haaren und Lichtenau-Westfalen. 1 Kilometer, 4 Minuten. Gute Fahrt, kommt gut an. Sebastian Puli hier mit einer wichtigen Einmeldung. Achtung, das Leben ist ein Wunschkonzert. 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Der läuft wieder. So, für was haben wir hier? Tickets für Musicals sind dabei, für Konzerte, Möbelgutscheine. Ihr könnt euch Laminat verlegen lassen. Dann hier Pyrotechniker für einen Tag. Dürfen wir auch den Ort selbst wählen? Ich hätte noch eine Rechnung offen mit wem. Es ist alles dabei. Oder ihr könnt auch einfach selber einen eigenen Wunsch angeben. Einfach so. Ganz viel Glück. Einen schönen Abend euch.
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0: Oh, er leidet. Bon Jovi, ja, da waren sie, die dicken E-Gitarren. Aber ansonsten ja doch eher selten geworden, ne?
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0: Auch bei uns, ja, immer mal wieder, ne? Vielleicht kommt ab und zu noch Nickelback rum, aber gut, die sind auch mehr so mittelbefriedigend. Also wer richtigen Rock will, breitbeinigsten Rock aus der Zeit, wo die Hosen noch eng und die Frisuren gar nicht saßen, der darf gerne mal reinhören bei unserem Schwesternsender Radio Mixtape, zu empfangen unter anderem über DAB+. Und da taucht dann unter anderem auch Atze Schröder ganz tief ein in den Plattenschrank.
2: Why can't this be love? Van Halen, oh Gott, wenn ich an die Zeit denke, das war 86, David Lee Roth hatte die Band gerade verlassen, Sammy Hagar kam in die Band, wir alle haben damals gedacht, wenn das mal gut geht, ja, und es ging nicht nur gut, es ging sogar besser.
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2: Leute, wenn ihr mich jetzt hier sehen könntet, leichte Gänsehaut und ein paar Tränchen verdrückt. Letzte Woche war Beerdigung von meinem Cousin und der war großer Jethro Tull-Fan. Living in the Past, eigentlich eine Aufforderung in unserer schnelllebigen Zeit, die vielleicht zu schnell auch ist, sich einfach mal wieder zurückzulehnen, auch vielleicht gedanklich mal in die Vergangenheit zurückzukehren. Ja, das macht was mit mir, der Song.
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0: Wetter.
1: Der Nachtfrost kommt. Klingt wie eine Ankündigung aus einem Horrorfilm. Aber keine Sorge, er kommt nur in die Tallagen im Sauerland. Ansonsten wird es aber auch frisch heute Nacht. Tiefstwerte später zwischen 8 und 3 Grad. Dafür ist morgen umso schöner. Viel Sonne und relativ warm. Je nach Region sogar bis 25 Grad.
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1: So, nochmal für alle im Stau stecken gebliebenen, der Zwischenstand Deutschland-Niederlande. Wir führen nach wie vor mit 1:0. Die Staus, 2 Stück, beide nicht lang. A1 Dortmund-Köln zwischen Vollmarstein und Gevelsberg, 1 Kilometer, 3 Minuten. Und A3 Oberhausen-Frankfurt zwischen Köln-Mühlheim und Dreieck Köln-Heumar, 2 Kilometer, 5 Minuten plus. Eine gute Fahrt. Sebastian, na, wie lauft ihr denn so weg vor eurem Problem? Manche essen sie ja weg, manche rauchen sie weg, manche trinken sie weg. Und Tove Lo, die macht all das und vor allem schläft sie mit allem und jedem, um ja nicht dem Trennungsschmerz ins Gesicht gucken zu müssen. Ist ein ganz, ganz starker Song über genau das Thema. Tove Lo, Stay High. Oben bleiben, damit man nicht runterkommen muss. Schönen Abend euch.

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0: I will always love you. Das ist unsere ganz persönliche Liebesbotschaft an Jürgen Klopp.
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0: Und zwar trotz allem, oh Gott, es war so frustrierend. Hinten raus doch noch das 1-1. Die Niederländer haben den Ausgleich geschafft in der 90. Minute. Jürgen Klopp hat gegrinst, als das Tor gefallen ist, hat es mit Humor genommen. Der Mann ist einfach dermaßen stabil. Also vermutlich dürfen wir trotzdem immer noch dran glauben, dass er absolutes Bundeskanzlermaterial ist, auch nach einem Unentschieden in der Nations League gegen die Niederlande. So, jetzt für alle Väter, deren Kinder Jürgen Klopp als die neue, bessere Vaterfigur sehen. Sorry, Papi,

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1: Ich bin Tine Klimach. Im laufenden Jahr erwarten die führenden Wirtschaftsforschungsinstitute einen Anstieg des Bruttoinlandsprodukts um 1,3%. In ihrem Frühjahrsgutachten hatten sie noch mit 0,6% gerechnet. Die Experten haben aber auch Sorgen.
2: Die Prognose hat sich zwar verdoppelt, aber es ist eher ein kleines Plus als ein echter Aufschwung. Unter anderem angetrieben durch die staatlichen Milliarden für Verteidigung und Infrastruktur. Nach Einschätzung der Institute bleibt die deutsche Wirtschaft in den kommenden Jahren leistungsschwach. Der Titel des Gutachtens: Aufschwung mit Strukturproblemen, Finanzpolitik auf Abwägen. So hieß es von den Experten unter anderem, die Rentenreform führe unter dem Strich zu einer steigenden Beitragsbelastung. Bei der Energiepolitik erkenne man nicht mal ansatzweise eine Vision und der Tankrabatt sei kontraproduktiv. Aus Berlin, Ursula Winkler.
1: Über die geplante Rentenreform wird in der schwarz-roten Bundesregierung heftig gestritten. Der Sozialverband VdK Deutschland fordert nun in einem Interview mit der deutschen Presseagentur einen Sozialcheck. Konkret rät VdK-Präsidentin Verena Bentele dem Bundeskanzler, die Chance für eine Überarbeitung der Reform zu nutzen.
3: Die geplante Abschaffung der Rente mit 63, ein Unding, auch für den Sozialverband. Viele hätten ihren Renteneintritt schon geplant. Deswegen könne man die Rente nach 45 Beitragsjahren nun nicht einfach canceln. Wir brauchen mindestens Übergangsfristen, heißt es, eine Reform zum Wohl der Menschen. Mehr Nähe zu den Leuten, nicht mit dem Kopf durch die Wand, das hört man nun auch immer wieder aus der Koalition. Doch noch ringt die Regierung um einen Rentenkompromiss. Claudia Wächter, Nachrichtenredaktion.
1: Der Streit zwischen US-Präsident Trump und Medienhäusern um den Zugang zum Weißen Haus überschattet in den USA den Besuch von Chinas Staatschef Xi Jinping. Eine Live-Übertragung gab es nicht. Trump kündigte zum Auftakt des Besuchs an, man werde Fragen im Kontext von Sicherheit, Technologie und KI erörtern. Auch der heftige Handelsstreit sollte Thema sein. Eine fraktionsübergreifende Abgeordnetengruppe im Bundestag unternimmt einen neuen Anlauf für die Widerspruchsregelung bei Organspenden. Erwachsene würden danach nach dem Tod grundsätzlich als Spender gelten, sofern sie nicht widersprochen haben. Eine andere Gruppe lehnt das ab und fordert stattdessen mehr Aufklärung und bewusste Entscheidungen. Über beide Initiativen beraten nun zunächst die Ausschüsse.
4: Und das waren die Nachrichten mit Tine Klimach.
5: Das Wetter.
6: Morgen noch mal ein bisschen Sommerprogramm vor dem Wochenende. Es wird sehr, sehr schön. Viel Sonne und warm, vor allem im Rheinland sogar bis 25 Grad maximal möglich. Vorher müssen wir aber noch durch eine kalte Nacht. Tiefstwerte von 8 bis 3 Grad erreichen wir später.
5: NRW Verkehr.
6: Alles entspannt, alles frei. Eine gute Fahrt. Sebastian Pulli hier und es ist ja schon ein bisschen zweifelhaft, ne? Wie das Oktoberfest seine tiefbayerischen Schatten bis in die Supermärkte NRWs wirft. Bei einem Discounter, jetzt neu im Sortiment, die Tiefkühlpizza, Sorte Weißwurst und Brezel. Warum nicht noch Biergeschmack dazu? Dann hat man praktisch einen kompletten gehäckselten Oktoberfestbesucher auf der Pizza. Naja, verkauft sich dann wahrscheinlich immer noch besser als Pizza Hawaii. Guten, schönen Abend.
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0: Was ist das enttäuschte Ohr? Er hat auch keine Karten für Oasis bekommen. Tom Odell.
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0: Ja, drei Konzerte von Oasis in Deutschland. Die ersten nach 18 Jahren. Andrang ist natürlich groß. Kollege Kevin Zimmer hat versucht, Online-Tickets zu kriegen, damit ihr es nicht tun müsst. Denn es war ja richtig, richtig aufwendig.
2: Das ist richtig. Ich habe mich online registrieren müssen auf der Seite von Oasis. Da musste ich wirklich alle Daten angeben. Dann musste ich drei mögliche Konzerte anklicken, wo ich hingehen wollen würde. Habe ich München, Manchester und Amsterdam genommen. Dann war der Prozess aber noch lange nicht zu Ende. Ich habe dann noch eine Oasis-Frage beantworten müssen. Also da musste ich das Jahr anklicken, wann das erste Album rauskam. Da habe ich gedacht, oh, okay, jetzt, sie wollen wirklich nur Fans da haben. Ne? Verschiedene Häkchen musste ich noch setzen. Ich weiß gar nicht mehr, was ich da alles angeklickt habe. Ich war auf jeden Fall insgesamt ein paar Minuten beschäftigt. Jetzt warte ich auf eine E-Mail von diesem Portal. Da drin ein Zahlencode. Nur mit diesem Zahlencode komme ich dann morgen in den Ticketshop. Der öffnet morgen. Das heißt aber noch lange nicht, dass ich dann auch Tickets bekomme. Alles sehr, sehr verwirrt.
0: So, also sprich, die Mail, auf die vermutlich sehr viele warten heute, die hast du noch nicht.
2: Ja, aber die kann ja noch kommen, ne? Ich gebe noch nicht ganz auf.
0: Ja.
2: Oasis haben selbst jetzt auch schon mal gepostet, wie diese E-Mail genau aussieht, weil sie natürlich Angst davor haben, dass mit diesem Ticketprozess auch da Schmuh getrieben wird, irgendwelche Fake-Mails rumgeschickt werden. Zum Beispiel haben sie jetzt auch noch mal davor gewarnt, Zahlencodes für den Online-Shop bitte nicht im Internet zu kaufen. Die funktionieren nämlich nicht. Die Zahlencodes funktionieren nämlich nur mit deiner registrierten E-Mail-Adresse und nur für dir das zugewiesene Konzert.
0: Oh. Wow, ja gut. Komplizierter Prozess, an Karten zu kommen, das ist vermutlich der Preis dafür, Betrug vorzubeugen. Nicht, dass der dann unmöglich werden würde, aber schwerer hoffentlich. So oder so, viel Erfolg, dass ihr zu Oasis könnt. Daumen sind gedrückt.

0: das Wetter.
1: Füße gut in die Decke einwickeln, gleich vorm Schlafen der Nachtfrost kommt. Vor allem in die Tallagen im Sauerland, aber auch ansonsten eine frische Nacht später, da Tiefstwerte zwischen 8 und 3 Grad dann. Dafür morgen richtig schön, der Freitag, viel Sonne und warm, stellenweise sogar bis 25 Grad.
0: NRW Verkehr.
1: Schön entspannt, nichts los gerade, alles frei, eine gute Fahrt. Sebastian Pulli hier und Somba sitzt schwer verliebt und rauchend auf der Feuerleiter draußen vor der Wohnung der Frau, die er liebt, und erzählt ihr, dass er einfach ein viel besserer Typ ist als ihr Partner. Homewrecker heißt der Song und der Begriff bezeichnet eben genauso einen, der sich in eine andere Beziehung einwieselt und sie dann zerstört. Wenn Somba das aus seiner eigenen Perspektive singt, dann klingt's aber viel sympathischer. Hört ihr jetzt. Einen schönen Abend.

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0: Nach Pink jetzt spannende neue Musik.
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0: Der Titel heißt Rise Slow, langsam aufsteigen, und es ist drin, was draufsteht, ist ein Song, der langsam wächst. Fängt an mit so ein paar schönen Synthesizern, ganz reduziert, atmosphärischer Gesang, dann kommt langsam nach und nach der Rhythmus rein und dann gibt's auch irgendwann was härter auf die Mappe und dann geht's ganz gut ab, ohne dass der Song die Seele verliert. Hat so ein Vibe insgesamt von Sonnenuntergang in einer Rooftop-Bar, aber alle Gäste bis auf die Sängerin sind schon weg. Ist aber auch schön für die Nacht jetzt. Und sollte noch jemand aufrecht stehen, auch schön tanzbar. Kimo Sounds, Rise Slow jetzt bei uns.

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1: Ich bin Tine Klimach. Es ist das Gipfeltreffen der beiden wohl gerade mächtigsten Männer der Welt und kann deshalb Auswirkungen haben auf Politik und Wirtschaft weltweit. US-Präsident Trump hat den chinesischen Staatschef Xi Jinping in Washington empfangen. Mit viel Pomp.
2: Der pompöse Empfang hier in Washington kann kaum vom Konfliktstoff ablenken. Handel, Zölle, Taiwan, KI und Kriege, im Speziellen Chinas Ölimporte aus dem Iran und Russland. Im Moment herrscht Zollpause, aber die beiden Mächte sind im harten Wettbewerb an allen Fronten. Beim Staatsbankett am Abend ist die Tech-Branche dabei. Stärkere Kontrollen bei der Entwicklung von KI oder Superintelligenz stoßen bei Trump und Xi auf Ablehnung. Peking sieht die Warnungen als Versuch, China von einer Vorreiterrolle im KI-Bereich abzuhalten. Aus den USA, Tina Eck.
1: Die deutsche Wirtschaft könnte deutlich stärker wachsen als bisher angenommen. Führende Forschungsinstitute verdoppeln in ihrer Herbstprognose die Wachstumserwartung für das laufende Jahr auf 1,3%. Im Frühjahrsgutachten hatte sie noch mit 0,6% gerechnet. Der Iran-Krieg und die stark gestiegenen Energiepreise haben die deutsche Wirtschaft aber nicht so stark beeinflusst wie befürchtet. Doch dieser Aufschwung stehe auf einem schmalen Fundament, warnen die Experten. Wer jahrelang zu viel an seinen Energieversorger zahlt, der hat jetzt bessere Chancen, Geld zurückzubekommen. Nach einem Urteil des Europäischen Gerichtshofs verfallen Ansprüche wegen unwirksamer Preisänderungen nicht einfach nach 3 Jahren. Hintergrund ist ein Fall aus Berlin.
3: Verbraucherschützer begrüßen dieses Urteil, denn es erleichtere es, gegen unwirksame Preiserhöhungen vorzugehen. Auslöser war ein Fernwärmeversorger hier in Berlin, dessen Arbeitspreis änderte sich ab 2015 jedes Jahr für eine Kundin. Doch erst 2019 erhob die Einspruch. Zu spät, erklärte das Kammergericht Berlin. Wer 3 Jahre nicht widerspreche, müsse zahlen. Der Europäische Gerichtshof sieht das anders, das sei nicht mit EU-Recht vereinbar. Unwirksame Preiserhöhungsklauseln können also künftig wohl länger als 3 Jahre erfolgreich beanstandet werden. Aus Berlin, Ronny Thorau.
1: Zum Sport. Jürgen Klopp hat beim Debüt als Bundestrainer mit der deutschen Fußballnationalmannschaft ein Unentschieden geholt. Das DFB-Team spielte zum Auftakt der Nations League in Amsterdam gegen die Niederlande 1:1.
4: Das Wetter.
5: Jetzt in der Nacht gering bewölkt, kein Regen in Sicht, Tiefstwerte zwischen 8 und 3 Grad. Der Tag selbst, da haben wir am Anfang erstmal so ein paar Nebelfelder vielleicht, aber dann wird es richtig sonnig und trocken. Bis 25 Grad sind drin.
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6: A1 Köln-Münster zwischen Schwerte und Unna, 2 Kilometer Stau, 12 Minuten Zeitverlust. Und A4 Aachen-Köln zwischen Kreuz, Köln-West und Köln-Eiffeltor, 2 Kilometer stockender Verkehr. Wir wünschen allen unterwegs gute Fahrt.
5: Robert Janz ist hier, dann übernehme ich mal hier das Ruder, kurz nach 12, und da starten wir jetzt erstmal rein mit 3 Hits am Stück. Den Anfang machte Bibi Rexha, spiele ich euch mit New Religion.
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0: Fool's Garden habe ich euch gespielt mit Lemon Tree. Das ist die junge Freitagnacht. Und ich sag mal, um diese Uhrzeit, ihr kennt das vielleicht aus dem Freundeskreis, da diskutiert es sich immer gut. Und ich habe jetzt mal so eine Diskussion, die können wir an der Stelle jetzt mal aufmachen. Brauchen Comedians überhaupt Urlaub? Ich meine, wenn die eh doch hauptberuflich irgendwie die ganze Zeit nur Spaß haben, brauchen die dann Urlaub? Also egal, wie diese Diskussion enden würde, unser Atze, der sitzt jedenfalls im Flieger in Richtung Sonne.
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4: Ja, der Herbst hat ja auch noch ein paar schöne Tage. Der Satz kommt oft von Männern in meinem Alter. Aber wollen wir doch mal ehrlich bleiben. Die schönen Tage im Herbst hängen doch in erster Linie vom geografischen Standort ab. Deshalb mache ich grundsätzlich Urlaub im Herbst. Ihr seht, ich hätte auch lieber Bock, im Sommer Urlaub zu machen. Aber wenn man im Herbst schöne Urlaubsbilder postet, dann ärgern sich die Freunde und Verwandten mehr. Ja, und dann habe ich wieder Spaß dran. Wenn ich an der Poolbar sitze und mir vorstelle, wie mein Kumpel Axel gerade mit seinem labbrigen Filterkaffee am Schreibtisch sitzt, meinen Status stalkt und direkt schon das erste Mal laut Scheiße durchs Büro brüllt. Ach, das ist für mich schöner als ein Frühbucherrabatt. Ja, das klingt jetzt ein bisschen gehässig und so kennt man mich ja auch gar nicht, aber ich bin auch nur ein Mensch. Und Glück definiert sich ja auch über den Kontrast. Und jetzt mal ehrlich, wie oft sind wir bei diesem Vergleich nur zweite Sieger? Aber den Urlaub dann zu machen, wenn alle anderen schon wieder an der Schippe sind, das ist die Macht des kleinen Mannes. Ich treibe das auch gerne mal auf die Spitze und heb mir einen Teil der Urlaubsfotos auf. Sehe, die poste ich dann erst im Januar, damit die denken, ich wäre schon wieder auf den Seychellen. Ja, während ich natürlich wieder auf Tour bin und in irgendeinem Billighotel in Erfurt hocke. Ja, Freunde, so ist das Leben. Yin und Yang. Kommt nur drauf an, wie du es verkaufst.
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2: Neu bei uns, Tiffany Harris, Find Me.

0: Das Wetter.
1: Es sind keine Wolken unterwegs in der Nacht oder nur ganz wenige. Darum ist es auch trocken. Tiefstwerte haben wir zwischen 8 und 3 Grad. Der Tag selbst wird dann morgen wieder richtig schön und Regen ist nicht in Sicht. 25 Grad sind in der Spitze drin am Freitag.
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2: Zurzeit liegen uns keine Meldungen vor. Wir wünschen allen unterwegs gute Fahrt.
1: Wir starten jetzt mal rein mit Musik von Nelly Furtado. Ich bin Robert Jans und wünsche euch eine gute und entspannte Nacht. Wenn ihr gerade unterwegs seid, dann kommt gut und sicher an.

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1: Ich bin Tine Klimach. Die Spritpreise jagen einen Rekord nach dem nächsten. Die Politik ringt um Entlastungsmaßnahmen. Bundestag und Bundesrat sollen heute den nächsten Tankrabatt auf den Weg bringen.
2: Jetzt muss es schnell gehen, denn der Rabatt soll schon ab Oktober, also ab nächsten Donnerstag, für 3 Monate gelten. Der Liter Sprit wird mit der Steuersenkung knapp 17 Cent günstiger, wenn die Tankstellen den Rabatt voll weitergeben. Bei der ersten Auflage im Mai und Juni hatten Institute und das Bundeskartellamt errechnet, dass das nur teilweise der Fall war. Die Mineralölwirtschaft bestreitet das. Viele Experten kritisieren den Rabatt, denn er ist vergleichsweise teuer und nicht zielgenau. Er unterstützt auch Menschen, die keine Hilfe bräuchten. Wer kein Auto hat, aber unter hohen Preisen leidet, bekommt dagegen nichts davon. Aus Berlin, Ursula Winkler.
1: Kein Einlenken bei Gaza, keine Zweifel am Vorgehen gegen den Iran. Israels Ministerpräsident Netanyahu hat bei den Vereinten Nationen seinen Kurs mit Nachdruck verteidigt. Internationale Vorwürfe gegen sein Land wies er zurück und griff zugleich seine Kritiker an. Israel des Völkermords zu bezichtigen sei die größte Lüge des Jahrhunderts, sagte er in New York. Zahlreiche Ländervertreter haben aus Protest gegen den israelischen Ministerpräsidenten vor dessen Rede den Saal verlassen. Auch draußen vor dem Gebäude gab es Proteste. Rheinland-Pfalz behält ein weiteres Jahr den Vorsitz der Ministerpräsidentenkonferenz. Das haben die Regierungschefs der Länder einstimmig beschlossen, teilte die Staatskanzlei in Mainz mit. Eigentlich wäre ab Oktober Sachsen-Anhalt mit dem Vorsitz dran gewesen. Nach dem Wahlsieg der AfD in dem Land hatte der dortige Ministerpräsident Sven Schulze erklärt, auf den turnusmäßigen Vorsitz des Ländergremiums ab Oktober verzichten zu wollen. Die weitere Reihenfolge der Vorsitzländer bleibt unverändert. Sachsen-Anhalt wird übersprungen. Zum Sport. Jürgen Klopp hat beim Debüt als Bundestrainer mit der deutschen Fußballnationalmannschaft ein Unentschieden geholt. Das DFB-Team spielte zum Auftakt der Nations League in Amsterdam gegen die Niederlande 1:1. Trainer Jürgen Klopp bei RTL.
3: Wir hätten sehr, sehr gerne gewonnen hier heute, keine Frage. Hätte am Spielverlauf nichts geändert. Wir müssen die Eindrücke, die Informationen, die wir kriegen, müssen wir nehmen. Und die Ergebnisse müssen wir auch akzeptieren. Und deshalb, wir heute 1:1, hätte super gerne gewonnen, aber kann man den Punkt auch nehmen.
1: Außerdem sagte er, er sei mit vielen Einzelleistungen sehr, sehr zufrieden. So Bundestrainer Jürgen Klopp.
4: Das Wetter.
5: Jetzt in der Nacht sind kaum Wolken unterwegs, also ist Regen auch gar kein Thema. Die Temperaturen pendeln sich ein zwischen 8 und 3 Grad. Schauen wir schon mal auf den Freitag selbst. Der wird dann wieder richtig schön sonnig und vor allem auch trocken. 25 Grad sind sogar in der Spitze drin.
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7: Zurzeit liegen uns keine Meldungen vor. Wir wünschen allen unterwegs gute Fahrt.
5: 1 Uhr ist durch und jetzt starten wir rein mit 3 Songs am Stück. Den Anfang macht DJ Alle Farben. Ganz korrekter Typ, war auch letztens hier bei uns zum Interview im Sender. Ist er vorbeigekommen und das Interview, das könnt ihr euch auf unserer Homepage auch noch in voller Länge anhören. Wir hören jetzt seinen Song Baby Goodbye.
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0: Gemeinsam geht's hier durch die Nacht. Ich halte hier für euch die Stellung, bin sozusagen bei euch, falls ihr gerade in der Nachtschicht steckt oder unterwegs seid. Und jetzt habe ich wieder was ganz Neues für euch.
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3: Bei uns. 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

0: das Wetter.
1: Das wird ein richtig schöner Freitag. 25 Grad sind heute in der Spitze drin. Dazu gibt es echt freundliches Wetter. Also die Sonne ist am Start. Jetzt in der Nacht ist es auch erstmal trocken. Also Regen ist kein Thema. Tiefstwerte haben wir zwischen 8 und 3 Grad.
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2: A40 Essen-Dortmund. Zwischen Dortmund-Barob und Dortmund-Hombruch. 1 Kilometer Stau. Und A43 Recklinghausen-Wuppertal. Zwischen Wittenherbede und Sprockhövel. 1 Kilometer stockender Verkehr. Wir wünschen allen unterwegs gute Fahrt.
1: Wir machen uns gemeinsam eine entspannte Freitagnacht und starten rein mit Musik. Die kommt von Hertz. Spiele ich euch mit Stay.

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0: The Sun habe ich euch gespielt. Ich sag mal so, ist jetzt schon sehr optimistisch um diese Uhrzeit. Ne? Erstmal bewegen wir uns hier mal langsam in Richtung 2 Uhr, bis die Sonne am Start ist. Das dauert noch ein paar Stündchen, aber ist ja nicht weiter schlimm, weil ich habe jetzt was zu lachen für euch. Mea Bös, die ist in diesem Jahr wieder mit am Start bei unserer Comedy Camp Tour. Natürlich, weil sie die Bühne liebt, klar. Ich habe aber auch ehrlicherweise ein bisschen das Gefühl, sie genießt bei den Auftritten auch so ein bisschen die kinderlose Zeit. Das klingt zumindest danach.
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3: 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Nee, ein paar Kinder kamen, haben mir neue Zöpfe geflochten. 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